0: Wir sprechen ja in dieser Woche ganz verstärkt über Kreuzfahrten, denn die boomen nach wie vor und deswegen schauen wir uns das diese Woche mal genauer an. Wir stellen euch vor, welche Kreuzfahrten es so gibt. Wir fragen euch natürlich, findet ihr Kreuzfahrten gut? Findet ihr Kreuzfahrten vielleicht nicht so gut? Und wir sprechen auch mit denjenigen, die auf Kreuzfahrtschiffen arbeiten. Zum Beispiel auch der Kollege Finn Weiden. Finn, was meinst du? Was ist der Reiz? Warum gehen immer so viele, auch jüngere Menschen, auf Kreuzfahrten?
1: Ja, ich glaube, viele feiern einfach dieses Gesamtpaket. Ne? Du wachst halt jeden Morgen woanders auf, musst aber nur einmal den Koffer auspacken. Ist schon Luxus irgendwie. Und du hast mittlerweile echt alles dabei. Wellness, gutes Essen, ne? Hier immer Buffet oder 5-Gänge-Menüs, dann Shows, Bars, Ausflüge. Also egal, ob jung oder älter, da findet eigentlich jeder irgendwas, was ihm Spaß macht. Und ehrlich, dieses Gefühl, abends auf dem Deck zu stehen, Sonnenuntergang, Blick aufs Wasser, so ein bisschen Musik im Hintergrund, das finde ich richtig toll und das catcht auch viele, glaube ich, einfach total an Kreuzfahrten.
0: Wir haben es ja gerade schon gesagt, du arbeitest ja selbst auf einem Kreuzfahrtschiff. Was passiert hinter den Kulissen auf so einem Schiff?
1: Boah, extrem viel. Also das läuft wirklich so ab wie in einer Kleinstadt. Während die Gäste schlafen, wird teilweise schon Essen vorbereitet, Ausflüge organisiert oder das komplette Tagesprogramm geplant. Und gerade auf Hochseeschiffen arbeiten da Menschen aus zig verschiedenen Ländern zusammen. Ne? Küche, Technik, Entertainment, Housekeeping, alles verschiedene Bereiche. Das ist schon krass durchgetaktet. Als Gast merkst du davon oft gar nichts, weil alles auch ja möglichst entspannt wirken soll.
0: Ja, es läuft sehr entspannt, aber es sind auch sehr, sehr viele Menschen unterwegs. Das muss man sich mal vorstellen, auf den größten Schiffen teilweise irgendwie 2.500, 3.000, bis zu 6.000 Menschen. Die Zahl der deutschen Kreuzfahrtgäste nimmt weiter zu, deswegen müssen die Schiffe halt auch größer werden. Sprechen wir nachher noch drüber und die ganze Woche hier bei uns. Finn Weiden, danke dir erstmal.
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1: Diese Nacht ist relativ kalt, muss man sagen. 6 bis 11 Grad und etwas weiter oben sogar nur noch 4 Grad. Da sind wir gar nicht mehr gewohnt. Nachher geht es aber wieder rauf auf 28 Grad. Wir bekommen wieder sehr viel Sonnenschein. Es wird trocken bleiben. Regen ist erst ab Freitag und Samstag in Sicht. Regenschauer sind da nämlich gemeldet. Und ab und zu kann da auch mal ein Gewitter dabei sein. Das aber nur örtlich.
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2: A4 Köln-Aachen. Zwischen Köln-Klettenberg und Kreuz Köln-West. 1 Kilometer Stau. Wir wünschen allen unterwegs gute Fahrt.
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1: Es ist wirklich Wahnsinn. Als ich das gelesen habe, habe ich gedacht, ist das irgendwie ein April-Scherz oder so. Weltstar Jason Derulo singt am legendären Ballermann im Bierkönig. Am 24. Juni wird er dort auftreten. Jason Derulo. Ole, ole, sage ich da nur. Ich hoffe, er weiß, was er sich da antut. Prost, und hier ist er schon mal zur Einstimmung. Jason Derulo und Breathing. Bin gespannt, ob er das da auch singt. Im Bierkönig. Schöne Nacht mit uns.

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0: Kevin Zimmer hier. Wir hatten Timmy. Die Franzosen haben derzeit einen Delfin. Wie, die haben dem noch keinen Namen gegeben? Sind die wahnsinnig? Haben die keine Boulevardzeitung? Sonst schicke ich denen die Kollegen der Bild rüber, ja? Ja, sind wir die schon mal los. Es ist also so, dass am Strand von Saint-Jean-de-Luz, dort in der Badebucht, besucht ein neugieriges Delfinweibchen immer wieder Schwimmer, Surfer und Stand-Up-Paddler. Das macht dieses Delfinweibchen schon seit sehr, sehr vielen Wochen. Ist schon ein Star dort, muss man sagen. Einheimische und Touristen sind fasziniert von dem Delfin. Wie zutraulich das Tier ist. 2 Meter ist der Delfin lang. Delfinweibchen, muss man sagen. Und schwimmt dann mal mit dem Schwimmer mit. Keine Ahnung. Springt über so einen Stand-Up-Paddler. Hui! Ja! Ach Mensch, da freut sie sich. Wie er sich dann noch auf so einem Brett halten kann, wenn so ein Delfin über den drüber springt. Keine Ahnung. Aber Tierschützer sind besorgt, das Tier ist viel zu nah an Menschen. Das ist irgendwie auch nicht gut. Aber ich sag mal so, wenn wir Deutschen das mitbekommen, dann passt auf. Ja? Wir geben dem Delfin einen Namen. Wir hatten Timmy für den Wal. Vermutlich nennen wir den Delfin, ist ja weiblich, Tanja. Und dann kommen wir mit dem Schlepper und mit einem Plan. Tanja, schwimm! Weit weg! Besser ist das.
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1: Ich bin Diana Kramer. Bundeskanzler Friedrich Merz hat seine Reformambitionen als Regierungschef unterstrichen. Deutschland habe die Kraft für einen neuen Aufbruch und er persönlich sei fest entschlossen, diesen Aufbruch mit seiner Regierung auch zu ermöglichen, sagte Merz bei einer CDU-Veranstaltung in seiner Heimat Arnsberg im Sauerland. Auf die aktuellen Spekulationen über einen möglichen Kanzlerwechsel ging Merz nicht ein. Bild und Stern hatten unter Berufung auf führende Christdemokraten darüber berichtet, dass Merz durch einen anderen Unionsmann ersetzt werden könnte. Der ukrainische Präsident Zelensky hat neue Gegenschläge im russischen Hinterland angekündigt. Man müsse Moskau klar machen, dass es für den Angriffskrieg gegen sein Land mit eigenen Verlusten bezahlen müsse, sagte Zelensky in seiner abendlichen Videobotschaft.
2: Moskau droht zwar mit Vergeltungsschlägen, doch Zelensky setzt selbstbewusst auf Attacke. Dabei ist unwahrscheinlich, dass er den Kreml hier in Moskau auf diese Weise zu Verhandlungen zwingen kann. Vielmehr belächeln russische Kommentatoren, dass Zelensky einerseits Moskau droht und er sich andererseits nun mit einem Hilferuf an US-Präsident Trump wendet. In einem Brief bittet er Trump um mehr Raketen für die Abwehr von Moskaus Angriffen. Aus Moskau, Ulf Mauder.
1: Auf der Bahnstrecke Hamburg-Berlin gibt es seit dem Abend Verzögerungen. Grund ist ein Ausfall eines Stellwerks bei Lüneburg. Nach Angaben der Bahn kann es noch bis heute Nachmittag zu Verspätungen und Zugausfällen kommen.
3: Es fahren noch ICE-Fernzüge zwischen Hamburg und Berlin, betont die Bahn, aber nur alle 2 Stunden. Und um die Stellwerksstörung zu beheben, brauche man voraussichtlich noch bis Donnerstag. Betroffen ist auch der Regionalverkehr. Die lokale Bahngesellschaft Metronom etwa teilte mit, dass sich der Verkehr immer weiter aufstaue. Fahrgäste sollen möglichst auf den ohnehin fahrenden Ersatzverkehr ausweichen. Die Strecke Hamburg-Berlin wurde seit letzten Sommer generalsaniert. Seit Mitte Mai ist ein Teil wieder freigegeben. Mitte Juni soll die ganze Strecke wieder befahrbar sein. Aus Berlin, Ronny Tochau.
1: Der Trend zur Teilzeit hält in Deutschland ungebrochen an. Immer mehr Beschäftigte arbeiten mit reduzierter Stundenzahl. 2025 erreichte die Teilzeitquote mit fast 32% einen neuen Höchststand, teilte das Statistische Bundesamt mit. Besonders hoch ist der Anteil der Frauen. Im vergangenen Jahr arbeitete mehr als jede zweite Frau in Teilzeit, bei Männern nur etwa jeder siebte.
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4: Ja, jetzt in der Nacht wenig bewölkt oder klar, bleibt auch trocken, das bei noch 11 bis 6 Grad. Der Donnerstag heute wird dann auch wieder sehr schön, viele Sonnenstunden mit dabei, dazu Werte bis maximal 26 Grad.
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5: A4 Köln-Aachen, zwischen Köln-Klettenberg und Kreuz Köln-West, 1 Kilometer Stau. Und im weiteren Verlauf zwischen Elsdorf und Mertzinnig, 1 Kilometer stockender Verkehr, 60 Minuten Verzögerung. Wir wünschen allen unterwegs gute Fahrt.
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4: Ja, und einfach mal so mitten in der Nacht einen kultigen 90er dazwischen schieben. Genau das machen wir jetzt mit Snow und Informer.
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0: Oh, ich sehe gerade Kai Pflaume, der hatte gestern Geburtstag. Da müssen wir nochmal eben nachträglich gratulieren. Wer macht's? Okay.
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2: Kai Pflaume ist das personifizierte Vitamin D. Ja komm, da kriegen wir in Deutschland nicht genug von. Brauchen wir aber unbedingt. Eigentlich sollten wir das ärztlich verschrieben bekommen. Regelmäßige Zufuhr von Kai Pflaume. Bei Müdigkeit oder schlechter Laune auch hochdosiert. Wirklich, wenn der Pflaume um die Ecke biegt, da weißt du doch, wird gut. Ja? Zum Status Superman fehlt ihm doch nur noch, dass der den Schlüpfer über der Hose trägt. Kai Pflaume ist die Moderationsmaschine aus Halle an der Saale. Der hat Wetten, das nur nicht übernommen, weil alle gewusst hätten, ha, shit, der gewinnt das Ding am Ende. Bei dem auf der Couch wünscht man sich ja, dass der mal die Hand aufs Knie legt. Aber macht er nicht, so anständig. Dann setzt er sich ja auch schon seit Jahren für schwer vermittelbare Fälle ein. Er gibt Menschen Hoffnung, die sonst gar keine Chance mehr hätten. Hier, Elton, den will doch sonst keiner mehr. Wusstet ihr eigentlich, dass Pflaume auf Türkisch Erik heißt? Ja. Und lieber Kai, immer dran denken, keine Angst vorm Alter. Denn Pflaumen werden erst mild, wenn sie rund sind.
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0: Das Wetter.
1: Ja, und dann geht's weiter trocken. Durch diese Nacht sind eh kaum Wolken mit dabei. Temperaturen, die bewegen sich noch mal so zwischen 11 und 6 Grad. Der Donnerstag ist dann wieder sehr sonnenverwöhnt, freundlich und trocken. Zeitweise ziehen wir so ein paar Schleierwolken durch. Dazu erreichen wir dann 23 Grad im Nordosten und 28 Grad sind's im Südwesten.
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2: A4 Köln-Aachen zwischen Köln-Klettenberg und Kreuz Köln-West. 1 Kilometer Stau. Und im weiteren Verlauf zwischen Kerpen und Merz-Zenig. 1 Kilometer stockender Verkehr. 60 Minuten Verzögerung. Wir wünschen allen unterwegs gute Fahrt.
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1: Ja, euch eine angenehme Nacht jetzt mit Musik von Katy Perry. Hier ist sie jetzt bei uns mit Teenage Dream.

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0: Das ist Alex Warren und Fever Dream, eine Riesenparty am Wasser. 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
1: Ich bin Diana Kramer. Der Wohnungsbau in Deutschland soll beschleunigt werden. Das Bundeskabinett hat den Weg für ein neues Baugesetzbuch freigemacht. Damit sollen kommunale Planungen schneller und Wohnungsbau in gefragten Gebieten bevorzugt werden.
2: Städte und Gemeinden sollen auch leichter gegen sogenannte Schrottimmobilien vorgehen können. In extremen Fällen könnte dann sogar eine Enteignung möglich sein. Bauministerin Huberts bemängelt die zuletzt schwachen Zahlen beim Wohnungsbau. Im letzten Jahr sind nur noch knapp über 200.000 Wohnungen fertiggestellt worden. Neu ist außerdem, Kommunen mit angespanntem Wohnungsmarkt können künftig ein überragendes öffentliches Interesse für Wohnungsbau erklären. Dadurch soll die Bauplanung statt auf 5 bis 15 Jahren künftig in etwa 2 Jahren abgeschlossen werden können. David Riemer, Berlin.
1: Trotz Waffenruhe und laufender Verhandlungen für ein Kriegsende haben die USA nach Medienberichten erneut Ziele im Iran angegriffen. Die Schläge galten einer Anlage, die eine Bedrohung für US-Streitkräfte und die kommerzielle Schifffahrt darstelle, berichten die Sender CNN und CBS News unter Berufung auf einen Beamten. Dem Wall Street Journal zufolge feuerte der Iran zunächst 4 Drohnen auf amerikanische und zivile Schiffe ab. Der Iran meldete aus dem Süden des Landes an der Straße von Hormuz mehrere Explosionen. Menschenhandel soll in Deutschland künftig konsequenter verfolgt und härter bestraft werden können. Das sieht ein Gesetzentwurf des Bundesjustizministeriums vor, den das Bundeskabinett beschlossen hat.
3: Wer Menschen mit falschen Versprechungen nach Deutschland lockt, um sie hier dann unter Zwang arbeiten zu lassen, der wird künftig bei einer Verurteilung mit bis zu 10 Jahren Haft rechnen müssen. Neu ist außerdem, dass sich auch Kunden und Kundinnen strafbar machen, wenn sie etwa Leistungen bei Anbietern einkaufen, die klar fragwürdig sind. Da gibt es viele schwarze Schafe, etwa auf dem Bau und bei Nagelstudios. Aus Berlin, Lea Matschulat.
1: Nach einem Unfall mit 2 toten Kindern in Dienstlaken am Niederrhein prüfen Ermittler, ob bei der Autofahrerin ein medizinischer Notfall vorlag. Es spreche nichts für eine absichtliche Tat, teilte die Polizei mit. Die 47-Jährige hatte vor einer Schule die Kontrolle über ihr Auto verloren und war in eine Gruppe von 3 Jungen gefahren. 2 12-Jährige starben im Krankenhaus, der 3. wurde leicht verletzt. Die Autofahrerin kam schwer verletzt in eine Klinik.
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4: Ja, und dann geht's weiter trocken. Durch diese Nacht sind kaum Wolken mit dabei. Temperaturen, die bewegen sich nochmal so zwischen 11 und 6 Grad. Der Donnerstag ist dann wieder sehr sonnenverwöhnt, freundlich und trocken. Zeitweise ziehen wir so ein paar Schleierwolken durch. Dazu erreichen wir dann 23 Grad im Nordosten und 28 Grad sind's im Südwesten.
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5: A4 Köln-Aachen zwischen Elsdorf und Düren, 1 Kilometer Stau, 60 Minuten Zeitverlust. Wir wünschen allen unterwegs gute Fahrt.
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4: Ja, und ganz neue Musik packen wir jetzt mit rein in die Nacht von Kamrat. Hier ist er mit Hug Yourself. Ich bin Andreas Grunwald. Angenehme Nacht zusammen.

0: Ja, Sabrina Carpenter und Madonna und Bring Your Love. So, wir alle haben so ein Ding schon mal gesehen, oder? Sei es vor irgendeinem Hafen oder tatsächlich da auf dem Meer. Kreuzfahrtschiffe sind ja zum Teil dann doch Riesendinger. Und immer mehr Leute haben Bock, sich so eine Kreuzfahrt mal zu geben. Ist unser Thema ja diese Woche. Wir schauen auf die Pros und Kontras von Kreuzfahrten, gucken, was es für kuriose Kreuzfahrtmottos gibt und was für unterschiedliche Angebote. Und wir wollen natürlich auch von euch wissen, Kreuzfahrt ja oder nein, das sind eure Antworten.
1: Bis jetzt habe ich nur Positives davon gehört. Diese Atmosphäre finde ich irgendwie interessant, dass man diese Wassertage auch natürlich hat und auch der Fakt, dass man oft halt so verschiedene Orte gleichzeitig irgendwie bereisen kann. Das finde ich interessant, das spricht mich auf jeden Fall persönlich an.
2: Ich bin absolut Strandlieger, also mit Kreuzfahrt habe ich nichts mit am Hut.
3: Habe ich noch nie gemacht, muss ich sagen, aber würde mich auf jeden Fall mal interessieren. Muss bestimmt ganz schön sein, würde mit meinem Partner mal gerne so eine Kreuzfahrt machen, vielleicht immer auch mal Mittelmeer, irgendwo schön so ein paar Tage mal erholen.
4: Ja, nein, weil es mir zu eng ist, ich brauche die Freiheit und ich mag Schiffe einfach nicht so.
0: Ja, ich fand, klang ganz ausgeglichen, ne? Alles war mit dabei. Die einen, die haben Lust, die anderen sagen, ach nö, also eingefercht auf engem Raum mit so vielen Leuten, nee, das ist jetzt nicht meins. Kann ich natürlich auch verstehen.

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0: Das Wetter.
1: Ja, jetzt in der Nacht wenig bewölkt oder klar, bleibt auch trocken, das bei noch 11 bis 6 Grad. Der Donnerstag heute wird dann auch wieder sehr schön. Viele Sonnenstunden mit dabei, dazu Werte bis maximal 26 Grad.
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2: A4 Köln-Aachen, zwischen Kerpen und Merzenich 1 Kilometer Stau, 60 Minuten Zeitverlust. Wir wünschen allen unterwegs gute Fahrt.
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1: Tja, und eine sehr schöne Nummer von Sting habe ich mit dabei. Fields of Gold spielen wir gleich. Starten jetzt erstmal mit Britney Spears und Toxic. Ich bin Andreas Grunwald. Guten Morgen.

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1: Ich bin Diana Kramer. In den großen Konflikten stehen die Zeichen erneut auf Eskalation. Trotz Waffenruhe und laufender Friedensverhandlungen haben die USA erneut Ziele im Iran angegriffen. Und auch im Ukraine-Krieg spitzt sich die Lage zu. Präsident Zelensky kündigte am Abend weitere Angriffe auf Russland an. Heute beschäftigt sich der UN-Sicherheitsrat in New York mit der aktuellen Lage.
2: Nach dem verheerenden Angriff auf Kiew und weiteren Drohungen aus Moskau sucht der ukrainische Präsident Zelensky Hilfe bei den USA und den Vereinten Nationen. Das höchste UNO-Gremium hat schon viele Male getagt, ohne viel bewirken zu können. Resolutionen werden von den Vetomächten Russland und China niedergeschlagen, Aufrufe zum Frieden verhallen im Nichts. Zelensky betonte, dass sich die Ukraine bei der Abwehr der Angriffe auf die ganze Welt verlasse, bei der Abwehr von ballistischen Raketen aber vor allem auf die USA. Aus den USA, Tina Eck.
1: Berichte über mögliche Diskussionen zu einem Austausch von Kanzler Merz sorgen in der Union für Unruhe. Bild und Stern hatten unter Berufung auf führende Christdemokraten darüber berichtet und als möglichen Nachfolger unter anderem NRW-Ministerpräsident Wüst genannt. Der Kanzler selbst äußerte sich bei einer CDU-Veranstaltung in seinem Heimatort Arnsberg am Abend nicht dazu, bekannte sich aber zu seiner Verantwortung als Regierungschef. Die Spritpreise sinken weiter. Superbenzin der Sorte E10 ist innerhalb einer Woche um 2,7 Cent billiger geworden, Diesel um 4,5 Cent. Der ADAC hält den Preisrückgang an den Tankstellen für viel zu gering.
3: Sowohl Diesel als auch Super E10 liegen mittlerweile im bundesweiten Tagesdurchschnitt unter 2 Euro. Allerdings sind beide immer noch gut 20 Cent teurer als vor Ausbruch des Irankrieges. Und das trotz des Tankrabatts von rund 17 Cent und obwohl der Ölpreis zuletzt deutlich nachgegeben hat. Für den ADAC ist das aktuelle Preisniveau der Beweis, dass die Mineralölkonzerne günstigere Ölpreise nur sehr verlangsamt an die Kunden weitergeben. Ronny Thorau, Berlin.
1: Die Gewerkschaft Verdi ruft bei der Postbank auch heute zu Warnstreiks auf. Die Gewerkschaft verlangt für die Beschäftigten 8% mehr Geld, mindestens aber 300 Euro im Monat. Um den Druck in den Tarifverhandlungen zu erhöhen, werden Postbankbeschäftigte heute auch bei der Hauptversammlung der Deutschen Bank in Frankfurt am Main protestieren, zu der die Postbank gehört.
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4: Ja, heute ist wieder eine ganze Menge Sonne mit dabei, also durchweg sonnig dieser Donnerstag. Zeitweise ziehen da mal so ein paar harmlose Schleierwolken durch. Dazu nochmal sommerliche 23 Grad im Nordosten und auf 28 Grad kommen wir im Südwesten.
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5: A4 Köln-Aachen zwischen Kerpen und Merzenich, 1 Kilometer Stau, 60 Minuten Zeitverlust. Wir wünschen allen unterwegs gute Fahrt.

0: Terminal.
1: Da legt er sich nochmal ins Zeug am Ende. Neue Musik bei uns von Moskena.
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1: Ja, wir machen jetzt mal eine Kreuzfahrt mit der Kollegin Natascha Wittbach. Eine Kreuzfahrt durch die Themen, die heute anstehen. Habe ich das super gesagt oder habe ich das super gesagt?
3: Das hast du super gesagt.
1: Also, schönen guten Morgen.
3: Wir sind direkt im Thema, absoluter Profi.
1: Ja, und direkt bei Windstärke 10, genau.
3: Ja, Kreuzfahrten sind ja auch heute wieder Thema bei uns. Wir sprechen ja schon die ganze Woche über Urlaub und ganz besonders über Kreuzfahrten, weil die boomen ja total wieder. Besonders bei den Jüngeren, tatsächlich bei der Gen Z.
1: Ja, da sprechen wir also heute drüber, über die Kreuzfahrten. Außerdem, Natascha, sprechen wir mit der Dame hier.
3: Ja, Anastasia, ihr Album Not That Kind wird nämlich 25. Deshalb ist sie auf großer Jubiläumstour. Und unter anderem kommt sie zu uns hier nach NRW, ins Sauerland und nach Düsseldorf. Und da sprechen wir mit ihr drüber. Und außerdem gibt es voraussichtlich ein Urteil beim Prozess um den versuchten Anschlag beim Taylor Swift-Konzert vor 2 Jahren in Wien im August. Damals mussten ja wegen einer Terrordrohung 3 Konzerte ihrer Eras-Tour abgesagt werden. Die konnten auch nicht mehr nachgeholt werden. Der Hauptverdächtige hatte auch schon vor ein paar Wochen ein umfassendes Geständnis abgelegt.
1: Also auch das wird uns heute beschäftigen. Vielen Dank, Natascha Wittmark. Und passend zum sommerlichen Wetter heute jetzt für euch Jean-Paul und Temperature.

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0: Das Wetter.
1: Der Donnerstag heute wieder durchweg sonnig. Zeitweise ziehen mal so ein paar harmlose Schleierwolken durch. Dazu noch mal sommerliche 23 Grad im Nordosten. Und 28 Grad werden es im Südwesten.
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2: A4 Aachen-Köln zwischen Mertzenich und Elsdorf. 4 Kilometer Stau, 6 Minuten Zeitverlust. Und im weiteren Verlauf zwischen Kerpen und Düren 1 Kilometer stockender Verkehr, 20 Minuten Verzögerung. Wir wünschen allen unterwegs gute Fahrt.

Ja, und Musik passend zur Uhrzeit. Da kriegt Michael Schulte gleich noch ganz gut die Kurve mit 5 a.m. Ja doch, komm, passt noch. Vorher noch Roxette und Spending My Time.

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0: Ja, nochmal einen schönen guten Morgen an diesem Donnerstag. Vielleicht sagt ihr jetzt gleich, boah, was für ein Quatsch. Sebastian Richter, der erzählt heute Morgen im Augenblick mal von der evangelischen Kirche eine Geschichte, die nach Seemannsgarn klingt, aber tatsächlich genauso passiert ist.
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2: Mein Freund Jens erzählt mir von einem Aufenthalt am Rastplatz irgendwo in Frankreich. Sommer, Pause, Kaffee. Soweit, so normal. Doch dann liegt da im Gras ein Taschenmesser. Jens ist baff. Es ist das alte Taschenmesser seines Opas. Jens selbst hat es vor 5 Jahren genau hier verloren. Beim Rasten auf dem Weg zu einer Jugendfreizeit. Wow, denke ich in einer Mischung aus Ungläubigkeit und Hoffnung. Dieses spezielle Gefühl habe ich nur, wenn ich das Ende von einem Film nicht glauben kann oder eben, wenn etwas ganz Außergewöhnliches passiert. Ich denke über Dinge nach, die ich verloren habe. Meinen Handschuh, der irgendwo im Wald liegen muss, das Gespräch mit meiner Oma, das offen geblieben ist. Das macht mich auf eine Art traurig und ich frage mich, gibt es solche Taschenmesser-Momente auch in meinem Leben? Natürlich weiß ich, das ist kein System. Kein tiefer Plan, auf den man sich verlassen kann. Und trotzdem macht mir die Geschichte von Jens auf eine andere Art auch Hoffnung. Es muss nicht immer alles endgültig weg und verloren sein. Manche Dinge liegen einfach eine Zeit im Gras. Manchmal findet man sich wieder. Denn Zeit trennt nicht nur, manchmal führt sie auch wieder zusammen. Sebastian Richter von der Evangelischen Kirche für Augenblick mal.

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1: Mit Danny Hoppe, guten Morgen. Der tödliche Unfall mit zwei Kindern in Dienstlaken hat gestern für Entsetzen gesorgt. Die Ermittlungen, wie es dazu kommen konnte, laufen noch. Geprüft wird, ob bei der Autofahrerin ein medizinischer Notfall vorlag. Das hat die Kreispolizei in Wesel am Abend mitgeteilt. Hinweise auf eine absichtliche Tat soll es bisher nicht geben. Malte Albrecht hat die Infos.
2: Die Deutsche Presseagentur meldet, dass ein internistischer Notfall der Grund dafür gewesen sein könnte, warum die 47-jährige Frau vor einer Schule die Kontrolle über ihr Auto verloren hatte. Sie war in eine Gruppe von 3 12-jährigen Radfahrern gefahren, die auf dem Weg zur Schule waren. 2 der Jungen starben später im Krankenhaus, der 3. wurde leicht verletzt. Die Fahrerin selbst erlitt schwere Verletzungen. An der betroffenen Schule sind unterdessen Notfallseelsorger, Schulpsychologen und zusätzliche Schulsozialarbeiter im Einsatz. Besondere Zuwendung bekomme dabei die Klasse, die um ihre 2 Mitschüler trauere, sagte eine Stadtsprecherin. Man brauche nun Zeit, um das Geschehene zu begreifen. NRW-Schulministerin Feller sprach den Familien ihr tiefes Beileid aus und sicherte der Schule jede mögliche Unterstützung zu.
1: Und jetzt weitere Meldungen im Überblick. Die USA haben erneut Ziele im Iran angegriffen, unter anderem eine iranische Stellung in der Nähe der Straße von Hormus. Am Morgen meldete außerdem der Golfstaat Kuwait neue Angriffe mit Raketen und Drohnen. Die Luftabwehr sei im Einsatz, teilte das Militär mit. Woher der Beschuss kam, ist noch unklar. Der Tankrabatt der Bundesregierung wird wohl nicht verlängert. Bundesverkehrsminister Schnieder hat diese Hoffnung vieler Autofahrer im Handelsblatt zumindest gedämpft. Der Staat komme irgendwann an die Grenzen seiner Möglichkeiten, sagte er. Der US-Konzern Meta führt bei Instagram, Facebook und WhatsApp kostenpflichtige Plus-Modelle ein. Sie sollen Nutzerinnen und Nutzern mehr Funktionen und Inhalte bieten. Genaue Preise nannte Meta nicht. In US-Medien ist aber von umgerechnet rund 3,40 Euro pro Monat für Facebook und Instagram die Rede. Die Deutschen tun sich weiter schwer mit dem Umstieg aufs E-Auto, aber so langsam wird die Skepsis offenbar weniger. Das zeigt das neue E-Barometer des Versicherers Hugo Coburg, denn da gab es jetzt im ersten Quartal einen Rekord beim Umstieg aufs E-Auto. 7,5% der Autokäufer seien in dieser Zeit vom Verbrenner auf einen Stromer umgestiegen, heißt es. Einen Anstieg beobachtete der Versicherer vor allem nach Ausbruch des Iran-Kriegs. Begleitet wurde das E-Barometer außerdem noch von einer YouGov-Umfrage und da hat fast jeder Fünfte gesagt, dass er sich wegen der neuen staatlichen Förderung wahrscheinlich früher als geplant ein E-Auto anschaffen wolle. Oder zumindest erstmals darüber nachdenke. Und das waren die Nachrichten mit Danny Hoppe.
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3: Mit 12 Grad geht's in diesen Donnerstagmorgen hier bei uns in Köln. Und es ist jetzt schon richtig schön sonnig um 6:02. Freut euch auch heute wieder auf einen richtig schönen Sommertag im Frühling. Bis zu 26 Grad kriegen wir maximal. Morgen dann Temperaturen bis 31 Grad.
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3: Blitzer und Staus innerstädtisch haben wir noch keine, aber auf den Autobahnen ist schon ordentlich was los. Zum Beispiel auf der A4 Aachen-Köln zwischen Merzenich und Elsdorf. Da gibt es gerade eine Vollsperrung wegen eines Unfalls. Das bitte beachten auf dem Weg zum Job. Und falls ihr schon sagt, hier, Daniel, ich habe schon was gesehen. Ein Stau, ein Blitzer, ein Unfall. Sagt gerne kostenlos Bescheid. Das ist die Nummer hier 0800 951 99 99. Gute Fahrt.
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3: Ach, ist das ein tolles Wetterchen, oder? Jetzt zum Start in diesen Tag. Genießt euren Kaffee zu euren Lieblingshits im besten Mix. Hier kommt Marlon Rudette mit New Age aus dem Jahr 2011.
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0: Morgen, 6.08 Uhr haben wir es. Radio Köln ist hier, die Morning Show mit Daniel Weyruth. Und das hättet ihr gestern sehen müssen, gestern Morgen. Rucksäcke über Rucksäcke, Bananenberge, jede Menge Wasserkisten und ein paar viele zitternde Knie. Denn an der Sporthochschule hier bei uns in Köln-Müngersdorf geht es seit gestern um alles, nämlich um das Ticket an die SPOHO. 1250 Anmeldungen gab es für diesen sportlichen Eignungstest und alle haben sie dasselbe Ziel.
1: Wir wollen an die SPOHO!
2: Also erstmal wegen den Menschen hier, weil die alle super cool sind und nett sind.
3: Ja, heute ist schon ein besonderer Tag. Ich gehe halt mit so einer 50-50-Mentalität eigentlich rein, also entweder schaffe ich es oder ich schaffe es nicht, dann mache ich irgendwas anderes.
2: Irgendwie nehmen alle einen richtig positiv auf, man wird voll mitgezogen und ich glaube auch, dass das Studienangebot sehr breit ist und dass man da einfach auch viele Erfahrungen sammeln kann.
4: Gerade für Sport ist es halt der Ort, an dem junge Menschen auch einfach hingehen.
2: Ist halt auch die beste Sporthochschule, die es hier so in Deutschland gibt.
0: So nämlich und nicht anders. Wir drücken auf jeden Fall die Daumen und sagen dann irgendwann ganz vielleicht herzlich willkommen an der Sporthochschule in Kölle und in der schönsten Stadt Deutschlands. Radio Köln ist hier mit den 90ern mit Sascha und If You Believe, im besten Frühstücksmix für Köln.

Ui, wir alle waren stolz dieses Jahr auf die Leistung der Kölner Haie, was die auf dem Eis abgerissen haben. Leider hat es dann für den Meistertitel nicht gereicht. Allerdings haben wir uns qualifiziert für die Hockey Champions League. Und da wurde gestern die Auslosung bekannt, gegen wen wir spielen müssen. Zu Hause gegen Göteborg, gegen Klagenfurt und unter anderem auch gegen Herning. Also da wünschen wir schon mal den Kölner Haien viel Erfolg und gutes Gelingen. Teddy Swims habe ich jetzt für euch mit Mr. Know-It-All um 6.16 Uhr zum Start in euren Donnerstag.

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1: Ich bin Rebecca Otten. Guten Morgen. Proteste an der Kölner Uniklinik wegen Krankenhausreform. Podolskis Doku-Premiere im Stadion in Müngersdorf und das Wetter, es wird wieder schön. Mitarbeitende der Uniklinik protestieren heute Mittag gegen das geplante Kürzungspaket in der Gesundheitsversorgung. Der Entwurf von Gesundheitsministerin Waken sieht ja diverse Einsparungen vor, sowohl für uns Versicherte als eben auch für die Beschäftigten in den Krankenhäusern. Und die befürchten dadurch deutliche Verschlechterungen und weniger Personal. Sandra Rosenthal hat mehr Infos für euch.
2: Die Mitarbeitenden versammeln sich ab 11 Uhr vor dem Bettenhaus der Uniklinik zu einer aktiven Mittagspause, sagt Verdi. Sie fordern, dass der Gesetzentwurf zur Finanzierung der gesetzlichen Krankenkassen so nicht vom Bundestag verabschiedet wird. Allein den Krankenhäusern würden dadurch jährlich Milliarden fehlen. Personalkosten würden begrenzt und zum Beispiel auch Zweitmeinungen bei bestimmten planbaren Operationen verpflichtend werden. Dadurch will Gesundheitsministerin Waken unnötige OPs und Kosten für die Krankenkassen vermeiden.
1: Die Stadt Dienstlaken am Niederrhein steht unter Schock. Nach dem Unfall mit zwei toten 12-jährigen Kindern prüfen die Ermittler jetzt, ob bei der Autofahrerin eventuell ein medizinischer Notfall vorlag. Das teilte die Kreispolizei in Wesel am Abend mit. Es spreche nichts für eine absichtliche Tat. Die 47 Jahre alte Frau hatte gestern Morgen vor einer Schule die Kontrolle über ihr Auto verloren und war in eine Gruppe von drei Jungen gefahren. Zwei von ihnen wurden dabei so schwer verletzt, dass sie später im Krankenhaus starben. Die Veranstalter würden gern, dürfen aber nicht. Auf dem Roncalli-Platz fällt diesen Sommer die Konzertreihe Weltstars auf dem Roncalli-Platz aus. Die Stadt sagt, es gibt Terminkollisionen, denn auf dem Platz vor dem Dom darf immer nur eine bestimmte Anzahl Veranstaltungen stattfinden. Und laut Stadt liegen schon viele Anfragen vor. Bis vor kurzem fehlte auch Planungssicherheit, denn durch die marode Tiefgarage gibt es Probleme mit der Statik. Deshalb muss zum Beispiel auch jeder Bühnenaufbau von einem Gutachter geprüft werden. Grundsätzlich sei die Stadt aber daran interessiert, dass auch künftig Konzerte auf dem Roncalli-Platz stattfinden können. Vom kölschen Straßenkicker zum internationalen Fußballstar. Im Kölner Rhein-Energie-Stadion hat am Abend die neue Netflix-Doku über Lukas Podolski Premiere gefeiert. Vor hunderten Gästen, Freunden und Familienmitgliedern wurde der Film unter freiem Himmel auf großer Leinwand gezeigt. Rund um das Stadion hingen Banner mit Poldis Gesicht und seiner legendären Nummer 10. Die Doku von der Kölner Produktionsfirma Bild- und Tonfabrik aus Ehrenfeld beleuchtet Podolskis Karriere. Im Mittelpunkt stehen aber vor allem private Einblicke und seine enge Verbindung zu Köln, sagt Podolski selbst.
3: Am Ende muss sie nicht mir gefallen, sondern euch oder den Leuten. Und wenn die Leute sich davon was Positives rausziehen können, dann ist schön. Wir hatten ein bisschen anderen Ansatz, wir wollten ein bisschen weniger Fußball, ein bisschen mehr andere Szenen rein. Und ich denke, das ist uns auch ganz gut gelungen.
1: Poldi erscheint offiziell am 4. Juni pünktlich zu Lukas Podolskis 41. Geburtstag. Ab dann ist die Doku bei Netflix zu sehen. 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
4: Ein traumhaftes Wetterchen zum Start in euren Donnerstag. Jetzt schon strahlend blauer Himmel und die Sonne, die lacht uns an durch die Rollladenschlitze, während ihr gerade so langsam wach werdet und die Äuglein aufmacht. Temperaturen um die 12 Grad aktuell. Bis 26 Grad erreichen wir maximal.
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4: So, guten Morgen auf die Straßen. Wir haben noch keine Blitzer und keine größeren Staus innerstädtisch. Allerdings gab es auf der A4 heute Nacht einen schweren Unfall. Deshalb ist die Strecke aktuell immer noch gesperrt. Und zwar habt ihr da eine Stauzeit auf der A4 Köln-Aachen zwischen Elsdorf und Düren von über einer Stunde. Das bitte weiträumig umfahren. So, falls ihr noch was gesehen habt, Staus, Blitzer, Unfälle, sagt kostenlos Bescheid. 0800 951 99 99.
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4: Mit The Black Eyed Peas. Where is the love? Im besten Musikmix für Köln. Schönen sonnigen Donnerstag.

0: 6:41 Uhr. Radio Köln ist hier, die Morning Show zum Start in euren Donnerstag. Atze Schröder, ne, der Comedian, der hat ja in seiner Jobbeschreibung eigentlich stehen: Mach uns lachen. Aber wenn man Atzes Podcast Watt ne Woche hört, dann lernt man auch immer mal wieder was Neues fürs Leben dazu.
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3: Ja, nee, ist klar.
4: So, kaum war ich die Woche in Hamburg mit dem Auto unterwegs und hatte geparkt, kam auch schon so eine männliche Politesse, um die Falschparker über den Löffel zu barbieren, wie man so schön sagt. Was ist eigentlich der richtige Ausdruck für männliche Politesse, fällt mir gerade ein. Politasse? Polizecke? Nee, jetzt mal ernsthaft. Männliche Politesse, wie ist es denn richtig? Polomat, Polohorst, Polonaise, Holy Poly, Politur? Warte mal, ich guck mal eben. Ich frage mal eben die Kollegen von ChatGPT. Wie geil ist das denn? Hier steht's. Die männliche Form der Politesse nennt man offiziell Politeur. Das steht hier wirklich. Wie geil ist das denn? Dem Politeur ist nichts zu schwören. Politeur. Ja, siehst du, jetzt sind wir alle wieder etwas schlauer. Willkommen hier bei Ihrem Wissenspodcast. Man wird nicht blöder mit Atze Schröder.
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Radio Köln ist hier, 6.45 Uhr, rein geht's in einen weiteren Sonnentag hier bei uns in der Domstadt. Also später zum Beispiel im Rheinpark eine Runde spazieren gehen, im Veedel ein Eischen essen gehen. Es geht ganz gut, Temperaturen um die 12 Grad aktuell, bis zu 26 Grad erreichen wir heute maximal. Also genießt euren Kaffee und rein geht's in den Tag mit Timbaland und Carrie Hilson.

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1: Mit Danny Hoppe. Guten Morgen. Das Hin und Her im Iran-Krieg geht weiter. Nachdem zuletzt wieder ein Abkommen zwischen den USA und dem Iran im Raum stand, spitzt sich die Lage jetzt wieder zu. Denn trotz der geltenden Waffenruhe melden beide Seiten neue Angriffe rund um die Straße von Hormus. Und auch der Golfstaat Kuwait ist offenbar beschossen worden. Malte Albrecht aus dem News-Team, was genau ist da letzte Nacht passiert?
2: Also das US-Militär hat offenbar im Süden des Irans ein Militärgelände angegriffen, von dem aus Drohnen gesteuert wurden. Das sagte jedenfalls ein US-Beamter. 4 Drohnen seien abgeschossen worden. Der Iran wiederum meldet, dass ein amerikanischer Öltanker die Meeresenge mit abgeschaltetem Radar passieren wollte. Die Revolutionsgarden hätten ihn beschossen und zum Umkehren gezwungen.
1: Ja, gleichzeitig erhöhen die USA auch wirtschaftlich den Druck. Sie haben die iranische Behörde sanktioniert, die Gebühren für die Passage der Meerenge verlangt.
2: Ja, eine Gebühr für die Passage der Meeresenge zu erheben, verstoße gegen internationales Recht, heißt es aus dem US-Finanzministerium. Und auch Präsident Trump ist gerade ziemlich unzufrieden, was den Stand der laufenden Verhandlungen über ein Kriegsende angeht. Er droht offen damit, die Sache militärisch zu Ende zu bringen, falls es keinen Deal gibt. Der Iran gibt sich aber unbeeindruckt. Aus Teheran heißt es, man lasse sich die roten Linien, also die Kontrolle über die Straße von Hormus und das Recht auf Urananreicherung, nicht nehmen.
1: Danke, Malte. Und jetzt weitere Meldungen im Überblick. In NRW hat es wieder 2 tödliche Badeunfälle gegeben. In Herne ertrank am Abend ein 20-Jähriger. Er wollte sich laut Polizei nach einer Joggingrunde im Rhein-Herne-Kanal abkühlen, rief kurz darauf um Hilfe und konnte nur noch tot geborgen werden. Und auch im Feldmarksee in Sassenberg starb ein 27-Jähriger bei einem Badeunfall. Nach dem Unfall mit 2 toten Kindern in Dienstlaken prüft die Polizei, ob bei der 47-jährigen Autofahrerin ein medizinischer Notfall vorlag. Das hat die Kreispolizei in Wesel am Abend bestätigt. Nichts spreche für eine absichtliche Tat. Hitze wird zu einem immer größeren Problem für die deutsche Wirtschaft. Das zeigt eine Untersuchung des Kreditversicherers Allianz Trade. Zum einen würden steigende Temperaturen die Produktivität senken, zum anderen würden gleichzeitig die Energiekosten steigen. Bis 2030 seien dadurch Verluste von rund 112 Milliarden Euro möglich. Ein Alltag ohne WhatsApp, Instagram oder Facebook ist für viele von uns kaum noch vorstellbar. Der Meta-Konzern führt für seine wichtigsten Apps jetzt Bezahlmodelle ein mit neuen Funktionen. Bei Facebook und Instagram sollen verbesserte Analysen, Statistiken und Optionen zur Profilanpassung kommen. Das hat Meta in einem Video angekündigt. Wer das nutzen will, muss laut Medienberichten $4 pro Monat für Instagram Plus und Facebook Plus zahlen. Bei WhatsApp sollen es $3 sein. Meta selbst hat offiziell noch keine Preise genannt. Und das waren die Nachrichten mit Danny Hoppe.
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3: Reiß die Fenster auf. Ja, heute Morgen kommt richtig gute Luft von draußen in die Bude rein. Also es lohnt sich, heute Morgen nochmal durchzulüften, bevor es dann später wieder warm wird. 12 Grad aktuell bis zu 26 Grad. Und Sonnenschein bekommen wir dann am Nachmittag.
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3: Blitzer und Staus in der Innenstadt haben wir noch nicht, das sieht schon mal jod aus. Allerdings ist auf den Autobahnen ein bisschen Bambule, genauer gesagt auf der A4, da gab es einen schweren Unfall heute Nacht. Dementsprechend habt ihr gerade eine Vollsperrung auf der A4 Aachen-Köln und zwar zwischen Düren und Elsdorf. Hier gibt es gerade 7 Kilometer Stau, über eine Stunde Stauzeit, wenn es geht. Umfahrt dieses Gebiet weiträumig. Ansonsten keine größeren Staus, falls ihr noch was gesehen habt. Schickt gerne eine WhatsApp-Sprachnachricht ins Studio 0221 951 99 99.
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3: Das bin ich. Hallo Köln und einen schönen Start in diesen Donnerstag mit Miles Smith und Stargazing.

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1: 7.10 Uhr haben wir es. Radio Köln ist hier, die Morning Show, und er hatte richtig Bock.
2: Auf was freuen Sie sich am meisten heute bei dieser Filmvorstellung?
3: Auf den Film.
1: Ja, so kennt ihr ihn, unseren Lukas Podolski. Gestern hat die neue Netflix-Doku über Paul die Premiere gefeiert. Und zwar im Rhein-Energie-Stadion in Müngersdorf. Große Banner mit Poldis Nummer 10 und seinem Gesicht haben da rund ums Stadion gehangen. Hunderte Gäste waren da und die Doku auf einer großen Open-Air-Leinwand, die gab's auch. Dass die Premiere in Poldis altem Wohnzimmer stattfindet, das bedeutet ihm sehr viel.
3: Ich freue mich einfach, hier wieder zurück zu sein. Es ist bei mir einiges passiert in den letzten Wochen, Monaten. Vor ein paar Tagen war mein letztes Spiel. Heute bin ich hier und an dem Ort, wo alles angefangen hat, jetzt hier zu stehen, ist was ganz, ganz Besonderes in dem Stadion.
1: Ja, und sportliche Highlights spielen in der Doku eher eine Nebenrolle. Selbst der WM-Titel taucht erst ganz am Ende auf. Die Doku, die zeigt eben den privaten Poldi. Also ehrlich, direkt, lustig mit all seinen Ecken und Kanten. Davon hat er viele, aber ist halt sehr sympathisch, auch in seinen sehr privaten Momenten. Zum Beispiel, wie er nackt unter der Dusche steht. Aber ist für Poldi kein Problem.
3: Nein, ich wusste ja, was ich mich drauf einlasse. Und wenn man die Hosen runterlässt, dann muss man die runterlassen. Und das gehört dazu.
1: So nämlich. Bei der Premiere mit dabei waren natürlich auch viele Freunde, Wegbegleiter und ehemalige Mitspieler. Entertainer Oliver Pocher war da, Sportkommentator Robbie Hunke und auch Weltmeister Christoph Kramer. Ja, und die waren sich alle einig. Lukas Podolski ist und bleibt ein kölsches Original.
4: Ist einfach einer der Besten, keine Frage. Irgendwie geiler Typ. Und ich glaube aber einer der beliebtesten und ist einer der beliebtesten Fußballer, den wir in Deutschland

0: Poldi ist sehr real und wenn Lukas keinen Bock hat, dann hat er keinen Bock. Aber wenn er Bock hat, dann hat er richtig Bock und das finde ich geil.
1: Wenn man 100 zufällige Leute auf der Straße fragt nach Deutschlands Nummer 1, was Authentizität angeht, dann glaube ich, fällt der Name Lukas Podolski schon häufig.
2: Jawohl, die neue Doku Poldi von der Kölner Produktionsfirma Bild- und Tonfabrik aus Ehrefeld, die könnt ihr ab dem 4. Juni bei Netflix sehen, pünktlich zu Podolskis 41. Geburtstag.
3: Ich denke, 80% von euch und ich krauen sich auch mal an den Eiern und daher ist alles gut.
2: So,

0: Ihr kennt's alle, denn alles ist einfach nur
1: teuer.
0: Aber sowas von. Auch unser Gesundheitssystem, das ist sogar zu teuer. Deswegen plant Gesundheitsministerin Wagen ja viele Einsparungen in unterschiedlichen Bereichen. Und ihr kennt das. Sparen tut eben auch weh. Auch in den Kliniken soll gespart werden. Und die Beschäftigten der Kölner Uniklinik, die feiern das überhaupt nicht. Passt ihnen überhaupt nicht in den Kram. Deswegen protestieren sie heute, und zwar um 11 Uhr vor dem Bettenhaus an der Uniklinik, gegen das geplante Kürzungspaket. Starten gut rein in diesen Donnerstagmorgen, in diesen sonnigen, wunderschönen Donnerstagmorgen mit den Texas Midnight Runners aus den 80ern. Come on, Eileen. Radio Köln ist hier, die Morning Show mit Daniel Wallroth. Und jetzt haben wir es punktgenau 7:20 Uhr.

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1: Ich bin Rebecca Otten. Guten Morgen. Neue Proteste vor der Kölner Uniklinik, neue US-Angriffe auf den Iran und das Wetter 16 Stunden lang Sonne. Den Krankenhäusern in Deutschland und damit auch bei uns in Köln drohen massive Einsparungen. Das geplante Kürzungspaket von Gesundheitsministerin Wagen sieht unter anderem vor, jährlich Milliarden in den Kliniken zu sparen. Unter anderem Personalkosten sollen begrenzt werden. Das gefährde die Versorgung und erhöhe den Druck auf die Beschäftigten, sagt die Gewerkschaft Verdi. Und deswegen werden Mitarbeitende der Kölner Uniklinik heute ab 11 Uhr vor dem Bettenhaus protestieren. Die Beschäftigten hätten in den letzten Jahren hart für bessere Arbeitsbedingungen gekämpft. Es sei ein fatales Signal, wenn diese Fortschritte jetzt zurückgedreht würden, sagt Verdi. Weltstars kommen ja regelmäßig zu uns nach Köln, dieses Jahr aber nicht auf den Roncalliplatz. Die beliebte Konzertreihe Weltstars auf dem Roncalliplatz findet dieses Jahr nämlich nicht statt. Die Stadt Köln spricht von Terminkollisionen. Gabor Leitner, wie kommt das denn?
2: Also es gibt bestimmte Regeln, wie viele Events auf den Kölner Plätzen stattfinden dürfen. Und wegen anderer Veranstaltungen sind diesen Sommer offenbar keine Termine für Weltstars auf dem Roncalliplatz frei. Dazu kommt, dass die Stadt lange nicht mit dem Roncalliplatz planen konnte, weil es ja Statikprobleme gab wegen der darunterliegenden maroden Tiefgarage, die gerade saniert wird. Grundsätzlich will die Stadt aber wieder Konzerte direkt vorm Dom stattfinden lassen. Anfragen dafür gibt's auf jeden Fall.
1: Danke dir, Gabo, für die Infos. Die Waffenruhe zwischen den USA und dem Iran wird erneut auf die Probe gestellt. Das US-Militär hat wieder Ziele im Iran angegriffen, unter anderem ein Militärgelände. Das berichten mehrere US-Medien unter Berufung auf Quellen im US-Verteidigungsministerium. Von dort aus sei eine Bedrohung für Streitkräfte und den kommerziellen Schiffsverkehr in der Straße von Hormuz ausgegangen, sagte ein Regierungsvertreter der Nachrichtenagentur Reuters. Die Angriffe seien zurückhaltend und rein defensiv gewesen. Iran reagierte direkt mit Vergeltungsangriffen. Die Kölner Haie freuen sich riesig auf ihre internationalen Auftritte in der Champions Hockey League. Und jetzt steht auch fest, gegen wen der KEC in der kommenden Saison international antreten wird. Die Auslosung in Zürich hat unter anderem ergeben, dass die Haie auswärts beim finnischen Vertreter Tampere antreten werden. Damit kommt es auch zu einem Wiedersehen mit Ex-Trainer Jalonen. Außerdem reisen die Haie nach Genf und Salzburg. Haie-Geschäftsführer Philipp Walte ist mit dieser Auslosung insgesamt sehr zufrieden.
3: Für unsere Fans, die ja bekanntlich sehr reisefreudig sind, hochattraktive Destination. Natürlich freuen wir uns auch riesig auf unsere Heimspiele. Wir erwarten Frölunda Göteborg, den Titelverteidiger der CHL, Klagenfurt, eine österreichische Topmannschaft und die Herning Blue Fox aus Dänemark. Mit der Geschichte, dass dänische Spieler bei uns im Kader sind, auch eine ganz tolle Story.
1: Die CHL-Saison beginnt am 3. September. 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
4: Ja, ist ein traumhaftes Wetterchen zum Start in euren Donnerstag hier bei uns in Köln. Temperaturen um die 14 Grad. Die Sonne, die brezelt uns jetzt schon auf den Pelz und das auch den ganzen Tag weiter. 26 Grad bekommen wir heute Nachmittag maximal. Also perfektes Wetterchen, um vielleicht mal auf den Neumarkt zu gehen. Da findet nämlich von heute bis Sonntag das Street Food und Musikfestival statt, wo ihr dann Foodtrucks habt. Da könnt ihr euch ein bisschen durchschlemmen und auch das Wetter genießen in Liegestühlen. Morgen 31 Grad, am Abend sind dann aber Schauer und Gewitter möglich.
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4: Radio Köln-Hörerin Caro hat den ersten Blitzer des Tages entdeckt und zwar auf der Berliner Straße in Höhenhaus, Höhe der Tankstelle bei 50. Dann der Blick in die Stadt. 6 Minuten dauert es gerade länger auf der inneren Kanalstraße und zwar zwischen Amsterdamer und Neusser Straße. Und dann der längste Stau von den Kölner Autobahnen. Da haben wir heute Morgen wirklich eine Problemstelle und es gibt eine Vollsperrung auf der A4 Aachen-Köln zwischen Langerwehe und Elsdorf. 60 Minuten plus. So, falls ihr auch noch was gesehen habt. Staus, Blitzer, Unfälle. Macht's wie Caro. Schickt eine WhatsApp-Sprachnachricht ins Studio. 0221 951 99 99.
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4: Am Donnerstag, 7.35 Uhr haben wir es jetzt mit Sunrise Avenue und Lifesaver. Habt einen guten Start in den Tag.

0: 7.40 Uhr haben wir es am Donnerstagmorgen. 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

Guten Morgen, Kölle. Hier ist die Radio Köln Morning Show am Donnerstag. 7.45 Uhr haben wir es. Wir gucken aufs Wetter. Heute Morgen 14 Grad zum Start in euren Tag. Bis zu 26 Grad kriegen wir dann am Nachmittag maximal. Und der aktuellste Blitzer, der kommt vom Jens. Und zwar steht er auf der Aachener Straße gegenüber vom Melatenfriedhof. Hier bitte Fuß vom Gas und gute Fahrt mit neuer Musik von Mark Forster. Ja.

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1: Mit Danny Hoppe. Guten Morgen. Lange waren viele Autofahrer in Deutschland skeptisch, was den Umstieg auf ein E-Auto angeht. So langsam ändert sich das aber offenbar. Das zeigt das aktuelle E-Barometer des Versicherers Coburg. Demnach sind noch nie so viele Autofahrer von Benzinern oder Diesel auf ein reines Elektroauto umgestiegen wie zu Beginn des Jahres. Malte Albrecht aus dem News-Team, wie sehen die Zahlen genau aus?
2: Also laut dem E-Barometer lag die Umstiegsquote in den ersten 3 Monaten bei 7,5%. Aber zum Quartalsende im März, also nach Beginn des Iran-Kriegs und dem starken Anstieg der Benzinpreise, lag die Quote noch höher, da kam sie auf fast 9%. Nach einer YouGov-Umfrage dürfte auch der neue staatliche E-Auto-Zuschuss für Mittel- und Niedrigverdiener ein Grund dafür sein, warum die Zahlen steigen. Besonders auffällig ist, junge Autofahrer unter 40 steigen gerade fast doppelt so häufig um wie noch im Vorjahr.
1: Und welche Marken sind da am beliebtesten?
2: Bei den Privatkäufern dominieren ganz klar ausländische Marken. Die belegen laut dem Versicherer 9 der ersten 10 Plätze. Ganz vorne liegt die tschechische VW-Tochter Skoda, gefolgt vom US-Konzern Tesla, dessen Verkaufszahlen sich wieder erholt haben. Als einziger deutscher Hersteller schafft es Opel in die Top 10 der privaten Wechselwilligen. Schaut man aber auf die Gesamtzulassungen inklusive Firmenwagen, liegt VW in der Statistik immer noch ganz vorne.
1: Danke, Malte. Und jetzt weitere Meldungen im Überblick. Schon zum zweiten Mal in dieser Woche haben die USA Ziele im Iran angegriffen. Teheran hat reagiert und nach eigenen Angaben einen Vergeltungsschlag auf einen US-Stützpunkt durchgeführt. Auch Kuwait meldete Angriffe mit Drohnen und Raketen. Die Gewerkschaft Verdi warnt vor einer Sparorgie bei den Kliniken. Sie hat das Klinikpersonal in mehreren deutschen Städten heute zu Protestaktionen aufgerufen. Die Bundesregierung setze mit ihrem Sparpaket die Qualität der Krankenversorgung aufs Spiel, heißt es von Verdi. Der US-Konzern Meta führt bei Instagram, Facebook und WhatsApp kostenpflichtige Plus-Modelle ein. Sie sollen Nutzerinnen und Nutzern mehr Funktionen und Inhalte bieten. Genaue Preise nannte Meta nicht. In US-Medien ist aber von umgerechnet rund 3,40 Euro pro Monat für Facebook und Instagram die Rede. 2024 war weltweit gesehen bisher das heißeste Jahr seit Beginn der Aufzeichnungen. Der Rekordwert lag rund 1,55 Grad über dem vorindustriellen Niveau. Die Weltwetterorganisation geht aber davon aus, dass dieser Rekord schon bald fallen wird, möglicherweise schon im nächsten Jahr. So steht es in einem Bericht der WMO. Denn für Ende dieses Jahres wird ein El Niño vorhergesagt, ein Klimaphänomen, das alle paar Jahre vorkommt. Dabei erwärmt sich das Meer im Pazifik vor Südamerika und Folgen sind hohe Niederschläge, aber auch Dürren. Laut WMO liegt die Wahrscheinlichkeit, dass eines der Jahre 2026 bis 2030 einen neuen Hitzerekord aufstellt, bei 86%. Und das waren die Nachrichten mit Danny Hoppe.
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3: Jetzt schon Temperaturen um die 16 Grad und wir legen im Laufe des Tages auch noch eine Schippe drauf. Ganze 10 Grad kommen noch dazu. 26 Grad heute Nachmittag maximal und 16 Stunden lang scheint uns die Sonne heute auf den Kölner Dom.
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3: Da ist der Jens unterwegs, hat einen Blitzer gesehen und zwar auf der Aachener Straße gegenüber vom Melatenfriedhof. Hier bitte Fuß vom Gas. Und Caro sagt, Achtung, hier Blitzer, Berliner Straße in Höhenhaus, Höhe der Tankstelle, hier ist 50. Dann der Blick in die Stadt. Der längste Stau, der kommt von der inneren Kanalstraße. Zwischen Amsterdamer und Neusser Straße dauert es gerade 6 Minuten länger. Dann der Blick auf die Kölner Autobahn, da habe ich die A4 für euch. Da gibt es heute Morgen ordentlich Verzögerungen. Aachen-Köln zwischen Langerwehe und Elsdorf gibt es da eine Vollsperrung. Mittlerweile schon 10 Kilometer Stau, über eine Stunde Stauzeit. Und dann habe ich nochmal die A4 für euch, Köln-Aachen zwischen Frechen-Nord und dem Kreuz Kerpen, 26 Minuten plus. Falls ihr auch noch was gesehen habt, Staus, Blitzer, Unfälle, sagt Bescheid, 0800 951 99 99.
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3: So, jetzt mit Taylor Swift und The Fate of Ophelia. Im besten Musikmix für Köln. Habt einen schönen sonnigen Donnerstagmorgen.

0: 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Olivia Dean, Man I Need, vor ein paar Wochen noch in der Kölner Lanxess Arena gespielt. Jetzt hier im Westen Musikmix für Köln zum Start in euren sonnigen Donnerstagmorgen. Radio Köln ist hier, die Morning Show mit Daniel Wallroth um 8.11 Uhr. Und habt ihr auch die ersten Jubelschreie rund um die Deutsche Sporthochschule gehört? Ja, da läuft ja seit gestern der Eignungstest, um sich zumindest mal sportlich für die Sporo zu qualifizieren. Da wird dann gelaufen, geschwommen, gesprungen und auch geturnt. Also ganz viele Disziplinen werden abgefragt. Und unser Reporter Dominik Becker, der hat sich mal für uns umgehört.
1: Hi, ich bin Elias, ich komme aus Günzburg, ist eine Stunde von München.
2: Hallo, ich bin Lea, ich komme aus Aachen, das ist auch eine Stunde von hier entfernt.
3: Hallo, ich bin Jesse und ich komme aus Köln.
4: Hallo, ich bin Nelly und ich komme aus Nähe Karlsruhe.
5: Und das sind nur ein paar der möglichen neuen Sporo-Studierenden. Sie alle haben den einen Traum, der in Erfüllung gehen könnte. Alle wollen sie nach Köln, alle wollen sie zu uns ins Rheinland.
1: Ja, ist halt die deutsche Sporthochschule mit dem besten Ruf, würde ich sagen.
2: Weil Sport schon immer ein Teil von meinem Leben war.
4: Gerade für Sport ist es halt der Ort, an dem junge Menschen auch einfach hingehen, zusammen Spaß haben. Die Leute hier, ich war auch beim Übetag, die Leute hier sind auch alle sehr gut drauf.
1: Ja, ich trainiere jetzt auch schon seit fast einem Jahr.
2: Ich möchte den Sporttest hier bestehen, weil es jetzt schon ein bisschen länger mein Traum ist, an der Sporo in Köln zu studieren.
5: Luisa und Robin vom ASTA, ja, sie betreuen die Sporo-Testis, die jedes Gefühl, jede Emotion haargenau kennen.
6: Für viele ist es halt der wichtigste Tag so ein bisschen des Lebens bisher. Also es entscheidet natürlich teilweise über die Zukunft.
7: Das Gute ist, wenn man hier ankommt, dann wird man sofort in wissende Hände gelegt und man ist den ganzen Tag unter Leuten, die das alles schon gemacht haben.
6: Dafür sorgen, dass alle sich wohlfühlen.

0: fühlen, dass alle da sind, wo sie zum richtigen Zeitpunkt sein sollen und halt natürlich auch ganz viel anfeuern.
1: Aber hier steckt so viel Emotion dahinter, so viel Leidenschaft. Die Leute kommen hier wirklich hin, um ihren Traum zu verwirklichen. Und das ist einfach ein super Gefühl, auch für uns. Also man wird süchtig nach dem Gefühl.
2: Insgesamt gab es 1250 Anmeldungen für diesen Eignungstest. Und das Ziel, das ist klar.
3: Wir wollen an die Spur hoch!

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Radio Köln ist hier, die Morning Show an diesem schönen Frühsommer-Donnerstag. 8.20 Uhr haben wir es jetzt. Ja, Karneval, ja gut, ist jetzt vielleicht bestimmt gerade sehr weit weg für euch. Aber das ehemalige Kölner Dreigestirn um Prinz Niklas den Ersten, Bauer Clemens und Jungfrau Enne, das ist heute nochmal im Einsatz. Die drei, die übergeben nämlich Spenden, haben ja die ganze Saison für den Kölner Verein Kaya gesammelt. Und der Verein, der kümmert sich darum, dass wohnungslose und bedürftige Menschen eine kostenlose medizinische Grundversorgung bekommen. Also, richtig gute Sache, viel Spaß heute ihr drei und habt einen schönen Donnerstag mit Radio Köln, dem einzig wahren Sender für die Domstadt. Hier kommen Toploader aus den 2000ern mit Dancing in the Moonlight.

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1: Ich bin Rebecca Otten. Guten Morgen. Kölner Proteste gegen Gesundheitsreformen. Kölner Doku-Premiere über Poldis Leben und das Wetter. Sonnenschein bei später 26 Grad. Mitarbeitende der Uniklinik protestieren heute um 11 Uhr gegen das geplante Kürzungspaket in der Gesundheitsversorgung. Der Entwurf von Gesundheitsministerin Wagen sieht ja diverse Einsparungen vor, sowohl für uns Versicherte als auch eben für die Beschäftigten in Krankenhäusern. Und die befürchten dadurch deutliche Verschlechterungen und weniger Personal. Sandra Rosenthal hat mehr Infos für euch.
2: Die Mitarbeitenden versammeln sich ab 11 Uhr vor dem Bettenhaus der Uniklinik zu einer aktiven Mittagspause, sagt Verdi. Sie fordern, dass der Gesetzentwurf zur Finanzierung der gesetzlichen Krankenkassen so nicht vom Bundestag verabschiedet wird. Allein den Krankenhäusern würden dadurch jährlich Milliarden fehlen. Personalkosten würden begrenzt und zum Beispiel auch Zweitmeinungen bei bestimmten planbaren Operationen verpflichtend werden. Dadurch will Gesundheitsministerin Wagen unnötige OPs und Kosten für die Krankenkassen vermeiden.
1: Die Stadt Dienstlaken am Niederrhein steht unter Schock. Nach dem Unfall mit zwei toten 12-jährigen Kindern prüfen die Ermittler, ob bei der Autofahrerin eventuell ein medizinischer Notfall vorlag. Das teilte die Kreispolizei in Wesel am Abend mit. Es spreche nichts für eine absichtliche Tat. Die 47 Jahre alte Frau hatte gestern Morgen vor einer Schule die Kontrolle über ihr Auto verloren und war in eine Gruppe von drei Jungen gefahren. Zwei von ihnen wurden dabei so schwer verletzt, dass sie später im Krankenhaus starben. Schulpsychologen und Sozialarbeiter kümmern sich jetzt um Mitschüler, Betroffene und Angehörige. Die Veranstalter würden gerne, dürfen aber nicht. Auf dem Roncalliplatz fällt diesen Sommer die Konzertreihe Weltstars auf dem Roncalliplatz aus. Die Stadt sagt, es gibt Terminkollisionen. Denn auf dem Platz vor dem Dom darf immer nur eine bestimmte Anzahl Veranstaltungen stattfinden. Und laut Stadt liegen schon viele Anfragen vor. Bis vor kurzem fehlte auch Planungssicherheit. Denn durch die marode Tiefgarage gibt es Probleme mit der Statik. Deshalb muss zum Beispiel auch jeder Bühnenaufbau von einem Gutachter geprüft werden. Grundsätzlich sei die Stadt aber daran interessiert, dass auch künftig Konzerte auf dem Roncalliplatz stattfinden können. Vom kölschen Straßenkicker zum internationalen Fußballstar. Im Rhein-Energie-Stadion hat am Abend die neue Netflix-Doku über Lukas Podolski Premiere gefeiert. Vor hunderten Gästen, Freunden und Familienmitgliedern wurde der Film unter freiem Himmel auf großer Leinwand gezeigt. Rund um das Stadion hingen Banner mit Poldis Gesicht und seiner legendären Nummer 10. Die Doku von der Kölner Produktionsfirma Bild- und Tonfabrik aus Ehrenfeld beleuchtet Podolskis Karriere. Im Mittelpunkt stehen aber vor allem private Einblicke und seine enge Verbindung zu Köln, sagte uns Podolski.
3: Ja, am Ende muss sie nicht mir gefallen, sondern euch oder den Leuten. Und wenn die Leute sich davon was Positives rausziehen können, dann ist schön. Wir hatten ein bisschen anderen Ansatz, wir wollten ein bisschen weniger Fußball, ein bisschen mehr andere Szenen rein. Und ich denke, das ist uns auch ganz gut gelungen.
1: Poldi erscheint offiziell am 4. Juni bei Netflix. 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Alle Infos gibt's auch über unseren WhatsApp-Kanal.
4: Daumen nach oben, euer Lukas Podolski.
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4: Geiler Typ, mindestens so geil wie das Wetter da draußen. Also richtig, richtig schön. Kölle hat sich zu California entwickelt. Die Leute, die chillen nachmittags in den Parks, schlürfen sich ihr Bierchen oder Weinchen, gehen Eis essen, chillen unter den Bäumen. Also das ist Sommer in der Stadt, das lieben wir und es bleibt auch heute so richtig schön sommerlich und das noch im Frühling, ne? Es war ja noch gar kein Sommeranfang. Temperaturen aktuell um die 17 Grad bis 26 Grad erreichen wir dann heute Nachmittag maximal.
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4: Die Nadine ist unterwegs, hat einen Blitzer gesehen und zwar auf der Brüderstraße in Radertal. Hier ist Tempo 30 erlaubt. Jens sagt, Achtung, Blitzer auf der Aachener Straße gegenüber vom Melatenfriedhof. Und die Caro hat sich gemeldet mit einem Blitzer auf der Berliner Straße in Höhenhaus, Höhe der Tankstelle bei 50. Dann der Blick in die Stadt. Es staut sich auf der Stadtautobahn. Mal wieder, ne? Kennen wir alle. Täglich grüßt das Murmeltier. Richtung Zoobrücke und auch auf der Zoobrücke selbst. Da habt ihr einen Plus von 7 Minuten. Der längste Stau von den Kölner Autobahnen, der kommt aktuell von der A4 Köln-Aachen zwischen Frechen-Nord und dem Kreuz Kerpen. 39 Minuten Stauzeit. Falls ihr auch noch was gesehen habt, Staus, Blitzer, Unfälle, sagt Bescheid. 0800 951 99 99.
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4: Das bin ich. Hallo Köln. Schönen Start in diesen Tag jetzt mit Ava Max und Torn.

0: So klingt euer Donnerstagmorgen mit den 80ern und Soft Cell Tainted Love hier in der Radio Köln Morning Show. 8.41 Uhr ist es. Darf ich mich kurz vorstellen? Mein Name ist Daniel Wallroth. Schönen guten Morgen Köln. Und im Jahr 2000, da hat diese Stimme hier die Popwelt erobert. Anastasia, damals hat sie ihr Album Not That Kind rausgebracht und ist damit in Deutschland mit fünffach Gold ausgezeichnet worden. Letztes Jahr ist sie dann mit dem Album auf 25-jährige Jubiläumstour gegangen und das lief so gut, dass sie dieses Jahr einfach wieder auf Tour geht. Da kommt sie natürlich auch in NRW vorbei, zum Beispiel am 28.06. im Sauerlandpark in Hemer und im Oktober dann nochmal in der Stadt mit D in Düsseldorf und sie hat uns erzählt, dass sie sich sehr freut, dass ihre Jubiläumstour von letztem Jahr jetzt einfach weitergeht.
1: I am so excited. You know, everyone's like, we want to do more. And I'm like, more? I guess I just call it NTK, not 25. I guess I'm just going to go NTK 26 years?
0: Yeah, NTK 26 years. Not That Kind heißt die Tour also jetzt. Und ihr nächstes Konzert in NRW im Sauerlandpark ist ja Open Air. Und Anastasia ist total begeistert davon, wie gut wir Deutschen immer vorbereitet sind, falls es doch mal regnet bei Open-Air-Konzerten.
1: I have to say, Germans are up for, like, in 5 seconds, 2 drops of rain, and they're all in the raincoats, and everyone's prepared. They don't run away from the rain. They're like, oh, no, keep singing, girl.
0: Ja, niemand verlässt das Konzert. Alle wollen, dass sie weiter singt, auch bei Regen, sagt sie. Probleme sieht sie eher bei sich selbst.
1: Sometimes I will swallow a fly and I'm like, ugh! And I'm like, oh my god, sorry everyone, but they definitely know I'm really singing because the note stops.
0: Ja, das kann schon mal vorkommen, dass Anastasia eine Fliege verschluckt bei Open-Air-Konzerten. Aber das ist dann wenigstens der Beweis, dass sie wirklich live singt. Und hier ist jetzt ein Song natürlich vom Jubiläumsalbum Not That Kind. Hier ist Anastasia mit I'm Out of Love. Im besten Musikmix für Köln. 8.43 Uhr haben wir es jetzt. Hallo Köln.

kühle Drinks, Liegestühle, gemütliche Lounge-Ecken, Live-Musik, Food-Trucks. Ja, das alles bekommt er von heute bis Sonntag auf dem Nymat geboten. Ne, da findet das Street Food und Music Festival statt. Bis Sonntag, also chillige Atmo, heute 26 Grad und Sonne. Was willst du mehr? Kann man mal machen, oder? Im Moment noch Temperaturen um die 17 Grad. Aber obwohl, heute ist ja Donnerstag. Ne? Nach dem Aus vom Meat and Eat Markt gibt es ja jetzt auch einen neuen Markt immer donnerstags am Rudolfplatz. Vielleicht gehe ich den mal besuchen. Mal gucken, was sich da geändert hat im Gegensatz zum Meat and Eat Markt. Macht euch auf jeden Fall einen schönen Donnerstagmorgen mit Radio Köln, euren Lieblingshits im besten Mix. Gleich wird's romantisch. Ronan Keating mit When You Say Nothing at All. Und das hier ist alle Farben mit Baby Goodbye.

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2: Mit Danny Hoppe, guten Morgen. Egal ob Facebook, Instagram oder WhatsApp, fast jeder von uns nutzt die sozialen Medien des Meta-Konzerns täglich. Firmengründer Mark Zuckerberg will aber offenbar noch mehr Geld mit seinen Diensten verdienen. Malte Albrecht aus dem News-Team: Meta hat angekündigt, dass es weltweit neue Plus-Modelle geben soll. Die kosten was, sollen Nutzerinnen und Nutzern aber auch mehr Funktionen und Inhalte bieten.
3: Ja, und die fallen ganz unterschiedlich aus. Wer für Instagram oder Facebook Plus zahlt, soll mehr Möglichkeiten für die Gestaltung seines Profils bekommen. Außerdem werden verbesserte Analysen und Statistiken zu bestimmten Profilzugriffen bereitgestellt. Bei WhatsApp Plus geht es eher um Personalisierung, also zum Beispiel Premium-Sticker und individuelle Klingeltöne. Offizielle Preise gibt es noch nicht. In Medienberichten ist aber von umgerechnet etwa 3,40 Euro für Facebook und Instagram und 2,99 Euro für WhatsApp Plus die Rede.
2: Heißt, Meta will mit seinen Plus-Modellen nochmal zusätzlich Geld machen.
3: Korrekt. Meta setzt bisher vor allem auf Werbung. Man will sich jetzt aber offenbar breiter aufstellen und weniger abhängig von Werbeeinnahmen werden. In Europa gibt es ja schon seit gut 3 Jahren kostenpflichtige Versionen von Facebook und Instagram. Nutzer haben die Wahl zwischen einem kostenpflichtigen Angebot ohne Werbung und einer kostenlosen Variante mit Werbung. Langfristig sollen die neuen Angebote dann unter einer gemeinsamen Marke namens Meta One gebündelt werden.
2: Danke, Malte. Und jetzt weitere Meldungen im Überblick. Im Irankrieg spitzt sich die Lage wieder zu, trotz der geltenden Waffenruhe. Die USA haben in der Nacht erneut Ziele im Iran angegriffen. Der wiederum hat mit eigenen Angriffen reagiert, unter anderem auf einen US-Stützpunkt. Angaben zum Ort wurden nicht gemacht. Allerdings meldete auch Kuwait Drohnen- und Raketenangriffe. Die Außenminister der EU wollen heute in Zypern über die Lage in der Ukraine und mögliche Gespräche mit Russland beraten. Einen Russland-Gesandten wird Brüssel aber erstmal nicht ernennen, das hat die Außenbeauftragte Kallas gesagt. Kremlchef Putin hatte Altkanzler Schröder ins Spiel gebracht, das lehnt die EU aber ab. Noch nie sind so viele Autofahrer vom Verbrenner auf einen Stromer umgestiegen wie im ersten Quartal des laufenden Jahres. Das zeigt das neue E-Barometer des Versicherers Hukoburg. Demnach lag die Umstiegquote bei 7,5%. Als Gründe gelten der Irankrieg und die neue Förderprämie. Seit dem Morgen gibt es bei uns in NRW eine Razzia im Rockermilieu. Es geht um Drogen und Waffen. Spezialeinsatzkommandos haben deshalb jeweils 4 Gebäude in Gelsenkirchen und Gladbeck durchsucht, außerdem noch ein weiteres im niedersächsischen Steinfeld. Das hat die Polizei vorhin bestätigt. Demnach wird gegen 8 Männer aus der Rockerszene ermittelt. Festnahmen gab es bisher aber nicht. Der Einsatz dauere noch an, heißt es. Und das waren die Nachrichten mit Danny Hoppe.
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4: Traumhaft schön ist es da draußen. Also Käffchen trinken auf Balkonien, falls ihr heute in die Spätschicht müsst und jetzt noch zu Hause seid. Das geht auf jeden Fall sehr, sehr gut. Und auch zum Feierabend für alle, die jetzt schon am Arbeiten sind. Heute Nachmittag 26 Grad. Sonne schien. Was willst du mehr?
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4: Die Nadine ist unterwegs, hat einen Blitzer gesehen und zwar auf der Brühler Straße im Radertal. Tempo 30 erlaubt. Jens sagt, Achtung, auf der Aachener Straße. Gegenüber von Melaten stehen sie. Und Caro hat einen entdeckt. Auf der Berliner Straße in Höhenhaus, Höhe der Tankstelle, hier ist 50 erlaubt. Dann der Blick in die Stadt, an der Baustelle auf der inneren Kanalstraße, Höhe Universität. Da staut es sich wie immer. Ihr habt ja 7 Minuten, die ihr mehr braucht. Aber ansonsten fließt der Verkehr bei uns in der City. Dann gucken wir noch auf die Autobahn. Da kommt der längste Stau aus dem Gebiet Köln von der A59 Bonn-Köln. Zwischen Spich und dem Köln-Bonner Flughafen. So ist es richtig. Köln-Bonner Flughafen, 16 Minuten Stauzeit. So, falls ihr noch was gesehen habt. Ein Typ, der nicht reden kann wie ich. Ein Stau, ein Blitzer, ein Unfall. Sagt gerne kostenlos Bescheid. 0800 951 99 99.
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4: Ach ja, passiert den Besten, ne? Bryan Adams und Melanie C, die singen jetzt für euch ein Lied. When You're Gone heißt das. Um 9.04 Uhr. Ich wünsche euch einen schönen, sonnigen Donnerstagvormittag.

0: 9.13 Uhr sprechen wir über diesen Mann hier.
1: Lukas Podolski.
0: Ja, und er hatte gestern Abend richtig Bock.
2: Auf was freuen Sie sich am meisten heute bei dieser Filmvorstellung?
3: Auf den Film.
0: Ja. So kennt man ihn, unseren Poldi. Gestern hat die neue Netflix-Doku über Lukas Podolski Premiere gefeiert. Und zwar in Müngersdorf im Rhein-Energie-Stadion. Große Bannerwander am Start mit Poldis Nummer 10 und seinem Gesicht. Rund im Stadion haben die Dinger gehangen. Hunderte Gäste waren da und die Doku, die gab es auf einer großen Open-Air-Leinwand zu sehen. Dass die Premiere in Poldis altem Wohnzimmer stattfindet, das hat ihm sehr viel bedeutet.
3: Ich freue mich einfach, hier wieder zurück zu sein. Es ist bei mir einiges passiert in den letzten Wochen und Monaten. Vor ein paar Tagen war mein letztes Spiel. Heute bin ich hier und an dem Ort, wo alles angefangen hat, jetzt hier zu stehen, ist was ganz, ganz Besonderes in dem Stadion.
0: Ja, was ich hier ganz geil finde, sportliche Highlights spielen in der Doku eher so eine Nebenrolle. Selbst der WM-Titel, der taucht erst ganz am Ende auf. Die Doku zeigt eher so den privaten Poldi, nämlich ehrlich, direkt, lustig, mit all seinen Ecken und Kanten, auch in sehr privaten Momenten. Zum Beispiel mal nackt unter der Dusche. Aber das ist für den Poldi kein Problem.
3: Nein, ich wusste ja, auf was ich mich drauf einlasse. Und wenn man die Hosen runterlässt, dann muss man die runterlassen. Und das gehört dazu.
0: Wenn du die Hosen runterlässt, dann muss man die runterlassen. Das ist auch wieder ein Spruch, den muss man sich merken. Bei der Premiere mit dabei waren natürlich auch viele Freunde, Wegbegleiter und ehemalige Mitspieler. Entertainer Olli Pocher war da, Sportkommentator Robby Hunke und auch Weltmeister Christoph Kramer. Ja, und die waren sich alle einig, Lukas Podolski ist und bleibt ein kölsches Original.
4: Ist einfach einer der Besten, keine Frage. Irgendwie geiler Typ. Ich glaube aber einer der beliebtesten und ist einer der beliebtesten Fußballer, den wir in Deutschland hatten.
2: Poldi ist sehr real und wenn Lukas keinen Bock hat, dann hat er keinen Bock. Aber wenn er Bock hat, dann hat er richtig Bock und das finde ich geil.
5: Wenn man 100 zufällige Leute auf der Straße fragt nach Deutschlands Nummer 1, was Authentizität angeht, dann glaube ich, fällt der Name Lukas Podolski schon häufig.
0: Jawohl, die neue Doku Poldi von der Kölner Produktionsfirma Bild- und Tonfabrik aus Ehrenfeld. Könnt ihr euch angucken ab dem 4. Juni bei Netflix, pünktlich zu Podolskis 41. Geburtstag. Und immer schön dran denken.
3: Ich denke, 80% von euch und ich krauen sich auch mal an den Eiern und daher ist alles gut.
0: So, Stichwort zu eurem Donnerstagmorgen. 9.16 Uhr haben wir es jetzt und hier ist er. Lukas Podolski zusammen mit Mo Torres und Cat Ballou. Liebe deine Stadt. Im besten Frühstücksmix für Köln. Startet gut in diesen Donnerstagmorgen mit der Radio Köln Morning Show.
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1: Ich bin Rebecca Otten. Guten Morgen. Neue Runde vor Gericht zum Ausbau des Geißbockheims. Meta-Konzern plant neue Plus-Version für Insta und Co. Und das Wetter Sonnenschein den ganzen Tag. Es gibt so Themen, die bleiben in Köln. Und sie bleiben und sie bleiben. Die Oper zum Beispiel. Oder wie in diesem Fall der umstrittene Ausbau des Geißbockheims im Grüngürtel. Jetzt steht das nächste Kapitel an. Nachdem die höchsten deutschen Verwaltungsrichter ein Urteil des OVG Münster kassiert hatten, landet der Streit erneut vor dem Oberverwaltungsgericht in Münster. Und zwar am 11. Juni. Radio Köln-Reporter Frank Waltel, worum geht's denn diesmal?
2: Ja, es geht immer noch um diesen Bebauungsplan. Also ist überhaupt rechtlich erlaubt, was der 1. FC Köln da plant im Grüngürtel. Das Oberverwaltungsgericht hatte da ja einen formalen Fehler gefunden. Das Bundesverwaltungsgericht hatte entschieden, nee, das war gar kein Fehler. Aber das heißt eben nicht, dass es nicht noch andere Fehler geben könnte. Und genau das wollen das Bündnis Grüngürtel für alle oder NABU zum Beispiel jetzt nochmal per Gericht prüfen lassen. Wir fangen also nicht ganz bei Null an, aber auch nicht weit davon entfernt.
1: Danke dir, Frank, für die Einschätzung. Den Krankenhäusern in Deutschland und damit auch bei uns in Köln drohen massive Einsparungen. Das geplante Kürzungspaket von Gesundheitsministerin Wagen sieht unter anderem vor, jährlich Milliarden in den Kliniken zu sparen, etwa durch die Begrenzung von Personalkosten. Das gefährde die Versorgung und erhöhe den Druck auf die Beschäftigten, sagt die Gewerkschaft Verdi. Deswegen werden Mitarbeitende der Kölner Uniklinik heute um 11 Uhr vor dem Bettenhaus protestieren. Die Beschäftigten hätten in den letzten Jahren hart für bessere Arbeitsbedingungen gekämpft. Es sei ein fatales Signal, wenn diese Fortschritte jetzt zurückgedreht würden, so Verdi. WhatsApp, Insta und Facebook gehören zu unserem Alltag und das könnte bald was extra kosten. Denn US-Konzern Meta will für Instagram, Facebook und WhatsApp neue Bezahlangebote einführen. Die Premium-Versionen sollen zusätzlich zu den bestehenden laufen. Wer kostenpflichtig Instagram Plus oder Facebook Plus abonniert, soll nach Unternehmensangaben zufolge zusätzliche Funktionen nutzen können. Mit diesem Angebot will sich der Konzern offenbar finanziell von der Abhängigkeit von Werbeeinnahmen befreien und auch zusätzliche Finanzmöglichkeiten auftun. Die Kölner Haie freuen sich riesig auf ihre internationalen Auftritte in der Champions Hockey League und jetzt steht fest, gegen wen der KEC in der kommenden Saison international antreten wird. Die Auslosung in Zürich hat unter anderem ergeben, dass die Haie auswärts beim finnischen Vertreter Tampere antreten werden. Damit kommt es zu einem Wiedersehen mit Ex-Trainer Jalonen. Außerdem reisen die Haie auch noch nach Genf und Salzburg. Haie-Geschäftsführer Philipp Walter ist mit der Auslosung sehr zufrieden.
3: Für unsere Fans, die ja bekanntlich sehr reisefreudig sind, hochattraktive Destination. Natürlich freuen wir uns auch riesig auf unsere Heimspiele. Wir erwarten Frölunder Göteborg, den Titelverteidiger der CHL, Klagenfurt, eine österreichische Topmannschaft und die Herning Blue Fox aus Dänemark. Mit der Geschichte, dass dänische Spieler bei uns im Kader sind, auch eine ganz tolle Story.
1: Die CHL-Saison beginnt am 3. September. 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
4: Ach, ist das ein traumhaft schönes Wetterchen da draußen. Boah, ich war gestern Abend zum Beispiel auf der Uniwiese und am Aachener Weiher mit meinem besten Kumpel und dem Hund spazieren. Das war so schön. Die Leute haben da gesessen, gepicknickt, Volleyball gespielt. Und auch heute geht das wieder sehr, sehr gut. Temperaturen jetzt schon um die 19 Grad. Bis zu 26 Grad erreichen wir heute Nachmittag maximal. Und die Sonne, die bleibt. Morgen wird dann der Start in den Tag zumindest richtig schön. Erst am Abend sind dann Schauer und Gewitter möglich.
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4: Guten Morgen auf die Straßen und guten Morgen an Nadine. Sie hat einen Blitzer gesehen auf der Brühler Straße in Radertal. Tempo 30 ist erlaubt. Jens sagt, Achtung, Blitzer auf der Aachener Straße. Gegenüber vom Melatenfriedhof stehen sie da. Und Caro hat einen gesehen auf der Berliner Straße in Höhenhaus. Höhe der Tankstelle, hier ist Tempo 50 erlaubt. Dann der Blick in die Stadt. An der Baustelle auf der inneren Kanalstraße, Höhe Universitätsstraße. Da staut es sich wie immer. Ihr habt den 7 Minuten plus aktuell. Und dann gucken wir noch auf die Autobahn. Hier kommt der längste Stau. Rund um Köln von der A4, Köln-Aachen zwischen Frechen-Nord und dem Kreuzkerpen. 13 Minuten Stauzeit. Falls ihr auch noch was gesehen habt, Staus, Blitzer, Unfälle, sagt gerne kostenlos Bescheid. 0800 951 99 99.
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4: Hallo am Donnerstag in der kurzen Woche, jetzt mit Clock, Clock und Sorry. 9:35 Uhr haben wir es. Hallo Köln. 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

0: ist das ein geiles Wetter. Ja, es ist schon Donnerstag, morgen ist Freitag und morgen wird ganz besonders, denn morgen feiern wir hier Geburtstag. 35 Jahre Brings. Ja, jetzt seit 35 Jahren rocken sie schon durch die Weltgeschichte und das feiern wir morgen mit euch zusammen. Svenja Hein ist jetzt bei mir im Studio. Guten
1: Hallo,
0: Morgen.
1: Guten
0: du übernimmst
1: Morgen.
0: Gleich ab 10. Sag mal, hast du einen Lieblingssong von Brings?
1: Oh ja, und finde ich ganz, ganz toll, weil die ja, also Brings sind ja bekannt dafür, politisch zu sein, laut zu sein und das auf die schönste Art und Weise zu machen. Yes. Bunte Brücke. Und ich kann mich noch ganz genau erinnern, die haben Premiere gefeiert bei uns im Sender. Mhm. Und ich bin live gegangen für Radio Köln und dann, also auf Instagram haben wir das gemacht. Und ganz am Ende habe ich so einen Moment gehabt, ich wusste nicht, wie dieses Live ausgeht und habe mich gefühlt wie so ein Boomer. Also ich muss immer ein bisschen schmunzeln, wenn ich den Song höre. Finde ihn inhaltlich total schön, klingt toll und ist irgendwie Brings pur für mich.
0: Bunte Brücke. Ein Song mit Haltung. Und du hast jetzt eine schöne Anekdote erzählt, aber ihr seid gefragt. Ihr könnt uns auch eure schönsten Brings-Momente per WhatsApp-Sprachnachricht rüber schicken an den 0221 951 99 99. Unter allen, die das machen, verlosen wir morgen bei mir in der Radio Köln Morning Show Tickets fürs 35 Jahre Brings-Konzert am 3.7. am Kunstrasen in Bonn. Das ist aber was, oder?
1: Darf ich auch mit rein mitmachen? Dann schicke ich auch eine Sprachmachung rein. Mit genau dem, was wir gerade hier...
0: Du fuddelst dir nicht. Also, Sven, ja, gleich ab 10 hier bei Radio Köln. Und jetzt dein Lieblingssong von den Jungs in den Schottenröcken bzw. Hosen. Hier kommen Brings mit Echo Fresh und Bunte Brücke. Bis morgen zum Brings-Geburtstag ab 6.
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1: 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Guten Morgen. Das kostenlose Hautkrebs-Screening steht vor dem Aus, denn die Bundesregierung will hier bei der anstehenden Gesundheitsreform Geld einsparen. Die Deutsche Krebshilfe und andere Experten warnen vor der Streichung und sie dürften sich durch die neuen Zahlen des Statistischen Bundesamts bestätigt fühlen. Denn demnach hat sich die Zahl der Hautkrebsbehandlungen im Krankenhaus in den vergangenen 20 Jahren fast verdoppelt. Malte Albrecht aus dem News-Team, du hast die konkreten Zahlen für uns.
2: Ja, zuletzt mussten rund 120.000 Menschen wegen Hautkrebs stationär behandelt werden. Das waren knapp 95% mehr als noch im Jahr 2004. Besonders drastisch haben die Fälle von hellem Hautkrebs zugenommen, der in Verdacht steht, durch Sonnenlicht mit ausgelöst zu werden. Der schwarze Hautkrebs kommt noch immer vergleichsweise selten vor, gilt aber als aggressiver, weil er Metastasen bilden kann. Männer sind von Hautkrebs etwas häufiger betroffen als Frauen und auch die Zahl der Todesfälle ist gestiegen. Im Jahr 2024 starben rund 4.600 Menschen an Hautkrebs. Mehr als die Hälfte von ihnen war 80 Jahre oder älter.
1: Ja, seit 2008 können Versicherte ab 35 Jahren ja alle 2 Jahre zum Hautkrebs-Screening gehen, aber genau das steht jetzt auf dem Prüfstand.
2: Richtig, die Krankenkassen müssen sparen und deshalb sollen bei der Gesundheitsreform einzelne Kassenleistungen wegfallen, eben auch das Hautkrebs-Screening. Eine Expertenkommission argumentiert nämlich, es sei nicht belegt, dass das Screening Krankheits- und Todesfälle reduziere. Kritik kommt unter anderem von der Organisation CAMPACT. Wer bei der Vorsorge kürze, riskiere, dass Hautkrebs viel zu spät entdeckt werde, heißt es. Und ähnlich sieht das auch die Deutsche Dermatologische Gesellschaft. Früh erkannt lasse sich Hautkrebs besser behandeln und eine Kostenexplosion verhindern.
1: Danke, Malte. Und jetzt weitere Meldungen im Überblick. Schon zum zweiten Mal in dieser Woche haben die USA Ziele im Iran angegriffen. Teheran hat reagiert und nach eigenen Angaben einen Vergeltungsschlag auf einen US-Stützpunkt durchgeführt. Auf welchen genau, sagte der Iran nicht. Allerdings meldete auch Kuwait am Morgen Angriffe mit Drohnen und Raketen. In Gelsenkirchen, Gladbeck und im niedersächsischen Steinfeld hat es am Morgen Razzien im Rockermilieu gegeben. Spezialeinsatzkommandos haben insgesamt 9 Gebäude durchsucht. Das hat die Polizei bestätigt. Demnach geht es bei den Durchsuchungen um Waffen und Drogen. Ermittelt wird gegen 8 Männer. In NRW hat es wieder 2 tödliche Badeunfälle gegeben. In Herne ertrank am Abend ein 20-Jähriger. Er wollte sich laut Polizei nach einer Joggingrunde im Rhein-Herne-Kanal abkühlen, rief kurz darauf um Hilfe und konnte nur noch tot geborgen werden. Und auch im Feldmarksee in Sassenberg starb ein 27-Jähriger bei einem Badeunfall. Die Deutschen tun sich weiter schwer mit dem Umstieg aufs E-Auto, aber so langsam wird die Skepsis offenbar weniger. Das zeigt das neue E-Barometer des Versicherers Hook Coburg. Denn da gab es jetzt im ersten Quartal einen Rekord beim Umstieg aufs E-Auto. 7,5% der Autokäufer seien in dieser Zeit vom Verbrenner auf einen Stromer umgestiegen, heißt es. Einen Anstieg beobachtete der Versicherer vor allem nach Ausbruch des Iran-Kriegs. Laut einer neuen YouGov-Umfrage sagt außerdem fast jeder Fünfte, dass er sich wegen der neuen staatlichen Förderung wahrscheinlich früher als geplant ein E-Auto anschaffen wolle. Und das waren die Nachrichten mit Danny Hoppe.
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3: Also ich bin so viel wacher im Moment morgens, wenn der Wecker klingelt und du quasi schon vom Kitzeln der Sonnenstrahlen auf der Nasenspitze vorher wach warst, bevor überhaupt irgendein Wecker klingelt. Ich bin trotz wenig Schlaf also mit voller Energie in den Tag gestartet und das könnt ihr auch. Bleibt nämlich genauso herrlich sonnig den ganzen Tag über dazu. Genau wie gestern, 27 Grad.
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3: Und da hat sich die Petra gemeldet. Hallo Petra.
4: Hallo, es wird gelasert auf dem Ostzubringer Richtung Arena. Es ist eine Geschwindigkeit von 60 km/h und die stehen auf der Brücke und ziehen dann an der Kreuzung Arena raus.
3: Danke dir. Und auch noch die Mary hat was gesehen.
5: Morgen, es gibt einen Blitzer auf der Brühlerstraße vor Star-Tankstelle. Der Blitz in beide Richtungen, da ist es 30 km/h erlaubt. Schönen Tag und fahrt vorsichtig.
3: Danke, du auch, Mary, und danke fürs Melden. Außerdem hat Jens noch einen Blitzer gesehen auf der Aachener Straße gegenüber vom Melatenfriedhof. Tempo 50 ist da. Allen unterwegs wünsche eine gute Fahrt, zumindest in der Innenstadt. Da kommt ihr nämlich gut durch, anders sieht das auf den Autobahnen aus. A3 Oberhausen-Köln zwischen Leverkusen-Zentrum und Mülheim. Da sind Fahrzeugteile auf der Fahrbahn. Dann die A555 Köln-Bonn in Richtung Bonn in der Ausfahrt Godorf. Da ist ein liegen gebliebenes Fahrzeug. Dann die drei längsten Staus für euch. A4 Olpe-Köln zwischen Bergisch Gladbach-Bensberg und Merheim. 4 Kilometer sind es hier mit 10 Minuten Stauzeit für euch. Dann die A4 Richtung Aachen zwischen Frechen-Nord und dem Kreuz Kerpen. Da staut es sich auf 5 Kilometern in 13 Minuten. Und jetzt bitte alle einmal festhalten auf der A4 aus Aachen. Zwischen Düren und Elsdorf, da sind 7 Kilometer Stau mit 1 Stunde Stauzeit. Wenn ihr da drin steht, haltet gut durch. Ich spiele euch gleich schöne Mucke dazu. Vielleicht macht das dir morgen ein bisschen besser, wenn ihr außerdem was gesehen habt. Irgendwas, Staus, Störung oder Blitzer, dann meldet es mir doch gerne an die 0221 951 99 99. Allen unterwegs eine gute und sichere Fahrt.
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3: Hallo ihr Lieben, ich habe den Daniel in den wohlverdienten Feierabend geschickt und ich bin für euch am Mikro bis 15 Uhr. Das ist euer Vormittag bei Radio Köln. Ich bin Svenja Hein. Das sind Mike and the Mechanics, Over My Shoulder. Hallo Köln.

0: Radio Köln um 21:45 und obwohl die Bundesliga-Saison vorbei ist, war gestern ganz schön Aufruhr im Rhein-Energie-Stadion. Da wurde nochmal ordentlich gefeiert. Hatte auch mit Fußball zu tun und irgendwie auch mit dem FC, aber nicht mehr ganz so aktuell. Die Premiere der neuen Netflix-Doku über Lukas Podolski, die hat da gestern Abend stattgefunden. Der kölsche Jung war zurück in seinem Wohnzimmer. Immer wieder für einen Lacher gut, mit einer richtig krassen Karriere. Vom Straßenkicker bis zum Weltmeister. Und unser Reporter Louis Eck, der war gestern bei der Premierenvorstellung mit dabei und hat die Doku als einer der ersten sehen dürfen. Und jetzt steht er hier bei mir im Studio. Louis, im Trailer kündigt Poldi ja an, es ist keine gewöhnliche Doku. Was sagst du dazu? Stimmt das?
1: Klar, natürlich geht es um Poldis Karriere und natürlich erzählen auch ganz klassisch Mitspieler wie Thomas Müller oder André Iniesta auf der Couch Stories über Poldi. Aber das spielt eben schon nur eine Nebenrolle. Hier, selbst der WM-Titel, der taucht erst im Abspann auf. Stattdessen geht es um sehr persönliche Einblicke, seinen Familienalltag, Fragen rund um Herkunft und Identität. So in Richtung Karriereende wird es dann auch wirklich sehr emotional. Also die Doku zeigt den privaten Poldi ehrlich, direkt und na klar, natürlich auch immer lustig mit einem guten Spruch.
0: Ja, vor allem, das kennen wir ja seit eh und je und wollen wir auch nicht missen. Aber gibt es denn irgendwie Szenen, die dir besonders im Kopf geblieben sind? Worauf können sich die Fans dann jetzt freuen?
1: Was ich richtig schön fand, war, dass in der Doku die Frau von Lukas Podolski das erste Mal ein Interview gibt, zumindest auf der Tonspur. Man merkt, das bedeutet Poldi ganz viel, hat er mir auch gestern nochmal auf der Premiere erzählt.
2: Ich wollte, glaube ich, dann auch, dass die Doku was Besonderes wird und nicht irgendwie der 50. Spieler, der dann sagt, oh, wie geil der Poldi war.
1: Und wo mir klar wurde, okay, Poldi will da mal wirklich eine andere Doku machen und ganz tief blicken lassen. In einer Szene sitzt er nackt unter der Dusche und schäumt sich den Pöppes ein. Ja, solche Szenen für Poldi aber kein Problem.
2: Wenn man die Hosen runterlässt, dann muss man die runterlassen und das gehört dazu.
0: Ja, Poldi, die Doku über Lukas Podolski erscheint völlig unverblümt offiziell am 4. Juni. Pünktlich zu Poldis 41. Geburtstag übrigens. Das ist am nächsten Donnerstag. Und dann könnt ihr sie auch bei Netflix schauen und vielleicht Poldi mal zum Geburtstag gratulieren.

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1: Ich bin Rebecca Otten. Guten Tag. Der Geißbockheim-Ausbau geht wieder vor Gericht. Der Meta-Konzern plant neue Einnahmemodelle und das Wetter 16 Stunden lang Sonne. Der umstrittene Ausbau des Geißbockheims im Grüngürtel geht juristisch in die nächste Runde. Nachdem die höchsten deutschen Verwaltungsrichter ein Urteil des OVG Münster kassiert hatten, landet der Streit jetzt am 11. Juni wieder vor dem Oberverwaltungsgericht in Münster. Dabei geht es immer noch um den Bebauungsplan. Also was überhaupt erlaubt ist, was der FC da plant. Das OVG hatte da einen formalen Fehler gefunden. Das BVG hat entschieden, das war gar kein Fehler. Die Gegner des Ausbaus, wie der NABU und die Interessensgemeinschaft Grüngürtel, wollen das Ganze aber nun auch noch mal prüfen lassen. Mitarbeitende der Uniklinik protestieren gleich gegen das geplante Kürzungspaket in der Gesundheitsversorgung. Der Entwurf von Gesundheitsministerin Wagen sieht ja diverse Einsparungen vor, sowohl für uns Versicherte als eben auch für die Beschäftigten in den Krankenhäusern. Und die befürchten dadurch deutliche Verschlechterungen und weniger Personal. Sandra Rosenthal mit den Infos.
2: Die Mitarbeitenden versammeln sich ab 11 Uhr vor dem Bettenhaus der Uniklinik zu einer aktiven Mittagspause, sagt Verdi. Sie fordern, dass der Gesetzentwurf zur Finanzierung der gesetzlichen Krankenkassen so nicht vom Bundestag verabschiedet wird. Allein den Krankenhäusern würden dadurch jährlich Milliarden fehlen. Personalkosten würden begrenzt und zum Beispiel auch Zweitmeinungen bei bestimmten planbaren Operationen verpflichtend werden. Dadurch will Gesundheitsministerin Wagen unnötige OPs und Kosten für die Krankenkassen vermeiden.
1: WhatsApp, Insta und Facebook gehören zu unserem Alltag und das könnte bald was extra kosten. Denn der US-Konzern Meta will für Instagram, Facebook und WhatsApp neue Bezahlangebote einführen. Inga Schneider aus unserer Social-Media-Redaktion hat die weiteren Infos dazu.
3: Die Premium-Versionen von Meta sollen zusätzlich zu den bestehenden Versionen laufen. Wer kostenpflichtig Instagram Plus und Facebook Plus abonniert, soll nach Unternehmensangaben zusätzliche Funktionen nutzen können. Zum Beispiel verbesserte Analysen, Statistiken und es soll bessere Profilanpassungen geben. Mit dem Angebot will sich der Konzern offenbar finanziell von der Abhängigkeit von Werbeeinnahmen befreien und auch zusätzliche Finanzmöglichkeiten auftun.
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4: Wieder schick schön, genauso wie gestern mit bis zu 27 Grad. Wir können uns weiter noch über einen richtig schönen Sommertag freuen. Morgen prasselt dann Gewitter auf uns ein, also genießt heute nochmal richtig schön die Sonne. Wir sind jetzt schon bei 20 Grad und wie gesagt dann nachher wieder bis zu 27 Grad in Köln drin.
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4: Der Eddie meldet einen Blitzer auf der Neusser Straße, kurz vor der Überführung auf Höhe der Schule. Da blitzt es bei Tempo 30 in Richtung Friedrich-Karl-Straße. Astrid meldet außerdem einen Blitzer auf der Berrenrather Straße stadteinwärts vom Milli kommend, kurz vor Ende der 30er-Zone. Auch da Tempo 30. Und die Petra hat außerdem einen gesehen auf dem östlichen Zubringer Richtung Arena. Tempo 60 dürft ihr hier fahren. Und auch die Mary reiht sich noch ein in unsere Staumelder mit einem Blitzer auf der Brühlerstraße in Radertal. Tempo 30. Vielen lieben Dank euch allen fürs Melden, wenn ihr auch noch welche habt. Dann immer gerne her damit. Wir sammeln fleißig und geben weiter. 0221 951 99 99. Das ist eure Nummer für Staus, Störungen und Blitzer. Gerne auch als WhatsApp-Sprachnachricht direkt zu mir ins Studio. Und wir schauen direkt einmal auf die Autobahnen. Da ist einiges los. A1 Dortmund-Köln zwischen dem Kreuz Leverkusen und Kreuz Leverkusen-West. Da sind Spanngurte auf der Fahrbahn. Und die A3 Oberhausen-Köln zwischen dem Kreuz Leverkusen und Leverkusen-Zentrum. Hier ist Gefahr durch liegen gebliebene Fahrzeuge auf dem rechten Fahrstreifen und dem Standstreifen. Und die A4 aus Aachen kommt zwischen Elsdorf und dem Kreuz Kerpen. Hier ist ebenfalls ein liegen gebliebenes Fahrzeug hier auf dem rechten Fahrstreifen im Baustellenbereich. An allen drei Stellen bitte Fuß vom Gas und Augen auf. Und Fuß vom Gas müsst ihr außerdem nehmen auf diesen Autobahnen. Stau haben wir aktuell auf der A4 Aachen-Köln zwischen Düren und Elsdorf. 7 Kilometer sind es hier, heißt für euch satte 55 Minuten Stauzeit. Dann die A4 Köln Richtung Aachen zwischen Frechen-Nord und dem Kreuz Kerpen. 3 Kilometer Stau, heißt für euch 17 Minuten Stauzeit. Und die A59 Bonn-Köln zwischen Spich und dem Flughafen. 4 Kilometer Stau, ich sehe mindestens 12 Minuten Stauzeit. Das waren die drei längsten Staus, alles ab 10 Minuten. Alles darunter lest ihr bei radioköln.de. Ich wünsche allen unterwegs eine gute und vor allem sichere Fahrt. Kommt gut an.
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4: Hallihallo am Donnerstag. Also wenn ihr denkt, ihr hättet gestern geschwitzt, ne? Da gab es garantiert so ein paar hundert, die mehr geschwitzt haben als ihr. An der Spoho, da laufen die Eignungstests und wir haben den Schweißnasen einfach mal unser Mikro unter die Schweißnasen gehalten. Hört ihr gleich nach drei Songs. Das sind Bruno Mars mit Ab.

Seid ihr ready für einen meiner absoluten Lieblingssongs überhaupt? Ihr hört es im Hintergrund. TLC mit Waterfalls. Ich bin Svenja Hein und ihr habt Radio Köln um 10.37 Uhr.

0: was war denn da gestern los? 10:44 Uhr, ihr Radio Köln, und das hättet ihr sehen müssen gestern Morgen. Ey, Rucksäcke über Rucksäcke, Bananenberge, überall Wasserkisten und ja, ganz viele paar zitternde Knie. An der Sporthochschule hier bei uns in Köln, da geht es seit gestern um alles, um das Ticket für die Sporo. 1250 Anmeldungen gab es für den sportlichen Eignungstest und alle haben ein Ziel.
1: Wir wollen an die Sporo!
2: Also erstmal wegen den Menschen hier, weil die alle super cool sind und nett sind.
3: Ja, heute ist schon ein besonderer Tag. Ich gehe halt mit so einer 50-50-Mentalität eigentlich rein. Also entweder schaffe ich es oder ich schaffe es nicht, dann mache ich irgendwas anderes.
2: Irgendwie nehmen alle einen richtig positiv auf, man wird voll mitgezogen. Und ich glaube auch, dass das Studienangebot sehr breit ist und dass man da einfach auch viele Erfahrungen sammeln kann.
4: Gerade für Sport ist es halt der Ort, an dem junge Menschen auch einfach hingehen.
2: Ist halt auch die beste Sporthochschule, die es hier so in Deutschland gibt.
0: Ja, wir drücken auf jeden Fall die Däumchen und wir freuen uns, zu einigen von euch bald zu sagen, herzlich willkommen an der Sporo Köln.

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1: Ich bin Tine Klimach. Der UN-Sicherheitsrat wird sich heute mit der Lage in der Ukraine und dem dortigen Krieg beschäftigen. Das Gremium trifft sich auf Antrag der Ukraine zu einer Sondersitzung. Präsident Zelensky hat sich Medienberichten zufolge wegen mangelnder Flugabwehr per Brief mit einem Hilfsgesuch an Washington gewandt.
2: Nach dem verheerenden Angriff auf Kiew und weiteren Drohungen aus Moskau sucht der ukrainische Präsident Zelensky Hilfe bei den USA und den Vereinten Nationen. Das höchste UNO-Gremium hat schon viele Male zu dem Thema getagt, ohne viel bewirken zu können. Resolutionen werden von den Vetomächten Russland und China niedergeschlagen und Aufrufe zum Frieden verhallen im Nichts. Zelensky betonte, dass sich die Ukraine bei der Abwehr der Angriffe auf die ganze Welt verlasse, bei der Abwehr von ballistischen Raketen, aber vor allem auf die USA. Aus den USA, Tina Eck.
1: Bis Ende Juni läuft noch der Tankrabatt, aber Erwartungen an eine Verlängerung darüber hinaus dämpft Bundesverkehrsminister Patrick Schnieder. Der Staat komme irgendwann an die Grenze seiner Möglichkeiten, sagte er dem Handelsblatt.
3: Knapp 17 Cent weniger pro Liter Diesel oder Benzin. Für den Tankrabatt verzichtet der Staat in den beiden geplanten Monaten auf Steuereinnahmen von bis zu 1,6 Milliarden Euro. Künftig sieht Verkehrsminister Schnieder eher Entlastungsbedarf beim Güterverkehr. Er verweist auf dessen Auswirkungen. Diese Preise würden weitergegeben. Lebensmittel und Waren des täglichen Bedarfs würden teurer. Die Gefahr, dass es an den Zapfsäulen zu einem echten Kraftstoffmangel kommt oder Flugzeuge ohne Kerosin dastehen, sieht er zumindest kurzfristig nicht. Ursula Winkler, Nachrichtenredaktion.
1: Zum Jahresbeginn sind in Deutschland die Löhne erneut schneller gestiegen als die Verbraucherpreise. Daraus ergibt sich im ersten Quartal eine Steigerung der Reallöhne um 1,8% im Vergleich zum Vorjahreszeitraum, wie das Statistische Bundesamt mitteilte. Hohe Lohnsteigerungen und eine moderate Inflation steigern die Kaufkraft der Arbeitnehmer. Diese Entwicklung dauert seit 3 Jahren kontinuierlich an, nachdem die Phase der Hochinflation infolge des Ukraine-Kriegs überwunden war. Die Gewerkschaft Verdi ruft bei der Postbank auch heute zu Warnstreiks auf. Verdi verlangt für die Beschäftigten 8% mehr Geld, mindestens aber 300 Euro pro Monat. Um den Druck in den Tarifverhandlungen zu erhöhen, werden Postbankbeschäftigte heute auch bei der Hauptversammlung der Deutschen Bank in Frankfurt am Main protestieren, zu der die Postbank gehört.
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4: Ach, krieg eine 1+ mit Sternchen von mir. Ist nicht zu heiß mit bis zu 27 Grad und dazu Sonne satt. Wir genießen also den strahlend blauen Himmel heute noch. Morgen kommt nämlich dann so ein Wärmegewitter auf.
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4: Und da sind einige gemeldet. Der Eddie sagt als erstes auf der Neusser Straße in Richtung Friedrich-Karl-Straße. Da blitzt es kurz vor der Unterführung Höhe der Schullauf bei Tempo 30. Und Astrid meldet außerdem Blitzer auf der Bärenrather Straße stadteinwärts vom Milli kommend kurz vor der 30er-Zone. Also auch hier Tempo 30. Danke auch dir, Astrid. Und Petra sagt auf dem östlichen Zubringer Richtung Arena. Da blitzt es, wenn ihr schneller als 60 unterwegs seid. Außerdem hat die Mary sich gemeldet und sagt, es steht ein Blitzer auf der Brühlerstraße in Radertal. Tempo 30, auch hier. Vielen lieben Dank euch allen fürs Melden. Und wenn ihr jetzt sagt, warte mal, ich habe doch noch einen gesehen, ja, gar kein Problem, dann immer gerne her damit. 0221 951 99 99 ist eure Nummer. Zum Glück, wenn ihr was zu melden habt. Der Blick auf die Autobahn sieht nicht ganz so gut aus wie der Blick in die Stadt. Da läuft nämlich alles, aber auf den Autobahnen ist einiges los. A4 Richtung Aachen. Zwischen der Ausfahrt Kreuz West. Nee, Entschuldigung, A4 Richtung Aachen an der Ausfahrt Kreuz West. Da ist eine ungesicherte Unfallstelle. So, jetzt haben wir es. Und die 3 längsten Staus für euch, alles ab 10 Minuten. A4 in Richtung Köln zwischen Düren und Elsdorf. 7 Kilometer staut sich hier. Sind immer noch 50 Minuten Stauzeit. Aber die gute Nachricht, es wird weniger, nicht mehr, immerhin. Dann die A4. In Richtung Aachen zwischen dem Dreieckholmer und Eiffeltor 7 Kilometer stockenden Verkehr habt ihr hier. 11 Minuten Stauzeit macht das für euch. Und die A59 aus Bonn kommend in Richtung Köln zwischen Spiech und dem Flughafen. 4 Kilometer Stau mit 15 Minuten Stauzeit. Das waren wie gesagt die Staus ab 10 Minuten. Alle weiteren und kleineren Staus lest ihr wie immer auch in der kostenlosen Radio Köln App.
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4: Ja, und kurz nach 11 ist kurz vor 11:11 Uhr. Und ich habe den kölschen Song des Tages in der Pipeline in knapp 7 Minuten. Ihr hört Radio Köln mit mir, Svenja Hein. Das ist Sigma mit Nobody to Love. Am besten nix.

Echt mit Du trägst keine Liebe in dir aus den 1999er Jahren und wir liefern euch die extra Portion kölsches Lebensgefühl jeden einzelnen Tag und zwar auf die allerschönste Art und Weise. Unser kölscher Song des Tages. 11:11 haben wir es jetzt. Das ist Druckluft, spätestens seit der Karnevalsmaus. Kennt ihr sie alle? Heute aber nicht mit der Karnevalsmaus. Ihr hört schon im Hintergrund, das ist Moment von Druckluft im besten

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1: Ich bin Rebecca Otten. Guten Tag. Der FC Gaisbock-Ausbauplan geht wieder vor Gericht. Die neue Poldi-Doku im Stadion und das Wetter 16 Stunden lang Sonne. Es gibt so Themen, die bleiben in Köln und sie bleiben und sie bleiben. Die Oper zum Beispiel oder wie in diesem Fall der umstrittene Ausbau des Gaisbockheims im Grüngürtel. Jetzt steht das nächste Kapitel an. Nachdem die höchsten deutschen Verwaltungsrichter ein Urteil des OVG Münster kassiert hatten, landet dieser Streit erneut vor dem Oberverwaltungsgericht in Münster. Und zwar am 11. Juni. Radio Köln-Reporter Frank Waltel, worum geht's denn diesmal?
2: Ja, es geht immer noch um diesen Bebauungsplan. Also ist überhaupt rechtlich erlaubt, was der 1. FC Köln da plant im Grüngürtel. Das Oberverwaltungsgericht hatte da ja einen formalen Fehler gefunden. Das Bundesverwaltungsgericht hatte entschieden, nee, das war gar kein Fehler. Aber das heißt eben nicht, dass es nicht noch andere Fehler geben könnte. Und genau das wollen das Bündnis Grüngürtel für alle oder NABU zum Beispiel jetzt nochmal per Gericht prüfen lassen. Wir fangen also nicht ganz bei Null an, aber auch nicht weit davon entfernt.
1: Danke dir, Frank, für die Einschätzung. Nach dem tödlichen Unfall mit zwei Schulkindern in Dienstlaken am Niederrhein schließt die Polizei eine absichtliche Tat aus. Sie prüft stattdessen, ob ein medizinischer Notfall der Fahrerin zu dieser Tragödie geführt hat. Das Unglück passierte gestern Morgen vor einer Schule. Eine Autofahrerin hatte plötzlich die Kontrolle über ihren Wagen verloren und fährt dann in eine Gruppe von Kindern. Zwei 12-jährige Jungen sterben wenig später an den Folgen der Verletzungen im Krankenhaus. Ein dritter Junge erleidet leichte Verletzungen und auch die Frau wird schwer verletzt. Schulpsychologen und Sozialarbeiter kümmern sich seitdem um die Augenzeugen, andere Betroffenen und die Angehörigen. Riesige Banner mit Poldi drauf, dazu seine legendäre Rückennummer 10. Die haben am Abend das Rhein-Energie-Stadion geschmückt. Der Grund? Die neue Netflix-Doku über Lukas Podolski. Sie hat genau dort Premiere gefeiert. Vor hunderten Gästen, Freunden und Familienmitgliedern wurde der Film unter freiem Himmel auf großer Leinwand gezeigt. Die Doku von der Kölner Produktionsfirma Bild und Tonfabrik aus Ehrenfeld beleuchtet Podolskis Karriere. Im Mittelpunkt stehen aber auch vor allem private Einblicke und seine Verbindung zu Köln, sagte uns Poldi.
3: Ja, am Ende muss sie nicht mir gefallen, sondern euch oder den Leuten. Und wenn die Leute sich davon was Positives rausziehen können, dann ist schön. Wir hatten ein bisschen anderen Ansatz, wir wollten ein bisschen weniger Fußball, ein bisschen mehr andere Szenen rein. Und ich denke, das ist uns auch ganz gut gelungen.
1: Die Doku Poldi erscheint offiziell am 4. Juni bei Netflix, pünktlich zu Lukas Podolskis 41. Geburtstag. 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
4: Und es sind aktuell genau 22 Grad und 5 lege ich euch noch oben drauf. Bis 27 Grad mit strahlendem Sonnenschein gibt's heute. Genießt das Sommerwetter.
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4: Ihr fleißigen Bienchen, seid fleißig am Blitzer melden. Conny meldet einen in Bilderstöckchen auf der Escherstraße. Da blitzt es auf Höhe der Aral-Tankstelle aus einem grauen Caddy heraus. Tempo 30 dürft ihr da, danke dir Conny. Und Thomas sagt in Zündorf an der Hauptstraße Höhe des Seniorenheims. Auch da ist was aufgestellt bei Tempo 30. Eddie sagt außerdem auf der Neusser Straße in Richtung Friedrich-Karls-Straße kurz vor der Überführung auf Höhe der Schule. Da ist ein Blitzer aufgebaut, blitzt auch wenn ihr schneller als 30 unterwegs seid. Die Astrid meldet einen Blitzer auf der Bärenrather Straße stadteinwärts. Vom Militärring kommend vor Ende der 30er-Zone, also Tempo 30 logischerweise. Und die Petra hat auch noch einen entdeckt. Ein Blitzer auf dem östlichen Zubringer in Richtung Arena. Tempo 60 dürft ihr hier. So, ich atme einmal durch und ihr meldet euch bei mir, wenn ihr noch was weiteres habt. 0221 951 99 99. Schauen wir auf die Straßen. In der Stadt läuft alles, da kommt er überall gut durch. Auf den Autobahnen wird es langsam ein bisschen weniger, ist aber immer noch ordentlich was los. A59 Bonn-Köln zwischen Spich und dem Flughafen. 6 Kilometer Stau habt ihr hier, heißt für euch bitte 13 Minuten mehr einplanen. Dann die A4 Köln-Olpe zwischen Bergisch Gladbach-Refrath und Beensberg. 4 Kilometer Stau sind es hier mit 17 Minuten Stauzeit. Und die A4 Aachen-Köln zwischen Düren und Elsdorf. Da sind es immer noch 6 Kilometer Stau. Aktuell noch 39 Minuten Stauzeit. Wird aber weniger, nicht mehr. Trotzdem eben noch fast 40 Minuten Verzögerung für euch. Ich wünsche allen unterwegs eine gute und vor allem sichere Fahrt. Kommt gut an.
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4: Kurz nach 11:30, ich bin Svenja Heine für euren Vormittag. Und das ist Usher mit Scream im besten Mix. Hallo Köln. Oh shit, baby.

0: Bonnet. Um 11.46 Uhr, ihr hört Radio Köln und morgen zünden wir gemeinsam mit euch die Kerzen auf der Torte an für die Kölsch-Rocker von Brings. Ja, die feiern nämlich Geburtstag. Kleiderordnung bei der Party ist klar.
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2: Die Band Brings wird dieses Jahr 35 Jahre alt. 35 Jahre Rock- und Karnevalshits. 35 Jahre ein echtes Wiedererkennungsmerkmal, nämlich das Schottenmuster. Und ein Kölner Schneider hat damals alles richtig gemacht, als er Peter Brings und seiner Band die ersten Schottenröcke genäht hat.
3: Es gibt hier in Köln in der Mohrenstraße gibt's einen Schneider, der hat sozusagen, der ist autorisiert, diese Röcke zu nähen, denn näht die mit der Hand. Das ist wochenlange Arbeit. Und so ein Rock kostet so viel wie ein gebrauchtes Auto, sag ich mal.
2: Also ernsthaft?
3: Der kostet 200.000 Euro doch.
2: Was?
3: Da hätte ich mir früher ein gebrauchtes Auto für gekauft. Und das ist ein Unikat.
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0: 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Das ist doch mal schön, oder? Und jetzt kommt hier Harry Styles mit seinem neuen American Girls im besten Mix.
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1: Mit Danny Hoppe. Guten Tag. Lange waren viele Autofahrer in Deutschland skeptisch, was den Umstieg auf ein E-Auto angeht. So langsam ändert sich das aber offenbar. Das zeigt das aktuelle E-Barometer des Versicherers Hukoburg. Demnach sind noch nie so viele Autofahrer von Benziner oder Diesel auf ein reines Elektroauto umgestiegen wie zu Beginn des Jahres. Walter Albrecht aus dem News-Team, wie sehen die Zahlen genau aus?
2: Also laut dem E-Barometer lag die Umstiegsquote in den ersten drei Monaten bei 7,5%. Aber zum Quartalsende im März, also nach Beginn des Irankriegs und dem starken Anstieg der Benzinpreise, lag die Quote noch höher, da kam sie auf fast 9%. Nach einer YouGov-Umfrage dürfte auch der neue staatliche E-Auto-Zuschuss für Mittel- und Niedrigverdiener ein Grund dafür sein, warum die Zahlen steigen. Die Anträge können zwar erst seit kurzem gestellt werden, aber rückwirkend bis Anfang Januar. Besonders auffällig ist, junge Autofahrer unter 40 steigen gerade fast doppelt so häufig um wie noch im Vorjahr.
1: Und welche Marken sind da am beliebtesten?
2: Bei den Privatkäufern dominieren ganz klar ausländische Marken. Die belegen laut dem Versicherer 9 der ersten 10 Plätze. Ganz vorne liegt die tschechische VW-Tochter Skoda, gefolgt vom US-Konzern Tesla, dessen Verkaufszahlen sich wieder erholt haben. Als einziger deutscher Hersteller schafft es Opel in die Top 10 der privaten Wechselwilligen. Schaut man aber auf die Gesamtzulassungen inklusive Firmenwagen, liegt VW in der Statistik immer noch ganz vorne.
1: Danke, Malte. Und jetzt weitere Meldungen im Überblick. Die Außenminister der EU wollen heute in Zypern über die Lage in der Ukraine und mögliche Gespräche mit Russland beraten. Einen Russland-Gesandten wird Brüssel aber erstmal nicht ernennen, das hat die Außenbeauftragte Kallas gesagt. Kreml-Chef Putin hatte Altkanzler Schröder ins Spiel gebracht, das lehnt die EU aber ab. Der Tankrabatt der Bundesregierung wird wohl nicht verlängert. Bundesverkehrsminister Schnieder hat diese Hoffnung vieler Autofahrer im Handelsblatt zumindest gedämpft. Der Staat komme irgendwann an die Grenzen seiner Möglichkeiten, sagte er. Der US-Konzern Meta führt bei Instagram, Facebook und WhatsApp kostenpflichtige Plus-Modelle ein. Sie sollen Nutzerinnen und Nutzern mehr Funktionen und Inhalte bieten. Genaue Preise nannte Meta nicht. In US-Medien ist aber von umgerechnet rund 3,40 Euro pro Monat für Facebook und Instagram die Rede. Während sich die meisten bei uns gerade wohl über das schöne Wetter freuen, ächzen Teile Frankreichs unter einer ersten heftigen Hitzewelle. Die zweithöchste Hitzewarnstufe des Landes wurde jetzt auch auf den Großraum Paris ausgeweitet. Dort werden heute bis zu 35 Grad erwartet. Im Süden Frankreichs könnte das Thermometer sogar die 39-Grad-Marke knacken. Die Temperaturen liegen in Frankreich momentan zwischen 10 und 15 Grad über denen, die für die Jahreszeit eigentlich üblich sind. Wegen dieser Rekordwerte hat die Regierung für den Nachmittag eine Krisensitzung einberufen. Sie steht in der Kritik, sie habe die Bevölkerung nicht auf die immer häufigeren und schlimmeren Hitzeperioden vorbereitet, heißt es. Das gelte auch für die Schulen. In vielen gäbe es weder Klimaanlagen, Vorhänge vor den Fenstern oder schattige Schulhöfe, sagt zum Beispiel die Opposition. Und das waren die Nachrichten mit Danny Hoppe.
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3: Ganz, ganz viele kleine Sonnensymbole und 26 Grad sehe ich hier im Wetterbericht. Das ist die Aussicht für heute. Morgen dann ehrlicherweise ein bisschen unschöner, da könnten Wärmegewitter auf uns zu. Also genießen wir heute nochmal ganz, ganz doll die Sonne und strecken das Näschen in den Sonnenschein.
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3: Mein Gott, seid ihr fleißig. So lieben wir das. Doro meldet einen Blitzer in Pesch auf der Johannesstraße. Tempo 30 dürft ihr da fahren. Danke dir, Doro. Dann sagt die Conny, es blitzt in Bilderstöckchen auf der Escherstraße auf Höhe der Aral-Tankstelle aus einem grauen Caddy heraus. Auch hier Tempo 30. Thomas meldet außerdem einen Blitzer in Zündorf auf der Hauptstraße. Höhe des Seniorenheims, da blitzt es auch, wenn ihr schneller als 30 unterwegs seid. Und Eddie meldet einen Blitzer auf der Neusser Straße in Richtung Friedrich-Karl-Straße, kurz vor der Überführung Höhe der Schule. Tempo 30 auch hier. Und Astrid meldet sich mit einem weiteren 30er-Blitzer auf der Berrenrather Straße stadteinwärts. Vom Milli kommend, kurz vor Ende der 30er-Zone. Ihr habt es gerade gehört, Tempo 30. So, das war alles Tempo 30, wenn ihr noch einen habt. Wir nehmen auch Tempo 50 an die 0221 951 99 99. Das ist eure Nummer zum Glück, wenn ihr Staustörungen oder Blitzer entdeckt habt. Der Blick auf die Straßen, es sieht im Stadtgebiet sehr gut aus, da ist eigentlich nichts los. Dafür auf den Autobahnen immer noch einiges los, daher nur alles ab 10 Minuten. A59 in Bonn-Köln zwischen Spich und dem Flughafen. 4 Kilometer Stau habt ihr hier mit 10 Minuten Stauzeit. Dann die A4 Olpe-Köln, andersrum Köln-Olpe zwischen Bergisch Gladbach-Refrath und Bensberg. 4 Kilometer Stau, hier sind es 25 Minuten, die ihr mehr einplanen solltet. Und die A4 aus Aachen kommend zwischen Merzenich und Elsdorf. 5 Kilometer Stau habt ihr hier immer noch 45 Minuten Stauzeit. Haltet gut durch und streckt die Nase in die Sonne. Genießt, versucht das Wetter zu genießen und kommt gut und vor allem heil an euer Ziel. Das ist das Allerwichtigste.
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3: Prinz Poldi lässt grüßen und er lässt die Hosen runter. Nicht nur tatsächlich, sondern auch metaphorisch in seiner neuen Doku Poldi. Ab nächster Woche auf Netflix und gestern war große Premiere im Rhein-Energie-Stadion. Sprechen wir gleich drüber nach drei Songs. Ich bin Svenja Hein. Hallo Köln. So.

0: Bock.
1: Auf was freuen Sie sich am meisten heute bei dieser Filmvorstellung?
2: Auf den Film.
0: Ja, worauf denn auch sonst, ne? So kennen wir ihn, unseren Poldi. Klar und direkt oder wie man früher gesagt hat, doofe Frage, doofe Antwort. Also unser Reporter war es nicht. Gestern hat die neue Netflix-Doku über Lukas Podolski Premiere gefeiert und zwar im Rhein-Energie-Stadion auf einer riesigen Open-Air-Leinwand. Dass die Premiere in Poldis altem Wohnzimmer stattfindet, das bedeutet ihm tatsächlich ganz, ganz viel.
2: Ich freue mich einfach, hier wieder zurück zu sein. Es ist bei mir einiges passiert in den letzten Wochen und Monaten. Vor ein paar Tagen war mein letztes Spiel. Heute bin ich hier und an dem Ort, wo alles angefangen hat, jetzt hier zu stehen, ist was ganz, ganz Besonderes in dem Stadion.
0: Ja, sportliche Highlights hat er einige. Die spielen aber tatsächlich in der Doku eher eine Nebenrolle. Selbst der WM-Titel, der taucht erst ganz am Ende auf. Ja, ist ja auch fast gar nichts, ne? So, die Doku zeigt viel eher so den privaten Poldi. Ehrlich, direkt und lustig mit all seinen Ecken und Kanten und auch in sehr privaten Momenten. Zum Beispiel ja einfach mal nackig unter der Dusche. Aber für Poldi tatsächlich gar kein Problem.
2: Nein, ich wusste ja, auf was ich mich drauf einlasse. Und wenn man die Hosen runterlässt, dann muss man die runterlassen. Und das gehört dazu.
0: Ja, bei der Premiere mit dabei waren natürlich auch viele Freunde, Wegbegleiter und auch ehemalige Mitspieler. Und zum Beispiel war Sportkommentator Robbie Hunke dabei und Weltmeisterkollege Christoph Kramer. Ja, und die waren sich einig, Lukas Podolski ist und bleibt ein kölsches Original.
3: Ist einfach einer der Besten, keine Frage. Irgendwie geiler Typ. Ich glaube aber einer der beliebtesten und ist einer der beliebtesten Fußballer, den wir in Deutschland hatten.
4: Poldi ist sehr real und wenn Lukas keinen Bock hat, dann hat er keinen Bock. Aber wenn er Bock hat, dann hat er richtig Bock und das finde ich geil.
5: Wenn man 100 zufällige Leute auf der Straße fragt nach Deutschlands Nummer 1, was Authentizität angeht, dann glaube ich, fällt der Name Lukas Podolski schon häufig.
0: Ja, und das seht ihr alles in der neuen Doku Poldi von der kölschen Produktionsfirma Bild- und Tonfabrik aus Ehrenfeld. Die könnt ihr dann ab dem 4. Juni, also ab nächsten Donnerstag, bei Netflix sehen. Pünktlich zu Poldis 41. Geburtstag übrigens.

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2: Ich bin Rebecca Otten. Guten Tag. Das Maßnahmenpaket der Kölner Stadtwerke, die Metapläne für mehr Einnahmen und das Wetter, viel Sonne bei 27 Grad. Köln muss den Gürtel enger schnallen. Das habt ihr bei uns schon öfter gehört. Um finanziell gut durch die nächsten Jahre zu kommen, haben die Stadt und die Stadtwerke ihre Maßnahmen auf den Weg gebracht. Zum Stadtwerke-Konzern gehören unter anderem die KVB und die Kölnbäder. Und genau da könntet ihr die Auswirkungen auch merken. Das Angebot der KVB soll zum Beispiel modernisiert werden. Gleichzeitig sollen aber auch einige Buslinien wegfallen. Und zu den Kölnbädern sagte uns Oberbürgermeister Thorsten Burmeister:
3: Wir wollen zum Beispiel die Wasserflächen in Köln erhalten, also die Bäder in Köln erhalten, die bestehenden, unter anderem das Agrippa-Bad. Aber wir können uns nach jetzigem Stand keinen weiteren Ausbau leisten bei den Wasserflächen. Deswegen Sanierung vor weiteren Ausbau.
2: Der Vorsitzende der Stadtwerke, Andreas Feicht, nennt das Paket so wörtlich ein Fitnessprogramm für Köln, mit dem zwar gespart werden soll, auf der anderen Seite soll es aber auch dafür sorgen, dass bis zum Jahr 2035 12 Milliarden Euro investiert werden können. Der Stadtrat berät Anfang Juli über dieses Paket. Der umstrittene Ausbau des Geisbockheims im Grüngürtel geht juristisch in die nächste Runde. Nachdem die höchsten deutschen Verwaltungsrichter ein Urteil des OVG Münster kassiert hatten, landet der Streit jetzt am 11. Juni wieder vor dem Oberverwaltungsgericht in Münster. Dabei geht es immer noch um den Bebauungsplan. Also ist überhaupt erlaubt, was der FC da plant. Das OVG hatte da einen formalen Fehler gefunden. Das BVG hat entschieden, das war kein Fehler. Die Gegner des Ausbaus, wie der NABU und die Interessensgemeinschaft Grün Gürtel für alle, wollen das Ganze aber nun auch noch mal prüfen lassen. WhatsApp, Insta und Facebook gehören zu unserem Alltag und das könnte bald was extra kosten. Denn der US-Konzern Meta will für Instagram, Facebook und WhatsApp neue Bezahlangebote einführen. Inga Schneider aus unserer Social-Media-Redaktion hat die weiteren Infos für euch.
4: Die Premium-Versionen von Meta sollen zusätzlich zu den bestehenden Versionen laufen. Wer kostenpflichtig Instagram Plus und Facebook Plus abonniert, soll nach Unternehmensangaben zusätzliche Funktionen nutzen können. Zum Beispiel verbesserte Analysen, Statistiken und es soll bessere Profilanpassungen geben. Mit dem Angebot will sich der Konzern offenbar finanziell von der Abhängigkeit von Werbeeinnahmen befreien und auch zusätzliche Finanzmöglichkeiten auftun.
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5: Und da habe ich aktuell wirklich überhaupt gar nichts zu meckern. 24 Grad haben wir ganz aktuell und am Mittag werden es dann bis zu 26 Grad und weiter Sonne satt den ganzen Tag. Erst morgen kommen dann Wolken oder sogar sehr graue Wolken mit einem Sommergewitter dazu. Aber daran wollen wir heute noch gar nicht denken. Wir schauen heute einfach nur auf den blauen Himmel und ganz viel Sonne.
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5: Und da hat sich der Yogi gemeldet. Hallo Yogi.
6: Ich habe eine Blitzermeldung auf der Bärenrather Straße. Und zwar kurz hinter Militärring Richtung Innenstadt steht er nicht an der Schule, sondern 100 Meter dahinter. Also nicht wie gewohnt, sondern wie gesagt 100 Meter dahinter. Grauer Kastenwagen bei 30. Alles klar, danke und tschüss.
5: Danke dir, Yogi. Ja, eine gute Fahrt. Und Doro hat außerdem noch einen Blitzer gesehen in Pesch auf der Johannesstraße. Tempo 30 dürfte hier. Conny meldet einen Blitzer im Bilderstöckchen auf der Escherstraße. Hier blitzt es auf Höhe der Aral-Tankstelle aus einem grauen Caddy bei Tempo 30. Und Thomas meldet einen Blitzer in Zündorf auf der Hauptstraße auf Höhe des Seniorenheims. Und auch hier Tempo 30. Wenn ihr auch noch was gesehen habt, meldet mir doch gerne 0221 951 99 99. Gerne auch als WhatsApp-Sprachnachricht wie der Yogi gerade. Dann der Blick auf die Straßen. In der Innenstadt eigentlich alles ganz ruhig, gerade auf der inneren Kanalstraße zwischen der A57 und der Escherstraße. Da habt ihr aktuell 13 Minuten Stau, ist aber das Einzige. Da wird ja wieder an der Brücke gearbeitet. Also das ist tatsächlich Bauarbeiten geschuldet. Dann der Blick auf die Autobahn. Da ist immer noch einiges los. A4 aus Aachen Richtung Köln zwischen Merzenich und Elsdorf. 5 Kilometer Stau mit 26 Minuten Stauzeit. A4 aus Aachen auch in Richtung Köln zwischen dem Kreuz West und Eiffeltor. Da sind es nochmal 4 Kilometer Stau. Fahrverkehr, 8 Minuten Stauzeit. Und noch einmal die A4, aber diesmal in Richtung Olpe, zwischen Bergisch Gladbach, Refrath und Bensberg. Da staut es sich auf 2 Kilometern. Hier bitte 11 Minuten mehr einplanen. Ich wünsche allen unterwegs eine gute und sichere Fahrt.
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5: Ja, und so langsam aber sicher wird es wieder knackig warm, ne? Aber bevor wir hier übers Schwitzen meckern, schauen wir mal erstmal zur Spoho rüber. Da laufen die Eignungstests für das kommende Semester. Wir haben mal vorbeigeschaut. Hört ihr nach 3 Songs? Ich bin Svenja Hein und das ist Ava Max mit Maybe You're the Problem. Einen schönen Donnerstag euch.

0: Teddy Swims mit Mr. Know-It-All im besten Mix. Und ich frage mal in die Runde, habt ihr gestern schon die ersten Jubelschreie rund um die Deutsche Sporthochschule gehört? Ja, der Spur läuft nämlich, laufen seit gestern die Eignungstests, um sich ja zumindest schon mal sportlich für die Spur zu qualifizieren. Und die Studis in Spee, die laufen, die schwimmen, die springen und turnen und hoffen alle angenommen zu werden. Ganz viele Disziplinen stehen auf der Agenda und unser Reporter Dominik Becker hat sich für uns unter die sportliche Menge gemischt.
1: Hi, ich bin Elias. Ich komme aus Günzburg, ist eine Stunde von München.
2: Hallo, ich bin Lea. Ich komme aus Aachen, ist auch eine Stunde von hier entfernt.
3: Hallo, ich bin Jesse und ich komme aus Köln.
4: Hallo, ich bin Nelly und ich komme aus Nähe Karlsruhe.
5: Und das sind nur ein paar der möglichen neuen Spoho-Studierenden. Sie alle haben den einen Traum, der in Erfüllung gehen könnte. Alle wollen sie nach Köln, alle wollen sie zu uns ins Rheinland.
1: Ja, ist halt die deutsche Sporthochschule mit dem besten Ruf, würde ich sagen.
2: Weil Sport schon immer ein Teil von meinem Leben war.
4: Gerade für Sport ist es halt der Ort, an dem junge Menschen auch einfach hingehen, zusammen Spaß haben. Die Leute hier, ich war auch beim Übetag, die Leute hier sind auch alle sehr gut drauf.
1: Ja, ich trainiere jetzt auch schon seit fast einem Jahr.
2: Ich möchte den Sporttest hier bestehen, weil es jetzt schon ein bisschen länger mein Traum ist, an der Spoho in Köln zu studieren.
5: Luisa und Robin vom Asta, ja, sie betreuen die Spoho-Testis, die jedes Gefühl, jede Emotion haargenau kennen.
6: Für viele ist es halt der wichtigste Tag so ein bisschen des Lebens bisher. Also es entscheidet natürlich teilweise über die Zukunft.
7: Das Gute ist, wenn man hier ankommt, dann wird man sofort in wissende Hände gelegt und man ist den ganzen Tag unter Leuten, die das alles schon gemacht haben.
6: Dafür sorgen, dass alle sich wohlfühlen, dass alle da sind, wo sie zum richtigen Zeitpunkt sein sollen und halt natürlich auch ganz viel anfeuern.
7: Aber hier steckt so viel Emotion dahinter, so viel Leidenschaft. Die Leute kommen hier wirklich hin, um ihren Traum zu verwirklichen. Und das ist einfach ein super Gefühl, auch für uns. Also man wird süchtig nach dem Gefühl.
5: Insgesamt gab es 1250 Anmeldungen für diesen Eignungstest. Und das Ziel, das ist klar.
8: Wir wollen an die Spoho!

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1: Mit Christian Böder, guten Tag. Die Löhne in Deutschland sind zu Jahresbeginn schneller gewachsen als die Preise. Im Schnitt haben sie um mehr als 4% zugelegt, während die Preise nur um gut 2% gestiegen sind. Einzelheiten und Reaktionen auf die Entwicklung hat Thorsten Adolfs aus dem News-Team.
2: Das Statistische Bundesamt meldet, dass vor allem Leute mit geringem Einkommen davon profitieren. Mit zur positiven Entwicklung trage die Erhöhung des Mindestlohns bei, der seit Januar bei 13,90 Euro pro Stunde liegt. Deutlich mehr Geld in der Tasche haben nach Angaben der Statistiker vor allem diejenigen, die in Bereichen wie dem Bergbau, bei Versicherungen oder bei der Energieversorgung arbeiten. Außerdem bekommen viele Azubis zurzeit mehr Geld als früher. Damit bleibt unter dem Strich mehr Kaufkraft, was wichtig ist, damit wir konsumieren können und die Wirtschaft in Schwung bleibt. Auch wenn das aktuelle Plus erfreulich klingt, warnt das Wirtschafts- und Sozialwissenschaftliche Institut der Hans-Böckler-Stiftung vor einer möglichen Wende. Die Sorge ist groß, dass die Inflation bald wieder anziehen könnte und das Lohnwachstum dann komplett aufgefressen wird. Sollte es so kommen, könnte die Wirtschaft in diesem Jahr auf der Stelle treten, sagen die Experten. Das wäre bitter, denn schon die erste Hälfte der 2020er Jahre hat den Beschäftigten bis jetzt unter dem Strich stagnierende Reallöhne beschert.
1: Und hier haben wir weitere Nachrichten in der Zusammenfassung. Immer mehr Menschen in Deutschland sind empfänglich für einen Umstieg aufs E-Auto. Das liegt auch an den neuen staatlichen Förderungen. Laut dem E-Barometer der Versicherung Hug Coburg waren im ersten Quartal so viele deutsche Haushalte von einem Verbrenner auf ein Elektroauto gewechselt wie nie zuvor. Vor allem im März gab es eine sprunghafte Zunahme. Da hatte der Iran-Krieg die Spritpreise explodieren lassen. Schweden und die Ukraine wollen ein Abkommen zur Luftverteidigung bekannt geben. Die Ankündigung ist für diese Minuten geplant. Nach schwedischen Zeitungsberichten will Schweden der Ukraine mehrere ältere Modelle von Kampfflugzeugen aus eigener Produktion überlassen und mit Kiew über den Verkauf neuerer Modelle verhandeln. Die CDU hat eine Broschüre mit dem Titel Abstieg für Deutschland an alle Bundestagsabgeordneten der AfD verschickt. In der Broschüre übt die CDU scharfe Kritik an der Partei und wirft ihr unter anderem vor, an der Abschaffung der Demokratie zu arbeiten. Das bestätigte eine CDU-Sprecherin. Die Broschüre enthält auch ein Musterschreiben für den Austritt aus der AfD. Der deutsche Elektronikfachhändler Mediamarkt Saturn ist der größte seiner Art in Europa und gehört auch im deutschen Onlinehandel zu den Top 5. Doch der Konzern mit Sitz im bayerischen Ingolstadt soll unter chinesische Kontrolle kommen. Der E-Commerce-Riese JD.com will Mediamarkt Saturn übernehmen. In der Sache hat sich aber die EU-Kommission eingeschaltet. Sie nimmt die geplante Übernahme genauer unter die Lupe. Nach einer ersten Untersuchung gäbe es Hinweise, dass JD.com ausländische Subventionen bekommen hat, die den EU-Binnenmarkt verzerren könnten, heißt es von der Brüsseler Behörde. Das Geld könnte vom chinesischen Staat kommen, durch das der Online-Händler dann die Mitbewerber überbieten konnte. Die Kommission befürchtet auch, dass durch eine Fusion der Unternehmen China zu viel Einfluss auf den EU-Binnenmarkt bekommt. Die EU-Kommission hat nun bis Oktober Zeit für eine endgültige Entscheidung. Das waren die Nachrichten mit Christian Böder.
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3: Ja, steht Sommer drauf, ist Sommer drin und so geht's auch heute Nachmittag noch weiter. Dazu 26 Grad, aktuell messen wir 24 Grad bei euch im Pedel.
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3: Und da habt ihr fleißig Blitzer gemeldet. Unter anderem Yogi, der sagt auf der Berrenrather Straße in der Innenstadt hinterm Milli an der Schule, da blitzt es aus einem grauen Kastenwagen. Tempo 30. Dann sagt die Doro, es steht ein Blitzer in Pesch auf der Johannesstraße. Auch hier Tempo 30. Und Conny hat einen entdeckt in Bilderstöckchen auf der Escherstraße. Da blitzt es auf Höhe der Aral-Tankstelle aus einem grauen Caddy heraus. Danke auch dir, Conny. Da ist Tempo 30. Dann Thomas noch mit einem Blitzer in Zündorf auf der Hauptstraße, Höhe des Seniorenheims. Auch hier Tempo 30. An allen Stellen Augen auf und Fuß vorm Gas. Vor Seniorenheimen, Schulen und Kitas machen wir das sowieso. Dann der Blick in die Stadt. Alpay meldet auf der Godorfer Hauptstraße stadteinwärts. Da ist ein Fahrradunfall auf Höhe der Shell-Tankstelle passiert. Polizei und RTW sind vor Ort und die rechte Spur ist aktuell noch blockiert. Bitte vorsichtig fahren. Auf der inneren Kanalstraße außerdem zwischen der A57 und der Escherstraße 17 Minuten aktuell Stau. Da wird es immer mehr. Da wird ja wieder an der Brücke gearbeitet. Da stockt es also aktuell ein bisschen. Und ansonsten schauen wir mal auf die Autobahn. Da scheint sich alles so ein bisschen zu entspannen. Trotzdem noch einige Staus für euch. A1, Köln Richtung Euskirchen. Zwischen Hürth und dem Kreuz Bliesheim, da stockt es auf 5 Kilometern mit 9 Minuten Stauzeit. A3 Richtung Oberhausen zwischen Delbrück und dem Kreuz Leverkusen. Ihr habt da 5 Kilometer Stau, bitte 11 Minuten mehr einplanen. Und die A4 aus Aachen kommend zwischen Merzenich und Elsdorf. 5 Kilometer Stau, sind immer noch 30 Minuten Stauzeit. Haltet gut durch und allen unterwegs eine gute Fahrt.
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3: Und ich bin Svenja Hein für euren Donnerstagvormittag. Hallo zu euch in die Mittagspause. Ich habe Fool's Garden im Gepäck. Lemon Tree. Hallo Köln.

0: Und jetzt habe ich wahrscheinlich wieder tagelang Ohrwurm. Kato featuring John, Turn the Lights Off. Ja, nur noch einmal schlafen, dann feiern wir hier großen Geburtstag, beziehungsweise ihr feiert mit uns.
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1: Mit Sandra Rosenthal, guten Tag. Mann belästigt mehrere Frauen im RE5. EU verhängt hohe Strafe gegen Temu. Und das Wetter, wieder nur Sonne bis 26 Grad. Ein Mann hat gestern Abend in einem Regionalexpress offenbar mehrere Frauen sexuell belästigt. Die Bundespolizei sucht jetzt nach weiteren belästigten Frauen aus dem Zug. Sie sollen sich bitte melden. Inga Schneider mit den Infos.
2: Es geht um den RE5 von Wesel nach Köln gestern Abend. Ein 49-jähriger mutmaßlicher Exhibitionist soll Frauen belästigt und angefasst haben. Mehrere Frauen hatten dann Alarm geschlagen. Am Bahnhof Deutz hat der Mann versucht zu flüchten. Als Reisende ihn aufhalten wollten, wurde er aggressiv und schlug um sich. Die Bundespolizei hat ihn vorläufig festgenommen. Die Ermittler bitten insbesondere mindestens 2 bislang unbekannte Geschädigte, sich zu melden.
1: Die Veranstalter würden gerne, dürfen aber nicht. Auf dem Roncalli-Platz fällt diesen Sommer die Konzertreihe Weltstars auf dem Roncalli-Platz aus. Die Stadt sagt, es gibt Terminkollisionen. Denn auf dem Platz vor dem Dom darf immer nur eine bestimmte Anzahl Veranstaltungen stattfinden. Bis vor kurzem fehlte außerdem Planungssicherheit. Denn durch die marode Tiefgarage gibt es Probleme mit der Statik. Deshalb muss zum Beispiel auch jeder Bühnenaufbau von einem Gutachter geprüft werden. Grundsätzlich sei die Stadt aber daran interessiert, dass auch künftig Konzerte auf dem Roncalli-Platz stattfinden können. Kinderspielzeug, Kleidung, Elektronik. Auf Temu können Kunden alles Mögliche kaufen, allerdings mit Risiken, wie Testkäufe gezeigt haben. Jetzt greift die EU durch. Die EU-Kommission hat eine Strafe in Höhe von 200 Millionen Euro gegen den chinesischen Online-Händler verhängt, wegen illegaler, unsicherer Produkte. Dieter Ebeling berichtet aus Brüssel.
3: Von einem besonders schwerwiegenden Verstoß gegen EU-Regeln sprach die Kommission. 130 Millionen EU-Bürger seien bei Temu Kunden und das Risiko für sie sei zu groß. So sei ein hoher Prozentsatz von Ladegeräten mangelhaft gewesen. Zu viele Babyspielzeuge hätten zu viele Chemikalien enthalten und bei anderen habe Erstickungsgefahr bestanden. Temu kümmere sich zu wenig um die Sicherheit der verkauften Produkte.
1: Radio Köln, Nachrichten für Köln mit Sandra Rosenthal. 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
4: Ja, da gibt's eigentlich gar nicht viel zu sagen und erst recht nichts zu meckern. 26 Grad, blauer Himmel, ganz viel Sonne. Genießt den schönen Nachmittag.
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4: Und hat sich Jogi gemeldet und sagt, auf der Bärenrater Richtung Innenstadt, da blitzt es hinter Milli an der Schule. Grauer Kastenwagen bei Tempo 30. Danke dir, Jogi. Und Doro meldet einen Blitzer in Pesch auf der Johannesstraße. Auch hier Tempo 30. Wenn ihr auch was gesehen habt, meldet es mir doch gern, dann kann ich es allen weitergeben. 0221 951 99 99, wem auch gerne als WhatsApp-Sprachnachricht. Dann der Blick in die Stadt, nichts unter 5 Minuten auf den Autobahnen sieht das anders aus. Da ist noch ganz schön viel los. A1, Euskirchen-Köln, zwischen Erftstadt und dem Dreieck Erftal. Vorsicht, da ist eine ungesicherte Unfallstelle auf dem Standstreifen. Dann die A57 Köln-Krefeld zwischen Ehrenfeld und Bickendorf. Auch hier Gegenstände auf dem rechten Fahrstreifen. Bitte Augen auf und Fuß vom Gas. Dann die 3 längsten Staus für euch, nur alles ab 8 Minuten, weil es nämlich immer noch ganz voll ist. A4, Aachen Richtung Köln, zwischen Merzenich und Elsdorf. 6 Kilometer stockender Verkehr sind es hier mit 10 Minuten Stauzeit. A4 Richtung Aachen zwischen dem Kreuz Greinberg und Eiffeltor. 6 Kilometer stockender Verkehr, 8 Minuten Stauzeit hier. Und die A4 auch in Richtung Aachen zwischen Frechen-Nord und dem Kreuz Kerpen. Da staut es sich auf 1 Kilometer mit 12 Minuten Stauzeit. Allen unterwegs wünsche ich eine gute Fahrt, kommt gut an euer Ziel.
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4: Und ich bin Svenja Hein für euren Donnerstagmittag. Hallo Köln. Ich mache direkt weiter mit Lady Gaga und Bruno Mars im besten Mix. Die with a Smile.

0: Warm im Best Mix mit Ordinary um 13.44 Uhr ganz genau. Und der Atze Schröder, der hat ja in seiner Jobbeschreibung stehen, mach uns lachen, bitte. Ja, aber wenn ihr Atzes Podcast Watt ne Woche hört, dann lernt ihr auch immer mal was fürs Leben.
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3: Ja, nee, ist klar. So, kaum war ich die Woche in Hamburg mit dem Auto unterwegs und hatte geparkt, kam auch schon so eine männliche Politesse, um die Falschparker über den Löffel zu barbieren, wie man so schön sagt. Was ist eigentlich der richtige Ausdruck für männliche Politesse, fällt mir gerade ein. Politasse? Polizecke? Nee, jetzt mal ernsthaft. Männliche Politesse, wie ist es denn richtig? Polomat? Polohorst? Polonaise? Holy Poly? Politur? Warte mal, ich guck mal eben. Ich frage mal eben die Kollegen von ChatGPT. Wie geil ist das denn? Hier steht's. Die männliche Form der Politesse nennt man offiziell Politeur. Das steht hier wirklich. Wie geil ist das denn? Dem Politeur ist nichts zu schwören. Politeur. Ja, siehst du, jetzt sind wir alle wieder etwas schlauer. Willkommen hier bei Ihrem Wissenspodcast. Man wird nicht blöder mit Atze Schröder.
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1: Mit Christian Böder, guten Tag. Die Wirtschaft in Nordrhein-Westfalen wächst in diesem Jahr deutlich langsamer als noch zuletzt erwartet. Grund dafür ist nach Einschätzung des RWI-Leibniz-Instituts vor allem der Iran-Krieg und die dadurch erneut gestiegenen Energiepreise. Besonders betroffen sind energieintensive Branchen. NRW-Wirtschaftsministerin Neubauer sieht darin eine weitere Folge der Abhängigkeit von fossilen Energieträgern. Aus dem Landtagsstudio in Düsseldorf berichtet José Nasiandi.
2: Die Wirtschaftsexperten rechnen für NRW in diesem Jahr nur noch mit einem Wachstum von 0,5%. Damit liegt NRW zwar in etwa auf Bundesniveau, die Belastungen durch steigende Energiepreise treffen das Industrieland aber besonders stark. Auch am Arbeitsmarkt zeigen sich erste Folgen. Die Zahl der sozialversicherungspflichtig Beschäftigten geht leicht zurück. Unter anderem die Chemieindustrie gerät laut Wirtschaftsministerin Neubauer unter Druck.
3: Wer abhängig ist, und das ist die Chemieindustrie, von funktionierenden Lieferketten, von stabilen Rohstoffpreisen, der struggelt natürlich, wenn durch den Iran-Krieg, durch die Schließung der Straße von Hormus, das ins Wanken gerät.
2: Für das kommende Jahr erwartet das RWI allerdings wieder eine leichte Erholung der Wirtschaft. Das Wachstum in NRW soll dann bei 0,8% liegen. Wichtigster Treiber sollen dann vor allem öffentliche Investitionen in die Infrastruktur sein.
1: Und hier haben wir weitere Nachrichten kompakt zusammengefasst. 9 von 10 Menschen in Deutschland stoßen im Internet regelmäßig auf Falschinformationen. Das geht aus einer Studie des Digitalverbands Bitkom hervor. Alarmierend ist demnach das Verhalten vieler Nutzer. Jeder Zweite gab an, schon einmal falsche oder irreführende Inhalte weitergeleitet zu haben, obwohl Zweifel an deren Wahrheitsgehalt bestanden hatte. 2/3 können Falschinformationen nicht gut einschätzen. Der Billig-Online-Händler Temu soll 200 Millionen Euro an die Europäische Union zahlen. Die EU-Kommission hat die Strafe verhängt, weil der Online-Riese unsichere und gesundheitsgefährdende Produkte verkauft und verschickt hat. Temu habe in seinen Berichten an Brüssel deutlich unterschätzt, wie viele illegale Produkte auf seiner Plattform angeboten werden, heißt es aus Brüssel. Der deutsche Ableger der israelischen Holocaust-Gedenkstätte Yad Vashem kommt nicht nach NRW, sondern nach München. Die Stadt wurde wegen ihrer strategisch günstigen Lage und Bildungslandschaft ausgewählt, heißt es von Yad Vashem. Es handelt sich demnach um den ersten Ableger der Gedenkstätte in einem anderen Land. Neben der Holocaust-Bildungsstätte in München soll auch ein Ableger in Leipzig entstehen. Ein Alltag ohne WhatsApp, Instagram oder Facebook ist für viele von uns kaum noch vorstellbar. Der Meta-Konzern führt für seine wichtigsten Apps jetzt Bezahlmodelle ein mit neuen Funktionen. Für WhatsApp zum Beispiel soll es unter anderem Premium-Sticker und individuelle Klingeltöne geben. Bei Facebook und Instagram sollen verbesserte Analysen, Statistiken und Optionen zur Profilanpassung kommen. Das hat Meta in einem Video angekündigt. Wer das nutzen will, muss laut Medienberichten $4 pro Monat für Instagram Plus und Facebook Plus zahlen. Bei WhatsApp sind $3 geplant. Meta selbst hat offiziell noch keine Preise genannt. Das waren die Nachrichten mit Christian Böder.
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4: Man nehme einen wundervoll blauen Himmel, strahlenden Sonnenschein und 2 Domspitzen und wir kriegen einen absoluten Rekordmai in Köln. 26 Grad auch heute wieder, aktuell 24 und es bleibt den ganzen Tag wolkenlos. Genießt den schönen Nachmittag.
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4: Und da ist genau einer aktuell gemeldet. Yogi sagt auf der Bärenrather Straße Richtung Innenstadt hinter Milli an der Schule. Da steht ein grauer Kastenwagen und blitzt, wenn ihr schneller als 30 unterwegs seid. Danke dir, Yogi, fürs Melden. Macht's ihm doch gerne nach, wenn ihr was entdeckt. Dann gibt's mir weiter. Dann kann ich's an ganz Kölle weitergeben. 0221 951 99 99. Der Blick in die Stadt sieht gut aus. Nichts über 5 Minuten, dafür auf den Autobahnen einiges los. Ganze 4 Warnmeldungen vorab. A1 Dortmund-Köln zwischen Burscheid und dem Kreuz Leverkusen in beide Richtungen. Vorsicht bitte, da sind Personen auf der Fahrbahn. A3 Köln-Frankfurt zwischen Königsforst und Rösgrad. Da sind Gegenstände auf dem rechten Fahrstreifen und auf dem Standstreifen. Und die A4 in Richtung Aachen zwischen dem Kreuz Gremberg und Poll. Da ist eine ungesicherte Unfallstelle auf dem rechten Fahrstreifen und auf dem Standstreifen. Und die A59 Köln-Bonn zwischen Warn und Lind. Da sind Gegenstände auf der Fahrbahn. Bitte überall Augen auf und Fuß vom Gas. Und den Fuß vom Gas nehmen müsst ihr auch in den folgenden Staus. A3 Köln-Oberhausen zwischen Mülheim und dem Kreuz Leverkusen. 5 Kilometer stockenden Verkehr habt ihr hier. 9 Minuten Stauzeit sind das für euch. A4 Aachen-Köln zwischen dem Kreuz West und Eiffeltor. 5 Kilometer Stau mit 11 Minuten Stauzeit. Und die A4 Richtung Aachen zwischen Frechen Nord und dem Kreuz Kerpen. 2 Kilometer staut sich hier. Sind für euch 20 Minuten on top. Allen unterwegs wünsche ich eine gute und sichere Fahrt. Alle weiteren Staus lest ihr übrigens wie immer auch auf radioköln.de.
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4: Ich bin Svenja Hein. Hallo zu euch in die Autos und in die Büros. Ich spiele euch jetzt exakt ein Lied. Also das war keine Mengenangabe, sondern der Titel. Marc Forster mit. Ein Lied im besten Mix.

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Ja, ich glaube, da klingelt ganz schön viel, ne? Seit über 13 Jahren ist er nämlich inzwischen auch schon im Musikbusiness unterwegs, hat einen Hit nach dem anderen rausgehauen und er schafft es irgendwie trotzdem doch immer wieder frisch zu klingen. Ich finde es super krass. Und genau das zeigt er auch jetzt wieder in seiner neuen Single Better Times. Dafür hat sich Robin Schulz mit Barbs zusammengetan, einer griechisch-amerikanischen Künstlerin, die heute in Berlin lebt. Und gemeinsam haben die beiden einen Song aufgenommen, der sehr hitverdächtig ist, wie ich finde. Der Song, der klingt retro und gleichzeitig modern. Also schneller Beat und coole elektronische Sounds. Eigentlich ja, so der perfekte Song für die warmen Temperaturen, oder? Ich finde, so darf der Sommer gerne anfangen. Hier sind Robin Schulz und Barbs mit Better Times im besten Mix. Ihr habt Radio Köln mit Svenja Heim.

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1: Mit Sandra Rosenthal, guten Tag. Mann belästigt mehrere Frauen im RE5. Kameraautos filmen wieder die Stadt und das Wetter viel Sonne und bis 26 Grad. Frauen, die gestern Abend im Regionalzug RE5 von Wesel Richtung Köln unterwegs waren und sexuell belästigt wurden, sollen sich bei der Bundespolizei melden. Denn sie hat gestern am Deutzer Bahnhof einen Tatverdächtigen festgenommen. Der 49-jährige mutmaßliche Exhibitionist soll Frauen belästigt und angefasst haben. Mehrere Frauen haben Alarm geschlagen. Am Bahnhof Deutz wollte der Mann flüchten. Reisende haben versucht, ihn aufzuhalten. Dabei wurde er aggressiv und schlug um sich, bis die Bundespolizisten kamen und ihn mitnahmen. Sie sind wieder unterwegs, Kameraautos, die Kölner Straßen filmen. Sie machen Aufnahmen von der ganzen Stadt. Gabor Leitner, die Kameraautos kann man ja kaum übersehen, wenn man in der City unterwegs ist. Was macht die Stadt denn mit den Aufnahmen?
2: Ja, sie nutzt die Bilder zum Beispiel, um sich Ecken in der City oder in den Fädeln genau anzugucken, ohne dass extra eine Mitarbeiterin oder ein Mitarbeiter rausfahren muss. Wenn zum Beispiel über eine neue Beschilderung entschieden werden soll, die Verkehrsführung beurteilt werden muss oder ein Event ansteht und Platz für die Einsatzkräfte von Polizei und Rettungsdienst geplant werden soll. Ihr müsst übrigens keine Angst haben, dass die Stadt künftig bei euch in die Wohnungen gucken kann. Auf den Datenschutz achtet das Kameraautounternehmen natürlich.
1: In deutschen Krankenhäusern sind zuletzt fast doppelt so viele Menschen mit Hautkrebs behandelt worden wie noch vor 20 Jahren. 2024 waren es 95% mehr Patienten als 2004. Das geht aus Zahlen des Statistischen Bundesamtes hervor. Ursula Winkler berichtet.
3: Die Forscher sehen vor allem zwei Gründe für die gestiegenen Zahlen. Zum einen wird die Bevölkerung immer älter und im Alter steigt das Hautkrebsrisiko deutlich. Zum anderen werden heute vermutlich viel mehr Fälle erkannt. Versicherte ab 35 Jahren können alle 2 Jahre zum Screening gehen. Allerdings steht das aktuell wie alle Gesundheitsausgaben auf dem Prüfstand. Die gesetzlichen Kassen sind klamm, eine Reform steht an. Experten zufolge ist der wichtigste Risikofaktor für fast alle Hautkrebsarten die UV-Strahlung. Konsequenter Sonnenschutz ist also das A und O.
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4: Oh, das ist aktuell wundervoll. Ich habe überhaupt nichts zu meckern. 26 Grad haben wir und strahlenden Sonnenschein. Bleibt den ganzen Nachmittag mit blauem Himmel. Erst morgen, da kommt dann Gewitter runter. Runter über Köln. Wir haben dann ein Wärmegewitter bei 31 Grad. Also wird schwül und stickig. Genießt also heute nochmal das richtig schöne Wetter.
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4: Und da hat sich die Andrea gemeldet.
5: Hallo, Radio Köln. Ich möchte gerne einen Blitzer melden auf der Brühlerstraße vor der Bundeswehrkaserne in Fahrtrichtung Rondorf. Vor Militärring ist in der 30er-Zone steht der Blitzeranhänger. Also vorsichtig fahren. Liebe Grüße, Andrea.
4: Liebe Grüße zurück an dich, Andrea. Und vielen lieben Dank fürs Melden. Wenn ihr auch was gesehen habt, macht es genau wie Andrea mit einer WhatsApp-Sprachnachricht an die 0221 951 99 99. Und dann schauen wir direkt auf die Straßen. In der Stadt aktuell auf dem Milli von der Gläuler Straße bis zur Luxemburger Straße. 5 Minuten plus für euch. Ansonsten aber keine größeren Verzögerungen. Auf den Autobahnen dafür umso mehr los. Hier alles ab 11 Minuten. A3 Köln-Oberhausen zwischen Delbrück und dem Kreuz Leverkusen. 6 Kilometer stockenden Verkehr haben wir da. Mindestens 11 Minuten Stauzeit. Dann die A4 aus Aachen kommend zwischen dem Kreuz West und Eiffeltor. 5 Kilometer Stau mit 18 Minuten Stauzeit. Und die A4 in Richtung Aachen zwischen Frechen Nord und dem Kreuz Kerpen. Da steht ihr aktuell in 2 Kilometern Stau mit 20 Minuten Verzögerung. Ich wünsche allen unterwegs eine gute und vor allem sichere Fahrt.
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4: Ich bin Svenja Hein. Hallo ihr Lieben. Noch ein halbes Stündchen für euch am Mikro. Und das ist Taylor Swift, The Fate of Ophelia im besten Mix. Übrigens der erste Taylor Swift Song überhaupt, der mich gecatcht hat. Hier ist er.

0: Savage Love am besten Mix um 14.44 Uhr ganz genau. Ihr Lieben, ich habe einfach heute festgestellt, dass Poldi einen Tag nach mir Geburtstag hat.
1: Nein.
0: Und zwar nächste Woche Donnerstag. Ich habe am Mittwoch.
2: Im selben Jahr geboren?
0: Ja, fast. Ne? Nein, ich habe ungefähr halb so viele Jahre auf dem Buckel wie er.
2: Das war sehr unhöflich.
0: Nein, Quatsch. Scholli, du bist bei mir. Daniel Kollmann steht hier in den Startlöchern. Ihr habt ihn gerade schon gehört.
2: Ja.
0: Wir feiern tatsächlich nicht nur nächste Woche Geburtstag, sondern auch schon morgen. Und du quatschst gleich ein bisschen darüber, ne?
2: Ganz genau. Brings ist morgen unser großes Thema. 35 Jahre gibt es die Band, genauso lange wie es Radio Köln gibt. Und ja, wir haben euch ja eingeladen, uns WhatsApp-Sprachnachrichten zu schicken mit euren schönsten oder mit eurem schönsten Brings-Erlebnis aus den letzten 35 Jahren. 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Und ja, bereiten euch quasi mental schon auf das vor, was dann morgen ansteht hier bei uns bei Radio Köln. 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
0: Also wir sammeln fleißig weiter. Und wenn ihr gleich noch vielleicht mit ein bisschen Glück bei Gabor, hätte ich jetzt was gesagt, bei Daniel Kollmann.
2: Der sitzt 2 Meter weiter, genau.
0: Genau, der sitzt 2 Meter weiter. Wenn ihr bei ihm noch in der Sendung landen wollt, dann schickt uns jetzt eine Sprachnachricht 0221 951 99 99 mit eurem schönsten Brings-Erlebnis.
2: Ganz genau.
0: In 35 Jahren. Und damit mache ich mich jetzt hier vom Acker. Das war's von mir. Hier übernimmt jetzt Daniel Kollmann für euch. Ich bin raus für heute. Tschö, ihr Lieben. Mein Idiot.
2: Bis gleich.

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1: Mit Christian Böder, guten Tag. Die Sommer werden heißer und das ist nicht gut, auch nicht für die wirtschaftliche Entwicklung. Laut einer neuen Studie entstehen ihr dadurch Milliardenkosten. Thorsten Adolfs aus dem News-Team, wo genau besteht da der Zusammenhang? Was passiert mit der Wirtschaft, wenn es draußen extrem heiß ist?
2: Also das große Problem ist, dass wir in Deutschland einfach nicht gut genug auf so heiße Phasen vorbereitet sind. Allianz Trade hat jetzt berechnet, dass die Produktivität bei sehr hohen Temperaturen spürbar sinkt. Und zwar sobald das Thermometer über 30 Grad klettert. Weil wir dann auch deutlich mehr Strom zum Kühlen brauchen, wirkt sich das auf die Energiekosten aus, die dadurch kräftig ansteigen. Und in der Folge gehen Investitionen zurück und lähmen so das künftige Wachstum. Wenn wir so weitermachen wie bisher, könnten uns bis zum Jahr 2030 wirtschaftliche Verluste von über 100 Milliarden Euro drohen, sagt die Versicherungsgruppe.
1: Und was muss jetzt passieren, damit wir das Ganze in den Griff bekommen?
2: Ja, die Experten sagen ganz klar, wir müssen endlich anfangen, Hitze bei der Planung als wichtigen Faktor voll einzukalkulieren. Andere Regionen sind da schon viel weiter, weil sie ihre Gebäude und Infrastruktur einfach besser an die hohen Temperaturen angepasst haben. Und die Zeit rennt. Allianz Trade sagt, dass der Staat und die Unternehmen schnell handeln müssen, um bei der Gesundheit und der Sicherheit für die Arbeitnehmer aufzuholen. Wer jetzt in eine klimafeste Infrastruktur investiere, sichere am Ende auch unsere Wettbewerbsfähigkeit, heißt es. Also es geht darum, Deutschland fit für die Zukunft zu machen, damit wir trotz der Hitze wirtschaftlich nicht den Anschluss verlieren.
1: Vielen Dank, Thorsten. Und hier haben wir weitere Nachrichten in der Zusammenfassung. Die Löhne in Deutschland sind zum Jahresbeginn schneller gewachsen als die Preise. Im Schnitt haben sie um mehr als 4% zugelegt, die Preise nur um gut 2%. Das meldet das Statistische Bundesamt. Mit zur positiven Entwicklung trage die Erhöhung des Mindestlohns bei, der seit Januar bei 13,90 Euro pro Stunde liegt, heißt es. Nach einem schweren Verkehrsunfall mit zwei toten Jugendlichen in Dienstlaken ermittelt die Staatsanwaltschaft gegen die 47-jährige Fahrerin des Unfallautos. Gegen die Frau bestehe der Verdacht der fahrlässigen Tötung, heißt es von der Staatsanwaltschaft Duisburg. Die 47-Jährige hatte bereits vor einem Jahr einen Unfall gehabt, als sie am Steuer ohnmächtig wurde. Die Frau war gestern Morgen aus ungeklärter Ursache von der Straße abgekommen und mit drei 12-jährigen Radfahrern zusammengestoßen. Am Samstag ist in Werne eine Großdemo gegen den Bau neuer Gaskraftwerke geplant. Aufgerufen dazu haben Greenpeace, Fridays for Future, der BUND und Camp Act. Sie rechnen mit mehreren tausend Demonstranten. Unklar ist aber noch, wo die Demo startet. Das soll jetzt das Verwaltungsgericht Gelsenkirchen klären. Denn die Klimaschützer wollten eigentlich in Sicht und Hörweite eines mit Erdgas betriebenen Kraftwerks starten. Es befindet sich in Werne an der Stadtgrenze zu Hamm, wo die Klimaaktivisten ein Camp errichtet haben. Die Polizei hat allerdings einen alternativen Startpunkt der Demo zur Auflage gemacht. Man müsse Objekte der kritischen Infrastruktur schützen, heißt es zur Begründung. Dagegen klagt das Demobündnis jetzt. Wann das Gericht darüber entscheidet, ist noch unklar. Das waren die Nachrichten mit Christian Böder.
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3: Ja, der Mai zeigt sich weiter von seiner allerbesten Seite. Auch heute habt ihr nichts als Sonnenschein am strahlend blauen Kölner Himmel. Die Temperaturen dazu jetzt gerade 26 Grad in den meisten Fädeln und morgen bekommt ihr noch mal ein bisschen mehr davon, bis 31 Grad sind morgen drin. Also da wird es noch mal schweißtreibend. Dazu auch morgen erst noch sonnig. Gegen Abend könnte es erste Hitzegewitter geben und auch am Wochenende. Da kann es auch immer wieder mal ein bisschen regnen oder gewittern. Dann bei 25 bis 27 Grad.
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3: Andrea meldet einen Blitzer auf der Brühler Straße vor der Kaserne Richtung Rondorf. Hier ist Tempo 30. Danke, Andrea. Blick in die Stadt. Innere Kanalstraße mal wieder voll. Vom Ende der A57 aus Richtung Zurbrücke braucht ihr 12 Minuten länger. Gegenrichtung auf der Inneren Richtung Ehrenfeld 6 Minuten plus. Auf dem Militärring von der Gläuler bis zur Luxemburger Straße sind es jetzt im Moment 10 Minuten plus. Und ein paar kleinere Staus gibt es noch. Die kosten euch aber nicht deutlich mehr als 5 Minuten. Also das geht alles noch so halbwegs. Dann kommen wir jetzt zu den Autobahnen. Gibt eine Warnmeldung für die A4 und zwar von Aachen Richtung Köln zwischen Kreuz Köln West und Klettenberg. Eine Unfallstelle auf dem rechten Fahrstreifen. Auf der 4 andersrum Richtung Aachen zwischen Kreuz Gremberg und Poll hat es auch gekracht auf dem rechten Fahrstreifen und dem Standstreifen. Und dann haben wir noch eine Meldung von der A553 Richtung Brühl. Und zwar zwischen Brühl und Brühl Ost. Da sind Reifenteile auf dem rechten Fahrstreifen. Da ist ein liegengebliebenes Auto, ein 40-Tonner steht da und hat eben entsprechend Reifen verloren. Das sind ziemlich dicke Teile. Fahrt da besonders vorsichtig. Hier sind die Staus ab 15 Minuten Stauzeit für euch. A3 Richtung Oberhausen zwischen Kreuz Köln Ost und Kreuz Leverkusen 9 Kilometer stockend 15 Minuten plus. A4 Aachen Köln zwischen Kreuz Köln West und Eiffeltor 6 Kilometer Stau plus 25 Minuten. A4 Richtung Aachen zwischen Kreuz Köln Ost und Poll 3 Kilometer plus 19 Minuten. Und A559 der Zubringer nach Gremberg zwischen Gremberghofen und dem Kreuz Gremberg sind es 2 Kilometer Stau und eine Viertelstunde plus. Alles was drunter liegt, also unter einer Viertelstunde Stauzeit, könnt ihr gerne nachlesen auf radioköln.de. Gute Fahrt euch.
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3: Und auch heute Nachmittag wieder für euch da, hier im Studio Daniel Kollmann. Hallo Köln.

0: Wer von euch kriegt es bei dem Wetterchen hin, schlechte Laune zu haben? Finger hoch. Na, seht ihr? Ich sehe keinen einzigen. Aber im Ernst, blauer Himmel über dem Volksgarten, Eiskaffee auf der Aachener, der Duft von frisch gegrilltem über den Grüngürtel. Also, das ist schon herrlich, ne? Und ganz viele von euch sind spätestens seit Pfingsten in diesem Genießermodus drin. Und wir haben unsere Radio Köln Sommerreporterin Amelie losgeschickt mit dem Auftrag, euch folgende Frage zu stellen.
1: Der Sommer in Köln ist geil, weil wir haben den Rhein. Ich würde sagen, am Rhein, am Strand in Rodenkirchen mit einem Aperol, da braucht man gar nicht mehr in Urlaub zu fahren.
2: Weil wenn die Sonne scheint, alle rauskommen und man eine schönere Zeit hat als im Winter.
3: Weil es ganz viele leckere Eiscafés gibt.
1: Der Sommer in Köln ist geil, weil
4: man sich mit Freunden treffen kann und einfach rausgehen kann und Spaß haben.
5: Weil das für mich wie Urlaub ist, als wenn ich in Mallorca wäre.
0: So ist es. Spart euch die Kohle, ne? California ist gerade der Place to be. Creme

0: Euch gut ein, trinkt genug und genießt den Frühsommer in der Stadt Ende Mai. Jetzt haben wir es 17 Minuten nach 3 an diesem sonnigen Donnerstag. Hallo Köln!
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1: Mit Sandra Rosenthal, guten Tag. Bundespolizei sucht belästigte Frauen aus RE5. Unbekannter zersticht Streifenwagenreifen. Und das Wetter wieder sonnig bei 26 Grad. Ein Mann hat gestern Abend in einem Regionalexpress offenbar mehrere Frauen sexuell belästigt. Die Bundespolizei sucht jetzt nach weiteren belästigten Frauen aus dem Zug. Sie sollen sich melden. Inga Schneider hat die Infos.
2: Es geht um den RE5 von Wesel nach Köln gestern Abend. Ein 49-jähriger mutmaßlicher Exhibitionist soll Frauen belästigt und angefasst haben. Mehrere Frauen hatten dann Alarm geschlagen. Am Bahnhof Deutz hat der Mann versucht zu flüchten. Als Reisende ihn aufhalten wollten, wurde er aggressiv und schlug um sich. Die Bundespolizei hat ihn vorläufig festgenommen. Die Ermittler bitten insbesondere mindestens 2 bislang unbekannte Geschädigte, sich zu melden.
1: Hätte es letzte Nacht in Nippes einen Großeinsatz gegeben, die Polizei hätte unter Umständen gar nicht wirklich ausrücken können. Ein Unbekannter hat gegen 2 Uhr die Reifen an insgesamt 5 vor der Wache geparkten Streifenwagen zerstochen. Als an den Fahrzeugen der Alarm losging, seien Beamtinnen und Beamte sofort rausgelaufen und hätten nach dem Täter gefahndet. Auf dem Nielerkirchweg haben die Fahnder kurz darauf einen 19 Jahre alten E-Scooter-Fahrer gestellt, der ein Messer bei sich hatte. Ob er der Reifenstecher ist, sei noch unklar. Die Polizei sucht Zeugen. 124.000 Euro für den guten Zweck hat das Kölner Dreigestirn in der vergangenen Karnevalssession gesammelt. Heute wurde die Spende an den Verein Kaja übergeben. Der bietet wohnungslosen und bedürftigen Menschen bei uns in Köln medizinische Versorgung. Für Ex-Prinz Niklas Jüngling von der Prinzengarde eine echte Herzensangelegenheit.
3: Ja, wir haben uns gedacht, wir möchten etwas machen, was sozial ist, was lokal ist. Aber vor allen Dingen möchten wir auch Menschen in den Mittelpunkt rücken, die eben ja nicht auf der Sonnenseite des Lebens stehen und vor allen Dingen, die häufig vergessen werden. Und genau das macht Kaja. Sie bringt eben den Fokus auf diese Menschen und zeigt, dass man da einfach mit anpacken muss.
1: Traditionell nimmt das Kölner Dreigestirn in der Session keine Geschenke an, sondern sammelt Geld für wohltätige Projekte bei uns in der Stadt. Den Krankenhäusern in Deutschland drohen massive Einsparungen. Das geplante Kürzungspaket des Bundes sieht unter anderem vor, jährlich Milliarden in den Kliniken zu sparen, etwa durch die Begrenzung von Personalkosten. Das gefährde die Versorgung und erhöhe den Druck auf die Beschäftigten, sagt die Gewerkschaft Verdi. Deswegen haben Beschäftigte der Uniklinik heute gegen die Sparpläne protestiert. Radio Köln, Nachrichten für Köln mit Sandra Rosenthal. Weitere Infos findet ihr auf radioköln.de.
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4: Bilderbuch Mai-Wetter bei uns in Köln. Und zwar weiterhin. Heute bekommt ihr wieder die volle Ladung Sonnenschein ab. Blauer Himmel ist mit dabei. Die Temperaturen dazu gerade 25 oder 26 Grad. Sucht euch was aus, je nachdem in welchem Veedel ihr sitzt. Unterscheiden tut sich's nur geringfügig gefühlt. Morgen ist sogar noch ein bisschen mehr drin. Wieder bis 31 Grad sind möglich morgen. Dazu ist es auch erst noch richtig sonnig, so wie die letzten Tage auch. Gegen Abend könnte es dann aber morgen tatsächlich die ersten Hitzegewitter geben und auch am Wochenende. Da wird es ein bisschen unbeständiger. Immer wieder kann es mal regnen oder gewittern bei dann 25 bis 27 Grad maximal.
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4: Und da haben wir Andrea, die meldet einen Blitzer auf der Brühler Straße vor der Kaserne und da gilt Tempo 30. Danke Andrea fürs Melden. Dann gucken wir auf die innere Kanalstraße. Natürlich wie jeden Tag Stau dort und dementsprechend auch 7 Minuten länger einplanen bitte, wenn ihr Richtung Ehrenfeld unterwegs seid von der Zoobrücke aus. Auf dem Militärring habt ihr ein bisschen Stau von der Gleulerstraße bis zur Luxemburger Straße, da sind es 6 Minuten mehr. Und auf der Mülheimer Brücke ins Rechtsrheinische gerade 9 Minuten plus. Auf den Autobahnen, da haben wir Sandra, die hat sich gemeldet. Hallo.
5: Ich fahre gerade auf der A4 von Aachen aus in Richtung Köln und zwischen Gottesdas West und Klettenberg ist eine ungesicherte Unfallstelle auf dem Mittelstreifen.
4: Dankeschön und dementsprechend bitte ganz besonders vorsichtig fahren. Und dann haben wir auch noch auf der A4 auf der anderen Seite Kölns quasi von Olpe kommen zwischen Untereschbach und Bensberg Gegenstände. Ein Plastikteil soll das sein auf dem linken Fahrstreifen. Ein Unterfahrschutz ist das wohl, der abgerissen ist. Also bitte ganz besonders aufpassen. Und auf der 4 Richtung Aachen zwischen Gremberg und Poll auch nochmal eine ungesicherte Unfallstelle. Hier ist der rechte Fahrstreifen, der Standstreifen blockiert.
6: Die längsten Staus im Moment, und zwar nur die ab 20 Minuten Stauzeit, weil wirklich viel, viel los ist. A3 Richtung Oberhausen zwischen Dreieck-Heumer und Kreuz Leverkusen 11 Kilometer stockend plus 20 Minuten. A4 Aachen-Köln zwischen Kreuz West und Eiffeltor 6 Kilometer plus 33 Minuten. A4 Richtung Aachen zwischen Merheim und Poll 4 Kilometer Stau plus 24 Minuten. Und A4 nochmal Richtung Aachen, aber ein Stück weiter raus zwischen Elsdorf und Merzenich 4 Kilometer Stau plus 24 Minuten. Alles bis 20 Minuten an Staus bitte auf radioköln.de nachschlagen. Es steht alles aufgelistet, fein säuberlich für euch. Gute Fahrt zusammen.
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6: Ja, und am Sonntag, da habe ich ein ganz besonderes Konzert hier in Köln in der Philharmonie erleben dürfen. Gitarrenlegende Steve Hackett war in den 70ern der Gitarrist von Genesis, hat an dem Abend auch einige der alten Genesis-Meisterwerke live präsentiert. Wirklich atemberaubend, wirklich, wirklich wahr. Und als Genesis 1986 ihr Mega-Album Invisible Touch rausgebracht hat, da war Steve Hackett, genau wie Peter Gabriel, schon nicht mehr in der Band. Und der Titeltrack ist bis heute einer ihrer größten Hits und tatsächlich der einzige Genesis-Song, der in den USA auf Platz 1 gelandet ist. Verrückt, oder? Aber der, womit? Mit Recht. Und hier ist eine der größten Bands der Musikgeschichte. Hier sind Genesis und Invisible Touch für euren Donnerstagnachmittag. Ich bin Daniel Kollmann. Hallo Köln.

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0: Ja, denn wir feiern bei Radio Köln morgen eine der größten, tollsten und großartigsten Kölner Bands. Brings werden 35 und Radio Köln spielt deshalb ganz viel Musik von Brings für euch morgen. Und wir waren mit Peter und Stefan in den Fädeln unterwegs, haben mit ihnen über die Bandgeschichte gesprochen und dann gibt's ja auch noch das große Jubiläumskonzert von Brings am 3. Juli auf dem Bonner Kunstrasen. Dafür schenken wir euch Tickets, das haben wir euch versprochen, wenn ihr uns per WhatsApp eure schönsten Brings-Geschichten und Erinnerungen aus 35 Jahren Brings erzählt, so wie Sonja das getan hat.
3: Und zwar verbinde ich mit dem Song Katharina eine Erinnerung, weil zu diesem Song bin ich ins Krankenhaus gefahren nach Kalk, weil ich in den Wehen lag mit meinem dritten Sohn. Immer wenn ich diesen Song höre, muss ich natürlich an diese Fahrt denken und an den Weg ins Krankenhaus.
0: Ja, das vergisst man selbstverständlich nicht. Caro hat uns auch was geschickt.
4: Mein tollstes Brings-Erlebnis war, dass wir auf einem Konzert in Dünnwald waren und das Abschiedslied quasi bis ans Meer war und meine Freundin und ich spontan entschieden haben, nach Holland zu fahren. Wir sind dann nach dem Konzert nach Hause, haben Badesachen eingepackt und sind dann in der Nacht los und waren dann morgens um 5 am Meer gewesen und das alles nur inspiriert von dem tollen Brings-Song.
0: Sensationell. Ging mir, als ich den Song das erste Mal live gehört hat, ähnlich. Ich bin nicht losgefahren, aber Bock gehabt habe ich schon. Brings als Reiseberater. Und hier, Daniela ist auch ganz gerührt von den Jungs.
5: Wir haben ein besonderes Kind und unser Sohn hat im Weihnachtskonzert vor 2 Jahren ein ganz langes Gespräch mit dem Stefan gehabt und da zählt er heute noch von. Und letztes Jahr hat Harry ihm ein Plektron geschenkt. Brings sind im wahrsten Sinne des Wortes menschenfreundlich, auch für die, die am Rande der Gesellschaft stehen. Und dafür werde ich sie immer lieben. Vielen Dank. Brings macht weiter so.
0: Ach Mensch, toll. Und jetzt seid ihr dran. Schickt uns auch gerne noch eure schönste Brings-Geschichte aus 35 Jahren Brings und holt euch 2 Tickets. Für Brings auf dem Kunstrasen in Bonn per WhatsApp an die 0221 951 99 99. Und wir sind sehr gespannt auf eure Geschichten. Hören wir natürlich morgen den ganzen Tag über immer wieder mal rein, was ihr da so Schönes geschickt habt. Und dann hört ihr morgen den ganzen Tag Brings in der XXL-Version hier bei uns bei Radio Köln. Jetzt haben wir es 10:04 am Tag davor, am Donnerstag. Macht euch einen schönen Nachmittag mit uns.

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1: Mit Christian Böder. Guten Tag. Nach dem gewaltsamen Tod der 12-jährigen Luise aus Freudenberg gibt es eine gerichtliche Entscheidung. Die Familie des Opfers erhält zumindest eine finanzielle Anerkennung. Die Einzelheiten zum Fall und zum Urteil hat Thorsten Adolfs aus dem News-Team.
2: Die Mädchen, die damals 12 und 13 Jahre alt waren, müssen insgesamt 125.000 Euro an Luises Familie zahlen. Dazu kommen die Beerdigungs- und Anwaltskosten. Die Richter sehen es als erwiesen an, dass die Täterinnen Luise vor gut 3 Jahren heimtückisch und aus niederen Beweggründen getötet haben. Sie hätten genau gewusst, was sie taten und müssten deshalb die volle Verantwortung für ihr Handeln tragen, so das Gericht. Der Mord an dem Mädchen mache bis heute fassungslos. Die hohe Summe, die die Eltern erhalten, verknüpfte das Gericht vor allem mit der Frage, wie sehr Luise in ihren letzten Minuten gelitten hat. Nach Ansicht des Gerichts war das Mädchen nach dem Angriff noch bei Bewusstsein und durchlebte Todesängste. Der Todeskampf habe bis zu einer halben Stunde gedauert. Luise starb an den Folgen von 74 Messerstichen und weiteren Verletzungen. Weil die Täterinnen zum Tatzeitpunkt noch strafunmündig waren, gab es in dem Fall eine zivilrechtliche Entscheidung und keinen Strafprozess. Das Urteil ist noch nicht rechtskräftig.
1: Und das sind weitere Nachrichten in der Zusammenfassung. Die immer heißer werdenden Sommer schaden auch der deutschen Wirtschaft. Das zeigt eine Studie des Versicherers Allianz Trade. Demnach sinkt die Produktivität von Beschäftigten ab 30 Grad deutlich. Außerdem steigen die Energiekosten, weil unter anderem mehr Strom fürs Kühlen gebraucht wird. Setzt sich der Trend fort, dann drohen bis zum Jahr 2030 wirtschaftliche Verluste von über 100 Milliarden Euro. Im Iran sind seit Kriegsbeginn vor 3 Monaten mehr als 6.000 Menschen festgenommen worden. Unter den Inhaftierten seien Demonstranten, Medienschaffende, Anwälte, Dissidenten und Angehörige ethnischer Minderheiten, heißt es in einem Bericht von Amnesty International. Im selben Zeitraum seien außerdem 39 politische Todesurteile vollstreckt worden. Um ihre Macht zu sichern, haben die Behörden einen umfassenden Angriff auf die Menschen im Iran gestartet, heißt es in einer Mitteilung der Menschenrechtsorganisation. Die Europäische Kommission hat eine Strafe von 200 Millionen Euro gegen den chinesischen Billig-Online-Marktplatz Temu verhängt. Es geht um den Vertreib illegaler Produkte. Temu habe die Risiken und Schäden für Verbraucher nicht ordnungsgemäß bewertet und verstößt damit gegen EU-Recht, heißt es aus der Behörde in Brüssel. Von dort berichtet Dieter Ebeling.
3: Von einem besonders schwerwiegenden Verstoß gegen EU-Regeln sprach die Kommission. 130 Millionen EU-Bürger seien bei Temu Kunden und das Risiko für sie sei zu groß. So sei ein hoher Prozentsatz von Ladegeräten mangelhaft gewesen. Zu viele Babyspielzeuge hätten zu viele Chemikalien enthalten und bei anderen habe Erstickungsgefahr bestanden. Temu kümmere sich zu wenig um die Sicherheit der verkauften Produkte.
1: Das waren die Nachrichten mit Christian Böder.
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4: Nichts Neues vom Kölner Wetter. Heißt, weiter Sonnenschein über euch und der Himmel wolkenlos bis in die Nacht hinein. Bleibt das so? Also das mit dem wolkenlosen Himmel, mit der Sonne, da ist um 21:30 heute Abend Schluss. Aber das kennt ihr. Und dann geht's runter heute Nacht von aktuell noch 26 Grad auf bis zu 13 Grad. Morgen wird's noch mal ein Stück wärmer als heute. Heißer, muss man eigentlich sagen. Bis 31 Grad sind morgen noch mal drin. Erst dann ist es auch noch sonnig. Gegen Abend könnte es Gewitter geben. Und am Wochenende könnte es bei 25 bis 27 Grad in der Spitze auch immer wieder mal nass sein. Eventuell mit Blitz und Donner.
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4: Und mit Veronika, hi.
5: Ich fahre gerade in Pesch auf der Johannesstraße gegenüber vom Kinderarzt. Da steht ein Blitzer, der blitzt in beide Richtungen. Hier ist Tempo 30. Allen noch einen schönen Tag und passt auf euch auf. Immer schön eincremen. Tschüss.
4: Dankeschön, Veronika. Du auch. Dich auch. Andrea blitzt, beziehungsweise meldet ein Blitzer auf der Brühler Straße vor der Kaserne Richtung Rondorf. Hier ist Tempo 30 erlaubt. Und dann gucken wir in die Stadt am Ende der A57. Mal wieder der übliche Stau, wenn ihr auf die innere Kanalstraße Richtung Zoobrücke wollt. Im Moment braucht ihr da 14 Minuten länger. Und dann gibt es hier und da noch einige Staus, die sind aber ein Tick kürzer zumindest mal. Deswegen direkt weiter auf die Autobahnen. A1 Richtung Euskirchen. Achtung, zwischen Niel und Kreuz Köln-Nord liegt ein Holzteil auf der Straße. Und wenn ihr da durch seid oder dran vorbei seid, dann ist auf der 1 weiter Richtung Euskirchen zwischen Erftstadt und Kreuz Bliesheim noch eine ungesicherte Unfallstelle auf dem Standstreifen. Auf der A4 Aachen Richtung Köln zwischen Merzenich und Elsdorf ebenfalls ein Unfall und Personen auf der Fahrbahn. Auf der 4 Olpe Richtung Köln zwischen Untereschbach und Bensberg habt ihr ein Plastikteil auf dem linken Fahrstreifen und auf der A555 Bonn Richtung Köln zwischen Godorf und Rodenkirchen noch eine ungesicherte Unfallstelle. Hier ist der Standstreifen betroffen. So, das waren jetzt nur die Warnmeldungen. Jetzt kommen die Staus ab 20 Minuten Stauzeit. A1 Richtung Euskirchen zwischen Gleuel und Kreuz Bliesheim 8 Kilometer Stau, 20 Minuten plus. A3 Richtung Oberhausen zwischen Dreikeumer und Kreuz Leverkusen 13 Kilometer stockend, 21 Minuten Stauzeit. Auf der 4 Aachen-Köln zwischen Kreuz West und Eiffeltor 6 Kilometer Stau, hier dauert es 24 Minuten länger. Und auf der 4 in Richtung Aachen zwischen Elsdorf und Merzenich 5 Kilometer Stau plus 36 Minuten. Alles bis 20 Minuten auf radioköln.de kennt ihr und dementsprechend euch eine gute Fahrt.
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4: Mit Daniel Kollmann und Leonies Hit aus dem letzten Jahr, aus dem 2025er Jahr. Hier ist Don't Worry, Hallo Köln.

0: So, ich sehe, ihr habt eure Sonnenbrillen auf, das Hawaii-Hemd übergeschmissen, die Mädels den kurzen Rock an. Es ist gefühlter Hochsommer in Köln und dabei steht in eurem Kalender ja heute eigentlich noch dick und fett Frühling oben drüber. Aber passend zum Wetter sprechen wir in dieser Woche ja mit euch immer wieder über Urlaubsplanung. Und hin und wieder ist es doch auch mal ganz schön, Urlaub zu machen, da wo ihr eure Ruhe habt, wo niemand ist. Auf einer einsamen Insel zum Beispiel. Ja. Was da mit muss, ist ja bekannt.
1: Fußballer Hand auf und natürlich dich.
0: Ja, dich nehmen wir natürlich mit. Aber wen denn sonst noch? Wen muss man denn dabei haben? Sascha Fassbender aus dem Radio Köln Nachmittagsteam hat da so ein paar Ideen für die einsame Insel.
2: Ich gründe eine Urlaubs-WhatsApp-Gruppe und packe rein. Wichtig ist ja vor allem die Verpflegung. Du brauchst ja einfach einen Freund, der gut in der Küche ist.
3: Man kann Nudeln machen warm, man kann Nudeln machen kalt. Also man kann abends, morgens essen, wie man gerade Hunger hat.
2: Und natürlich, du willst ja auch nicht alleine essen. Du brauchst also auch jemanden an deiner Hand, der gern mit dir zusammen isst.
4: Hey, ich bin heute wieder mal im McDonald's. Hier mein Big Mac.
2: Boah, ziemlich deftig. Da braucht's Getränke zum Runterspülen,

0: vielleicht ja mal ein gemütliches Bierchen.
1: Wie viel hast du getrunken?
2: Einiges. Oh, aua.
1: Was hast du getrunken?
2: Wodka und Bier. Aua.
0: Ey, und denk dran, bei regnerischen Tagen oder so, wenn es mal nicht läuft oder wenn du Heimweh kriegst, da brauchst du Leute, die gute Laune verbreiten.
3: Das ist mein kleiner Stimmungstest. Wie ist die Stimmung hier? Zicke, zacke, zicke, zacke. Schlecht.
0: Und zu guter Letzt, auf so eine einsame Insel nehme ich jemanden mit, der sich schnell auskennt und geografisch den Überblick behält.
4: Vom Hauptbahnhof in München, ohne dass Sie am Flughafen noch einchecken müssen, dann starten Sie im Grunde genommen am Flughafen. Am Hauptbahnhof in München starten Sie Ihren Flug, weil das ja klar ist.
0: Weil das ja klar ist, brauche ich ja eigentlich eh keinen Urlaub. Also nie wieder.
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1: Mit Sandra Rosenthal, guten Tag. Kölner Ausstellung ist Besuchermagnet. EU verhängt Strafe gegen Temu und das Wetter ist wolkenlos bei 26 Grad. Punkte überall, große schwarz-gelbe Gebilde, Spiegelräume und noch viel mehr. Das ist die Kusama-Ausstellung im Museum Ludwig in der Kölner City. Und sie entwickelt sich immer weiter zu einem Besuchermagneten. Heute wird der 250.000. Besucher erwartet, sagen die Verantwortlichen. Katrin Ude hat weitere Infos.
2: Man freue sich vor allem darüber, dass so viele junge Menschen kommen, die zum Teil noch nie ein Museum besucht haben. Auch die Wochenenden im Juni seien jetzt schon ausverkauft. Zeitfenstertickets für die Ausstellung sollten laut Museum am besten mit ein bisschen Vorlauf gebucht werden. Die Ausstellung zeigt noch bis August über 300 Arbeiten der japanischen Künstlerin Kusama, und zwar aus insgesamt 7 Jahrzehnten. Darunter sind Gemälde, Skulpturen und Mode und auch besondere Installationen.
1: Frauen, die gestern Abend im Regionalzug RE5 von Wesel nach Köln unterwegs waren und sexuell belästigt wurden, sollen sich bitte bei der Bundespolizei melden. Denn sie hat gestern am Deutzer Bahnhof einen Tatverdächtigen festgenommen. Der 49-jährige mutmaßliche Exhibitionist soll Frauen belästigt und angefasst haben. Mehrere Frauen im Zug haben Alarm geschlagen. Am Bahnhof Deutz wollte der Mann flüchten. Reisende haben versucht, ihn aufzuhalten. Dabei wurde er aggressiv und schlug um sich, bis die Bundespolizisten kamen und ihn mitnahmen. Kinderspielzeug, Kleidung, Elektronik. Auf Temu können Kunden alles Mögliche kaufen, allerdings mit Risiken, wie Testkäufe gezeigt haben. Jetzt greift die EU durch. Die EU-Kommission hat eine Strafe in Höhe von 200 Millionen Euro gegen den chinesischen Online-Händler verhängt, wegen illegaler, unsicherer Produkte. Dieter Ebeling berichtet aus Brüssel.
3: Von einem besonders schwerwiegenden Verstoß gegen EU-Regeln sprach die Kommission. 130 Millionen EU-Bürger seien bei Temu Kunden und das Risiko für sie sei zu groß. So sei ein hoher Prozentsatz von Ladegeräten mangelhaft gewesen. Zu viele Babyspielzeuge hätten zu viele Chemikalien enthalten und bei anderen habe Erstickungsgefahr bestanden. Temu kümmere sich zu wenig um die Sicherheit der verkauften Produkte.
1: Vom kölschen Straßenkicker zum internationalen Fußballstar. Es gibt jetzt eine Netflix-Doku über Lukas Podolski. Im Rhein-Energie-Stadion wurde gestern Abend Premiere gefeiert. Hunderte Gäste, Freunde und Familienmitglieder des Fußballers haben den Film unter freiem Himmel auf großer Leinwand gesehen. Die Doku zeigt Podolskis Karriere, gibt aber auch private Einblicke und zeigt seine enge Verbindung zu Köln, sagt Podolski selbst. Offiziell gibt es die Doku Poldi ab dem 4. Juni auf Netflix zu sehen. 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
4: Ja, für euch zeigt sich der Köln-Mai weiter von seiner allerbesten Seite. Heute mal wieder nur Sonnenschein, mehr ist am blauen Kölner Himmel nicht zu sehen und unterwegs. Die Temperaturen dazu gerade so 26 Grad im Schnitt im Veedel. Und morgen geht's dann nochmal ein bisschen weiter rauf. Dann habt ihr die 30 Grad-Marke wahrscheinlich wieder geknackt, so ab den Mittagsstunden. Bis 31 Grad sind drin. Dazu knallt die Sonne auch erst noch ordentlich auf euch runter. Später steigt dann allerdings morgen das Hitzegewitterrisiko. Gegen Abend könnte es also mal ein bisschen was geben. Am Wochenende ist das ähnlich. Neben viel Sonnenschein sind auch Gewitter und Schauer immer wieder mal möglich bei 25 bis 27 Grad.
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4: Veronika sagt, Achtung, in Pesch auf der Johannesstraße gegenüber des Kinderarztes wird geblitzt in beide Richtungen, da gilt Tempo 30. Dankeschön, Veronika. Gucken wir auf die Staus in der Stadt am Rheinufer von der Hohenzollernbrücke aus bis runter zur Severinsbrücke braucht ihr gerade 7 Minuten länger. Am Ende der A57 auf die Innere Kanalstraße Richtung Zurbrücke 14 Minuten länger und auf der Mülheimer Brücke zum Wiener Platz rüber 8 Minuten länger. Auf die Autobahnen und da beginnen natürlich immer mit den Warnmeldungen für euch. Achtung, auf der 1 Richtung Euskirchen zwischen Erftstadt und Kreuz Bliesheim hat es einen Unfall gegeben. Auf der A3 Oberhausen Richtung Köln zwischen Leverkusen Zentrum und Mülheim kaputtes Auto und Gegenstände auf der Fahrbahn. Und auf der 4 Richtung Aachen zwischen Elsdorf und Merzenich, da läuft ein Feuerwehreinsatz. Hier ist der linke Fahrstreifen gesperrt. Bitte langsam fahren, steht hier extra nochmal dabei und die Rettungsgasse nicht vergessen. Dann haben wir die längsten Staus im Moment und das sind wirklich viele ab 20 Minuten Staus. Stauzeit nur für euch. A1 Richtung Dortmund zwischen Löwenich und Kreuz Leverkusen West, 9 Kilometer plus 25 Minuten. A3 Richtung Oberhausen zwischen Dreieck-Heumer und Kreuz Leverkusen, 12 Kilometer stockend, 24 Minuten plus. Auf der 4 Aachen-Köln zwischen Merzenich und Elsdorf, 4 Kilometer Stau plus 35 Minuten und 34 Minuten Stauzeit sind es auf der 4 von Aachen kommend zwischen Kreuz Köln West und Eiffeltor wegen 6 Kilometern Stau. Und dann noch 22 sogar auf der A4 Richtung Aachen zwischen Kreuz Köln Ost und Eiffeltor. Da staut sich's auf 9 Kilometern. Und zwischen Elsdorf und Merzenich nochmal 31 Minuten in Richtung Aachen. So, das waren jetzt sehr viele und trotzdem gibt es immer noch eine ganze Menge andere, die ein bisschen kürzer sind als 20 Minuten Wartezeit. Die lest ihr gerne alle nochmal nach auf radioköln.de. Euch eine gute Fahrt.
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4: Mit Daniel Kollmann. Schönen Donnerstag zusammen. Hallo Köln.

0: Obwohl der Klassenerhalt des 1. FC Köln schon ein paar Tage her und die Bundesliga-Saison vorbei ist, gestern Abend ist im Kölner Rheinenergiestadion nochmal ordentlich gefeiert worden. Die Premiere der neuen Netflix-Doku über Lukas Podolski, nämlich immer für einen Lacher gut und mit einer sensationellen Karriere vom Straßenkicker zum Weltmeister. Radio Köln-Reporter Louis Eck war gestern für euch bei der Premierenparty dabei und hat damit die Doku als einer der ersten sehen können. Louis, im Trailer kündigt Poldi selbst an, es ist keine gewöhnliche Doku. Was sagst du? Stimmt das?
1: Klar, natürlich geht es um Poldis Karriere und natürlich erzählen auch ganz klassisch Mitspieler wie Thomas Müller oder André Iniesta auf der Couch Stories über Poldi. Aber das spielt eben schon nur eine Nebenrolle. Hier, selbst der WM-Titel, der taucht erst im Abspann auf. Stattdessen geht es um sehr persönliche Einblicke, seinen Familienalltag, Fragen rund um Herkunft und Identität. So in Richtung Karriereende wird dann auch wirklich sehr emotional. Also die Doku zeigt den privaten Poldi ehrlich, direkt und, na klar, natürlich auch immer lustig mit einem guten Spruch.
0: Gibt es denn Szenen, die dir so speziell im Kopf geblieben sind? Worauf können sich denn alle potenziellen Doku-Gucker freuen?
1: Was ich richtig schön fand, war, dass in der Doku die Frau von Lukas Podolski das erste Mal ein Interview gibt, zumindest auf der Tonspur. Man merkt, das bedeutet Poldi ganz viel, hat er mir auch gestern nochmal auf der Premiere erzählt.
2: Ich wollte, glaube ich, dann auch, dass die Doku was Besonderes wird und nicht irgendwie der 50. Spieler, der dann sagt, oh, wie geil der Poldi war.
1: Und wo mir klar wurde, okay, Poldi will da mal wirklich eine andere Doku machen und ganz tief blicken lassen. In einer Szene sitzt er nackt unter der Dusche und schäumt sich den Pöppes ein. Ja, solche Szenen für Poldi aber kein Problem.
2: Wenn man die Hosen runterlässt, dann muss man die runterlassen und das gehört dazu.
0: So, Poldi, die Doku über Lukas Podolski kommt offiziell in genau einer Woche am 4. Juni raus. Pünktlich zu Poldis 41. Geburtstag. Dann könnt ihr euch alle das Teil bei Netflix angucken.

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0: Christian Böder, guten Tag. Die Wirtschaft in NRW wächst in diesem Jahr deutlich langsamer als noch zuletzt erwartet. Grund dafür ist, nach Einschätzung des RWI Leibniz-Instituts, vor allem der Iran-Krieg und die dadurch erneut gestiegenen Energiepreise. Besonders betroffen sind energieintensive Branchen. NRW-Wirtschaftsministerin Neubauer sieht darin eine weitere Folge der Abhängigkeit von fossilen Energieträgern. Aus dem Landtagsstudio berichtet José Nasiandi.
1: Die Wirtschaftsexperten rechnen für NRW in diesem Jahr nur noch mit einem Wachstum von 0,5%. Damit liegt NRW zwar in etwa auf Bundesniveau, die Belastungen durch steigende Energiepreise treffen das Industrieland aber besonders stark. Auch am Arbeitsmarkt zeigen sich erste Folgen. Die Zahl der sozialversicherungspflichtig Beschäftigten geht leicht zurück. Unter anderem die Chemieindustrie gerät laut Wirtschaftsministerin Neubauer unter Druck.
2: Wer abhängig ist, und das ist die Chemieindustrie, von funktionierenden Lieferketten, von stabilen Rohstoffpreisen. Der struggelt natürlich, wenn durch den Iran-Krieg, durch die Schließung der Straße von Hormuz, das ins Wanken gerät.
1: Für das kommende Jahr erwartet das RWI allerdings wieder eine leichte Erholung der Wirtschaft. Das Wachstum in NRW soll dann bei 0,8% liegen. Wichtigster Treiber sollen dann vor allem öffentliche Investitionen in die Infrastruktur sein.
0: Und das sind weitere Nachrichten, kompakt zusammengefasst. Nach dem gewaltsamen Tod der damals 12 Jahre alten Luise aus Freudenberg im Siegerland müssen die beiden Täterinnen Schmerzensgeld, Bestattungs- und Anwaltskosten in Höhe von rund 140.000 Euro an Luises Familie zahlen. Das hat das Landgericht Koblenz zum Ende eines Zivilverfahrens verkündet. Ein Strafprozess fand wegen des jungen Alters der Beschuldigten von damals 12 und 13 Jahren nicht statt. Die beiden Mädchen hatten laut Gericht Luise heimtückisch und geplant mit über 70 Messerstichen ermordet. Die Polizei in Hamburg hat nach dem untergetauchten Ex-RAF-Terroristen Ernst Volker Staub gefahndet. Die Suche lief an nach einem Hinweis aus der Bevölkerung, verlief aber erfolglos. Der mittlerweile 71-jährige Staub gilt als Komplize der erst gestern wegen mehrerer Raubüberfälle verurteilten RAF-Terroristin Daniela Klette. 9 von 10 Menschen in Deutschland stoßen im Internet regelmäßig auf Falschinformationen. Das geht aus einer Studie des Digitalverbands Bitkom hervor. Alarmierend ist demnach das Verhalten vieler Nutzer. Jeder Zweite gab an, schon einmal falsche oder irreführende Inhalte weitergeleitet zu haben, obwohl Zweifel an deren Wahrheitsgehalt bestanden habe. 2/3 könnten Falschinformationen nicht gut einschätzen, heißt es. Die Polizei fahndet im Ruhrgebiet nach einer Gruppe ungewöhnlicher Flüchtiger. Es handelt sich um mehrere Rhesusaffen, die aus einer Auffangstation in Witten geflohen sind. Die hochintelligenten, aber scheuen Tiere hatten vermutlich Mörtel aus einer Backsteinmauer gekratzt und konnten so ins Freie flüchten, so die Polizei. Vermutlich sind 6 Exemplare dieser sogenannten Tempelaffen entkommen, 3 seien aber bereits wieder aufgetaucht. Die restlichen sind aber noch flüchtig. Weil die Tiere nicht nur als scheu, sondern auch als ungefährlich gelten, wird nach ihnen nicht aktiv gesucht. Wer aber einen Affen auf seinem Balkon oder im Garten sitzen hat, der sollte die Polizei oder die Feuerwehr anrufen. Rhesusaffen sind etwa 1,5 Meter groß, haben ein hellbraunes Fell und rosa Gesichter. Das waren die Nachrichten mit Christian Böder.
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4: Ach, ihr genießt weiter das Hochsommerwetter im Mai. Auch heute wieder nichts als Sonnenschein am blauen Kölner Himmel. Die Temperaturen dazu gerade im Moment 26, teils 27 Grad. Morgen legt das Ganze dann sogar noch ein bisschen zu. Bis 31 Grad bekommt ihr morgen am Freitag. Der ist dann erst auch noch sonnig. Gegen Abend könnt's hier mal grummeln, schütten, blitzen und donnern. Zumindest steigt die Wahrscheinlichkeit morgen Nachmittag für Gewitter deutlich an. Und am Wochenende kann es dann bei 25 bis 27 Grad, also ein klein bisschen kühler wird es dann wieder, kann es dann auch immer wieder mal ein Gewitter geben oder mal ein Schauer. Also so ein bisschen durchwachsener wird es Wochenende, aber trotzdem immer noch, ja, sommerlich.
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4: Veronika meldet einen Blitzer auf der Johannesstraße in Pesch gegenüber des Kinderarztes. Der blitzt in beide Richtungen. Tempo 30 gilt hier. Danke, Veronika. Blick in die Stadt. Kai meldet auf dem östlichen Zubringer stadteinwärts. Ist Stau und zwar schon ab Kalkpoll, dort, wo die Zufahrt ist. Und auf der Severinsbrücke ist nämlich ein Unfall passiert und dadurch gibt es einen ordentlichen Rückstau bis dahin. Wenn ihr könnt, vermeidet den Bereich im Moment. Auf der A57 und dann auch weiter auf der inneren Kanalstraße Richtung Zurbrücke ist mal wieder alles dicht. Da braucht ihr 14 Minuten länger, bis ihr am Ländpark rausgekommen seid. Und auf der Mülheimer Brücke Richtung Rechtsrheinisch, also Wiener Platz, 8 Minuten plus. Militärring auch noch, die übliche Stelle zwischen Gläuler und Luxemburger Straße, ziemlich voll. 8 Minuten müsst ihr hier mehr einkalkulieren. Auf den Autobahnen, Achtung auf der A1 Richtung Euskirchen zwischen Erftstadt und Kreuz Bliesheim. Ein Unfall auf dem Standstreifen. Dann die Staus, ab 20 Minuten Stauzeit für euch. A1 Richtung Dortmund zwischen Bocklemünd und Kreuz Leverkusen West, 8 Kilometer, 22 Minuten plus. Ganz übel, aber zum Glück ein Tipp. Tick weiter weg ist es auf der A4 von Aachen kommend. Da geht's in Düren schon los und ihr steht bis Elsdorf, wenn ihr nach Köln unterwegs seid. 5 Kilometer im Stau und über eine Stunde Stauzeit. Das scheint zumindest eine Teilsperrung zu sein. Also das ist eine ganz, ganz üble Ecke im Moment. Auf der A4 Richtung Aachen zwischen Kreuz Köln-Ost und Eiffeltor sind es 7 Kilometer Stau und 20 Minuten Stauzeit. Und da ein Stück weiter, da wo der lange Stau in der Gegenrichtung ist, staut sich's auch Richtung Aachen auf der 4 zwischen Elsdorf und Merzenich 5 Kilometer und 25 Minuten Stauzeit. Alles, was unter 20 Minuten liegt, das könnt ihr wie immer in unserer kostenlosen Radio Köln App nachlesen. Gute Fahrt zusammen.
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4: So, und der nimmt euch jetzt mit ins Jahr 1995, denn das war das Jahr, in dem Ricky Martin seinen internationalen Durchbruch geschafft hat. Und zwar, einige von euch werden sich erinnern, mit dem Song Maria. Nummer 1 Hit in vielen Ländern, weil schon damals die Kombi aus Pop, Latin und Dance ganz hervorragend funktioniert hat. Ist bis heute so. Und deshalb für euch Ricky Martins Maria im besten Mix hier bei Radio Köln. Hallo Köln! Yeah.

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0: Ja, morgen bekommt ihr hier bei Radio Köln ganz, ganz, ganz viel Brings um die Ohren und auf die Ohren. Denn die legendäre Kölsch-Rockband wird ja dieses Jahr, genau wie wir selbst hier Radio Köln, 35 Jahre alt. Und da spielen wir dann morgen den ganzen Tag über viel Brings-Mucke. Ihr hört ganz viel Spannendes und Aktuelles von Peter und den Jungs selbst. Und Radio Köln-Moderator Gabor Leitner war mit Peter und Stefan Brings ja schon vorab an vielen Orten hier in Köln unterwegs, an denen ja, Brings-Geschichte geschrieben worden ist. Ne?
3: Genau, das war super spannend. Also zum Beispiel war ich mit den Jungs am ehemaligen Underground Club da in Ehrenfeld. Mhm. Und das ist nämlich eine ganz besondere Location gewesen für die Band, hat mir Peter erzählt.
4: Das war ein wichtiger Platz hier für uns. Hier sind wir zusammengekommen, haben andere Bands gehört. Ich weiß ganz da hinten noch ein Stückchen die Straße hoch, ungefähr, sag ich mal, 80 Meter, war früher das Hauptquartier der Höhner. Als wir Super Helle Zick geschrieben haben und denen das vorgespielt haben, da haben die uns damals mit in den Karneval genommen. Das Verblüffende ist, hier haben wir mit der Rockband angefangen, hier an diesem Platz. Und ein paar Meter weiter ging es dann 10 Jahre später im Karneval weiter mit den Höhnern.
3: Ja, und das Underground, das gibt es ja leider nicht mehr. Ja. Ein Stück Musikgeschichte in Köln. Ich habe da früher, weiß ich auch noch, als Student habe ich da auch oft gefeiert. Weiß nicht, wie es bei dir war.
0: Ah, definitiv. Während des Studiums eine der ersten Partyadressen. Die Zahl der Konzerte, die ich im Underground gesehen habe, die ist auch definitiv zweistellig, glaube ich.
3: Ja, das war immer schön da. So, ja. Und dann ging es mit Peter und Stefan noch in die Veedel rein. Zum Beispiel waren wir bei euch in Ehrenfeld, wo der Peter ja wohnt. Und wir haben dafür Leute einfach Straßenmusik gemacht. Also ihr habt euch einfach eure Lieblingssongs gewünscht von Brings. Und Peter und Stefan haben dann einfach auf der Straße mit Gitarre losgelegt. Total geil. Und hört ihr dann alles morgen den ganzen Tag hier bei Radio Köln.
0: Ich habe schon mal reingehört. Es ist wirklich beeindruckend, was die zwei da einfach mal so aus dem Stegreif, aus dem Hut zaubern, muss man Peter sagen. Genau. 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Es geht ganz einfach. Schickt mir und uns gerne eine WhatsApp-Sprachnachricht mit eurer schönsten Brings-Erinnerung aus 35 Jahren an die 0221 951 99 99.

Sich mit ein bisschen Glück bekommt ihr dann 2 Tickets für dieses ganz besondere Brings-Konzert. Apropos Brings-Konzert, meine schönste Brings-Erinnerung hängt auch mit dem Konzert zusammen und mit diesem Song hier. Ich habe Brings nämlich zum ersten Mal live gesehen in Höhenberg. Das ist neben dem Stadion gewesen, neben dem Viktoria-Stadion. Da haben die damals auf dem großen Parkplatz gespielt. Da kannte ich von den Jungs noch nicht ganz so viel. Und als Zugabe, da kam dann Bis ans Meer. Ja. Und der Song, der hat mich an dem Abend erstmal so überrascht und dann auch so gepackt. Das ist seitdem wirklich eine meiner absoluten Lieblingssongs von Brings und deshalb habe ich gedacht so, ey, spiel ich einfach mal jetzt für euch, jetzt wo wir gerade dabei sind. Na, hier sind sie, auch als Appetithappen für morgen. Brings und Bis ans Meer.

vom Album 5 aus dem Jahr 1997. Brings bis ans Meer. 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
14: Mit Sandra Rosenthal, guten Tag. Museum Ludwig wird Besuchermagnet. Mordanklage nach Tod von Zugbegleiter. Und das Wetter sonnig bei noch 26 Grad. Das Museum Ludwig freut sich über so viele Besucherinnen und Besucher wie lange nicht mehr. Die Ausstellung der japanischen Künstlerin Kusama entwickelt sich immer mehr zu einem Publikumsmagnet. Heute wird laut dem Museum die Besuchermarke von 250.000 geknackt. Besonders schön sei, dass vor allem viele junge Menschen kämen, um sich die Werke der Japanerin anzusehen, sagen die Verantwortlichen. Die Ausstellung geht noch bis Anfang August. Sie zeigt 300 Arbeiten aus 7 Jahrzehnten von Kusama, darunter viele Gemälde mit den ikonischen Punkten, Skulpturen, Mode und Spiegelräume. Sie sind wieder unterwegs. Kameraautos, die Kölner Straßen filmen. Sie machen Aufnahmen von der ganzen Stadt. Gabor Leitner, die Kameraautos kann man ja kaum übersehen, wenn man in der City unterwegs ist. Was macht die Stadt denn mit den Aufnahmen?
15: Ja, sie nutzt die Bilder zum Beispiel, um sich Ecken in der City oder in den Fädeln genau anzugucken, ohne dass extra eine Mitarbeiterin oder ein Mitarbeiter rausfahren muss. Wenn zum Beispiel über eine neue Beschilderung entschieden werden soll, die Verkehrsführung beurteilt werden muss oder ein Event ansteht und Platz für die Einsatzkräfte von Polizei und Rettungsdienst geplant werden soll. Ihr müsst übrigens keine Angst haben, dass die Stadt künftig bei euch in die Wohnungen gucken kann. Auf den Datenschutz achtet das Kameraautounternehmen natürlich.
14: Knapp 4 Monate nach dem tödlichen Angriff auf einen Zugbegleiter in Rheinland-Pfalz wird der 26-jährige mutmaßliche Täter wegen Mordes angeklagt. Es war eine Tat aus niedrigen Beweggründen, sagt die Staatsanwaltschaft in Zweibrücken. Der mutmaßliche Täter soll den Bahnmitarbeiter bei einer Fahrkartenkontrolle massiv geschlagen haben. Claudia Wächter berichtet.
16: Die Tat hat viele geschockt, überall im Land, weil sie so sinnlos erscheint, die Situation so banal war. Der 26-jährige fährt schwarz, wird bei einer Ticketkontrolle erwischt, soll den Zug verlassen und prügelt dann heftig auf den Bahnmitarbeiter ein. Das Opfer wird bewusstlos, stirbt später im Krankenhaus an einer Hirnblutung. Der mutmaßliche Täter, sagt die Staatsanwaltschaft, habe die Tat gestanden, bestreitet aber einen Tötungsvorsatz.
17: Die meisten Fans wussten es wohl schon, jetzt ist es ganz offiziell. Tom Kraus bleibt beim 1. FC Köln. Der Mittelfeldspieler habe einen Vertrag bis 2029 unterschrieben, teilt der FC mit. Geschäftsführer Kessler sagt, Tom habe trotz schmerzhafter Knieprobleme alles dafür getan, sich in den Dienst der Mannschaft zu stellen. Solche Spieler täten der Mannschaft gut. 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
18: Ja, und der Mai zeigt sich hier in Köln weiter von seiner allerbesten Seite. Auch heute habt ihr wieder nichts als Sonnenschein am strahlend blauen Kölner Himmel. Die Temperaturen dazu jetzt gerade 26, in den meisten Fädeln sogar 27 Grad. Und morgen bekommt ihr noch mal ein bisschen mehr. Ja, Temperaturaufschlag sozusagen. Bis 31 Grad sind morgen noch mal drin. Dazu dann auch morgen erst noch sonnig. Ganz viel Sonne sogar, aber gegen Abend. Da ziehen Wolken, bilden sich Quellwolken und dann könnte es auch erste Hitzegewitter geben. Und am Wochenende bleibt das so ein bisschen so. Da kann es auch mal wieder mal regnen oder gewittern zwischen den sonnigen Abschnitten bei 25 bis 27 Grad.
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18: Martina meldet einen Blitzer in Radertal auf der Brühler Straße Höhe Pizzeria. Blitzt in beide Richtungen, Tempo 30. Ansonsten hat Veronika noch einen Blitzer gesehen und zwar auf der Johannesstraße in Pesch gegenüber des Kinderarztes in beide Richtungen. Hier gilt Tempo 30. Kai sagt, Achtung, und damit sind wir bei den Staus in der Stadt. Auf dem östlichen Zubringer ist es stadteinwärts sehr, sehr voll ab Kalkpoll schon, weil auf der Zufahrt zur Severinsbrücke ist ein Unfall passiert. Dementsprechend ordentlich Rückstau an der Stelle. Das gilt auch für die A57 mal wieder auf der inneren Kanalstraße und eben am Ende der A57, wenn ihr Richtung Zurbrücke fahrt, dauert es 8 Minuten länger. Auf der Mülheimer Brücke Richtung rechtsrheinisch 12 Minuten länger und auf dem Militärring zwischen Gläuler und Luxemburger Straße 6 Minuten plus für euch. Im Moment dann eine Meldung von den Autobahnen und zwar die betrifft die Sperrung, die gleich ab 18 Uhr dort eingezogen wird. Die Auffahrt Dellbrück ist nämlich auf die A3 in Richtung Oberhausen dann bis auf Weiteres gesperrt. Gleich ab 18 Uhr wird das dicht gemacht. Außerdem ist auf der A3 zwischen Dellbrück und Mülheim in Richtung Oberhausen der Standstreifen gesperrt. Dann gleich die Autobahn GmbH hat nämlich neue Schäden an einer Lärmschutzwand festgestellt. Wie lange das bleibt, ist unklar, aber es wird eine Weile dauern. Da gehen wir alle von aus. Und auf der A4, Achtung, von Aachen in Richtung Köln zwischen Kreuz Kerpen und Kreuz Köln-West ist ein liegen gebliebenes Auto, das den Standstreifen blockiert. Und dann auf der 4 Richtung Aachen auch nochmal zwischen, beziehungsweise im Kreuz Köln-Süd in der Überleitung zur A555 Richtung Bonn. Da liegt eine Metallstange auf der Fahrbahn. Hier die längsten Staus ab 15 Minuten. A1 Richtung Dortmund zwischen Bocklemünd und Kreuz Leverkusen-West 6 Kilometer, Viertelstunde plus. A4 Aachen-Köln zwischen Düren und Elsdorf 5 Kilometer, Stunde Stauzeit im Moment für euch. Auf der 4 andersrum Richtung Aachen zwischen Dreieckheimer und Kreuz Köln-Süd 5 Kilometer, Viertelstunde plus und ein Stück weiter Richtung Aachen zwischen Elsdorf und Merzenich nochmal 5 Kilometer Stau mit 44 Minuten Stauzeit. Alles unter einer Viertelstunde auf radioköln.de für euch. Gute Fahrt.
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18: Tja, eine ganze Menge los wieder auf den Straßen. Ich hoffe, bei euch ist es etwas ruhiger. Ich bin Daniel Kollmann. Einen schönen Feierabend am Donnerstag. Hallo Köln.

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3: Ja, nee, ist klar.
4: So, kaum war ich die Woche in Hamburg mit dem Auto unterwegs und hatte geparkt, kam auch schon so eine männliche Politesse, um die Falschparker über den Löffel zu barbieren, wie man so schön sagt. Was ist eigentlich der richtige Ausdruck für männliche Politesse, fällt mir gerade ein. Politasse? Polizecke? Nee, jetzt mal ernsthaft. Männliche Politesse, wie ist es denn richtig? Polomat, Polohorst, Polonaise, Holy Poly, Politur? Warte mal, ich guck mal eben. Ich frage mal eben die Kollegen von ChatGPT. Wie geil ist das denn? Hier steht's. Die männliche Form der Politesse nennt man offiziell Politeur. Das steht hier wirklich. Wie geil ist das denn? Dem Politeur ist nichts zu schwören. Politeur. Ja, siehste, jetzt sind wir alle wieder etwas schlauer. Willkommen hier bei Ihrem Wissenspodcast. Man wird nicht blöder mit Atze Schröder.
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1: Mit Christian Böder, guten Tag. Die Löhne in Deutschland sind zu Jahresbeginn schneller gewachsen als die Preise. Im Schnitt haben sie um mehr als 4% zugelegt, die Preise nur um gut 2%. Einzelheiten und Reaktionen zum Trend hat Thorsten Adolfs aus dem News-Team.
2: Das Statistische Bundesamt meldet, dass vor allem Leute mit geringem Einkommen davon profitieren. Mit zur positiven Entwicklung trage die Erhöhung des Mindestlohns bei, der seit Januar bei 13,90 Euro pro Stunde liegt. Deutlich mehr Geld in der Tasche haben nach Angaben der Statistiker vor allem diejenigen, die in Bereichen wie dem Bergbau, bei Versicherungen oder bei der Energieversorgung arbeiten. Außerdem bekommen viele Azubis zurzeit mehr Geld als früher. Damit bleibt unter dem Strich mehr Kaufkraft, was wichtig ist, damit wir konsumieren können und die Wirtschaft in Schwung bleibt. Auch wenn das aktuelle Plus erfreulich klingt, warnt das Wirtschafts- und Sozialwissenschaftliche Institut der Hans-Böckler-Stiftung vor einer möglichen Wende. Die Sorge ist groß, dass die Inflation bald wieder anziehen könnte und das Lohnwachstum dann komplett aufgefressen wird. Sollte es so kommen, könnte die Wirtschaft in diesem Jahr auf der Stelle treten, sagen die Experten. Das wäre bitter, denn schon die erste Hälfte der 2020er Jahre hat den Beschäftigten bis jetzt unter dem Strich stagnierende Reallöhne beschert.
1: Und das sind weitere Nachrichten in der Zusammenfassung. Immer mehr Menschen in Deutschland sind empfänglich für einen Umstieg aufs E-Auto. Das liegt auch an der neuen staatlichen Förderung, heißt es im E-Barometer der Versicherung Hug Coburg. Demnach waren im ersten Quartal des laufenden Jahres so viele deutsche Haushalte wie noch nie von einem Verbrenner auf ein Elektroauto gewechselt. Der Ende Juni auslaufende Tankrabatt der Bundesregierung wird wohl nicht verlängert. Bundesverkehrsminister Schnieder hat diese Hoffnung vieler Autofahrer im Handelsblatt zumindest gedämpft. Der Staat komme irgendwann an die Grenzen seiner Möglichkeiten, sagte er. In deutschen Krankenhäusern sind zuletzt fast doppelt so viele Menschen mit Hautkrebs behandelt worden wie noch vor 20 Jahren. Das zeigen neue Zahlen des Statistischen Bundesamtes. 2024 waren es demnach 120.000 Patienten, die stationär mit Hautkrebs behandelt wurden. Das sind 95% mehr als 2004. Knapp 4 Monate nach dem tödlichen Angriff auf einen Zugbegleiter in Rheinland-Pfalz wird ein 26-Jähriger nun wegen Mordes angeklagt. Es war eine Tat aus niedrigen Beweggründen, sagt die zuständige Staatsanwaltschaft in Zweibrücken. Der mutmaßliche Täter soll den Bahnmitarbeiter nach einer Fahrkartenkontrolle mit Schlägen attackiert haben. Mehr dazu hat Claudia Wächter.
3: Die Tat hat viele geschockt, überall im Land, weil sie so sinnlos erscheint, die Situation so banal war. Der 26-Jährige fährt schwarz, wird bei einer Ticketkontrolle erwischt, soll den Zug verlassen und prügelt dann heftig auf den Bahnmitarbeiter ein. Das Opfer wird bewusstlos, stirbt später im Krankenhaus an einer Hirnblutung. Der mutmaßliche Täter, sagt die Staatsanwaltschaft, habe die Tat gestanden, bestreitet aber einen Tötungsvorsatz.
1: Soweit die Meldungen mit Christian Böder.
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4: Ja, weiter. Bilderbuch Mai bei uns in Köln. Heute Abend bekommt ihr wieder Sonnenschein pur. Oder es bleibt zumindest dabei. Ja, der blaue Himmel bleibt euch auch erhalten. Die Temperaturen dazu gerade immer noch so 26 Grad in den meisten Fädeln. Und es ist sogar morgen noch mal deutlich mehr drin. Bis 31 Grad sind morgen drin. Dort zuerst noch ordentlich sonnig. Gegen Abend könnte es dann tatsächlich ein paar Gewitter geben. Oder zumindest mal Abkühlung durch einen Schauer. Und auch am Wochenende kann es immer wieder mal ein bisschen regnen oder gewittern bei 25 bis 27 Grad.
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4: Martina meldet einen Blitzer in Radertal auf der Brühler Straße, Höhe der Pizzeria. Blitzt in beide Richtungen, Tempo 30. Und dann haben wir einen Stau auf der Mülheimer Brücke Richtung Rechtsrheinisch. Da dauert es im Moment noch 5 Minuten länger. Und auf Militärring zwischen Gläuler und Luxemburger Straße 7 Minuten plus. Ach so, Universitätsstraße. Ist ja fast nicht mehr notwendig, das zu erwähnen, aber da ist im Moment auch wieder viel los von der Aachener bis zur Luxemburger Straße. Aber immerhin nur in Anführungsstrichen 5 Minuten Stauzeit für euch. So, zu den Autobahnen. Ab jetzt, ab 18 Uhr, so war es angekündigt, muss in Delbrück die Auffahrt auf die A3 Richtung Oberhausen gesperrt werden. Und zwar bis auf Weiteres. Vielleicht ist sie auch jetzt schon zu. Sagt uns gerne Bescheid, wenn ihr das seht. Außerdem ist auf der A3 zwischen Delbrück und Mülheim in Richtung Oberhausen der Standstreifen gesperrt ab sofort. Die Autobahn GmbH hat nämlich neue Schäden an einer Lärmschutzwand festgestellt. Die müssen geflickt werden, damit da nichts passiert. Und wie lange das dann bleibt, das ist noch unklar, aber wohl eine ganze Weile. Also ihr kommt in Delbrück im Moment erstmal nicht mehr bis auf Weiteres auf die 3 Richtung Oberhausen. obendrauf. So, dann gucken wir auf die restlichen Meldungen von den Autobahnen. A1, das ist eine Warnmeldung für die Autofahrer, die Richtung Euskirchen unterwegs sind zwischen Bocklemünd und Kreuz Köln-West. Ist nämlich ein kaputtes Auto auf dem Standstreifen und da laufen noch Menschen rum, fahrt da vorsichtig. Und auf der 4, Aachen Richtung Köln zwischen Kreuz Kerpen und Kreuz Köln-West, ein liegen gebliebenes Auto, das den Standstreifen blockiert. Auf den Autobahnen gibt es diese Staus ab 10 Minuten Länge. A1 Richtung Dortmund zwischen Bocklemünd und Kreuz Leverkusen-West, 6 Kilometer stockend, 12 Minuten plus. A3 Richtung Oberhausen zwischen Kreuz Köln-Ost und Leverkusen, 8 Kilometer stockender Verkehr mit 11 Minuten Stauzeit. Auf der 4 Richtung Aachen zwischen Dreikeumer und Eiffeltor, 6 Kilometer stockend plus 12 Minuten. Und auf der 4 Richtung Aachen nochmal ein Stück weiter raus, zwischen Elsdorf und Merzenich, 5 Kilometer Stau, 24 Minuten. Immer noch hier die Stauzeit. Alles unter 10 Minuten auf radioköln.de für euch. Gute Fahrt.
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4: Mit Daniel Kollmann und Nico Santos. Hier ist Number One. Hallo Köln, einen schönen Donnerstag.

0: Und ihr Lieben, mal ehrlich, bei dem Kölner Wetterchen da draußen, da könnt ihr doch eigentlich nur mit Mundwinkeln nach oben rumlaufen, oder? Ist quasi das gute Laune-Garantie-Wetter in der Stadt. Blauer Himmel über dem Volksgarten, ein leckerer Eiskaffee auf der Aachener Straße oder der Duft von frisch gegrilltem im Grüngürtel. Herrlich. Ganz viele von euch sind seit Pfingsten spätestens im Genießermodus und wir haben unsere Radio Köln Sommerreporterin Amelie losgeschickt und zwar mit dem Auftrag, euch folgende Frage zu stellen.
1: Der Sommer in Köln ist geil, weil
2: wir haben den Rhein. Ich würde sagen, am Rhein, am Strand in Rodenkirchen mit einem Aperol, da braucht man gar nicht mehr in Urlaub zu fahren.
3: Weil wenn die Sonne scheint, alle rauskommen und man eine schönere Zeit hat als im Winter.
4: Weil es ganz viele leckere Eiscafés gibt.
1: Der Sommer in Köln ist geil, weil
5: man sich mit Freunden treffen kann und einfach rausgehen kann und Spaß haben.
6: Weil das für mich wie Urlaub ist, als wenn ich in Mallorca wäre.
0: Ja, Mallorca, gut, da sind jetzt 3 Grad mehr als hier, aber boah, spart euch doch die Kohle. California ist gerade der Place to be. Cremt euch gut ein, trinkt genug, genießt den Frühsommer in der Stadt. Morgen dann wieder mit über 30 Grad.

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1: Mit Sandra Rosenthal, guten Abend. Auf Hardellbrück bis auf Weiteres gesperrt. Mordanklage nach Tod von Zugbegleiter. Und das Wetter noch 26 Grad und sonnig. Ab sofort kommt ihr in Delbrück nicht mehr auf die A3 in Richtung Oberhausen. Die Autobahn GmbH hat dort Schäden an einer Lärmschutzwand entdeckt. Gabor Leitner aus dem News-Team, das erinnert doch irgendwie an den tödlichen Unfall mit einer heruntergefallenen Lärmschutzwand im November 2020. Was ist da jetzt los?
2: Ja, das tut es absolut, denn damals war, glaube ich, ganz Köln geschockt von dem Unfall, bei dem eine Frau gestorben ist. Danach wurden ja alle Lärmschutzwände dieser Bauart überprüft und an jedem Teil eine neue Halterung angebracht. Jetzt geht es um eine ganz andere Bauweise, hat mir eine Sprecherin der Autobahn GmbH gesagt. Und weil da bloß kein Risiko eingegangen werden soll, haben sie die Auffahrt direkt komplett gesperrt. In den nächsten Tagen wollen Experten schauen, was an den Wänden kaputt ist und dann einen Sanierungsplan aufstellen. Gleichzeitig wird laut Sprecherin eine andere Verkehrsführung vorbereitet, damit die Auffahrt nicht allzu lange gesperrt bleiben muss.
1: Knapp 4 Monate nach dem tödlichen Angriff auf einen Zugbegleiter in Rheinland-Pfalz hat die Staatsanwaltschaft einen 26-Jährigen wegen Mordes aus niedrigen Beweggründen angeklagt. Ihm wird vorgeworfen, den Bahnmitarbeiter in einem Regionalexpress angegriffen und tödlich verletzt zu haben, teilt die Anklagebehörde mit. Bei einer Fahrkartenkontrolle konnte der 26-Jährige kein Ticket vorweisen. Der Zugbegleiter forderte ihn deshalb auf, den Zug zu verlassen. Doch statt auszusteigen, prügelte der Mann auf den Bahnmitarbeiter ein, bis er bewusstlos zu Boden ging. 2 Tage später starb er an seinen Kopfverletzungen. 124.000 Euro für den guten Zweck hat das Kölner Dreigestirn in der vergangenen Karnevalssession gesammelt. Heute wurde die Spende an den Verein Kaja übergeben. Der bietet wohnungslosen und bedürftigen Menschen bei uns in Köln medizinische Versorgung in einer eigenen Praxis. Für Ex-Prinz Niklas Jüngling von der Prinzengarde eine echte Herzensangelegenheit.
3: Ja, wir haben uns gedacht, wir möchten etwas machen, was sozial ist, was lokal ist. Aber vor allen Dingen möchten wir auch Menschen in den Mittelpunkt rücken, die eben nicht auf der Sonnenseite des Lebens stehen und vor allen Dingen, die häufig vergessen werden. Und genau das macht Kaja. Sie bringt eben den Fokus auf diese Menschen und zeigt, dass man da einfach mit anpacken muss.
1: Traditionell nimmt das Kölner Dreigestirn in der Session keine Geschenke an, sondern sammelt Geld für wohltätige Projekte in der Stadt. Das Museum Ludwig freut sich über so viele Besucherinnen und Besucher wie lange nicht mehr. Die Ausstellung der japanischen Künstlerin Kusama entwickelt sich zu einem Publikumsmagnet. Heute wurde laut Museum die Besuchermarke von 250.000 geknackt. Besonders schön sei, dass vor allem viele junge Menschen kämen, um sich die Werke der Japanerin anzusehen. Die Ausstellung geht noch bis Anfang August. 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
4: Boah, gibt's nicht viel Neues, ne? Heißt, weiter Sonnenschein über Köln, Himmel weitgehend wolkenlos. Bis in die Nacht hinein, dann geht's runter von aktuellen 26 Grad bis auf 13 Grad. Morgen wird's sogar noch mal ein Stück wärmer. Nach 13 Grad in der kommenden Nacht geht's auf 31 Grad hoch. Also, das ist schon mal dann deutlich schweißtreibender noch mal als heute. Und es ist dann auch erst noch deutlich sonniger als in der zweiten Tageshälfte morgen. Also da knallt die Sonne euch erstmal noch gut entgegen. Später könnte es dann tatsächlich sich etwas zuziehen und auch Gewitter geben. Und am Wochenende kann es bei 25 bis 27 Grad auch immer mal wieder ein bisschen nass sein. Eventuell dann eben auch wieder mit Blitz und Donner.
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4: Martina meldet einen Blitzer. Und zwar in Radertal auf der Brühler Straße in beide Richtungen, Tempo 30. Dann gucken wir auf den Militärring. Ist noch ein bisschen Stau zwischen Gleuler Straße und Luxemburger Straße, 5 Minuten plus. Und dann direkt weiter auf die Autobahn. Ihr habt es gerade bei Sandra in den Nachrichten gehört. Die Auffahrt Delbrück auf die A3 in Richtung Oberhausen ist seit gerade eben bis auf Weiteres gesperrt. Da ist sind Schäden an einer Lärmschutzwand festgestellt worden. Die Autobahn GmbH prüft das Ganze und will diese Schäden beheben. Wie lange das Ganze dauert, ist noch unklar. Und so lange wird auch der Standstreifen gesperrt sein auf der 3 zwischen Delbrück und Mülheim in Richtung Oberhausen. Also das ist zumindest mal ab heute eine neue Engstelle. Wir gucken weiter auf die restlichen Meldungen von den Autobahnen. Und die kommen, was die Warnmeldungen angeht, zumindest erst einmal von der A1. Und zwar Richtung Dortmund. Zwischen Niel und Kreuz Leverkusen West habt ihr nämlich ein liegen gebliebenes Auto im Baustellenbereich und da in derselben Stelle steht hier auch noch, dass ein kaputter LKW einen Fahrstreifen blockiert. Möglicherweise ist das dasselbe Fahrzeug, von dem hier die Rede ist, sind zwei getrennte Meldungen, also auf jeden Fall Richtung Dortmund in der Baustelle hinter Niel aufpassen. Und die längsten Staus sind im Moment noch diese hier, A1 Richtung Dortmund, zwischen Bocklemünd und Kreuz Leverkusen West habt ihr 4 Kilometer Stau mit 11 Minuten Stauzeit, mutmaßlich auch wegen dieser Engstelle oder diesem defekten LKW. Ansonsten noch auf der A4 Aachen Richtung Köln, zwischen Kreuz Köln West und Eiffeltor, 6 Kilometer plus 13 Minuten und auf der A4 Richtung Aachen zwischen Elsdorf und Merzenich sind es immer noch 5 Kilometer Stau, halbe Stunde plus. Der Rest zumindest mal nicht mehr so sehr nennenswert, alles unter 5 Minuten, gute Fahrt zusammen.
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4: Und Remakes, also so, Songs, die andere Songs covern, sind ja immer so eine Sache. Ne? Mal sind die richtig cool, mal machen sie einen guten Song noch mal frischer und moderner und mal sind sie eher ein Griff ins Klo. So. Die Common Yards haben definitiv was aus der ersten Kategorie hinbekommen. Und zwar vor genau 40 Jahren. Damals hat die Band um Jimmy Somerville aus einem Soul-Klassiker der 70er einen der größten Pop-Hits der 80er gezaubert. Die Common Yards-Version ist damals in Großbritannien 4 Wochen auf Platz 1 in den Charts gewesen, am Ende des Jahres sogar die meistverkaufte Single des Jahres. Darf bis heute auf keiner 80er-Party fehlen. Und auch nicht im besten Mix. Hier bei Radio Köln für euch. Hier sind die Common Yards und Don't Leave Me This Way. Ich bin Daniel Kollmann. Schönen Abend euch. Hallo Köln.

Preisfrage. Wer ist der international erfolgreichste deutsche Solokünstler aller Zeiten? Vielleicht wisst ihr es, vielleicht nicht. Klar, spontan kommen erstmal auch euch ja vielleicht Bands in den Sinn, wie Rammstein oder die Scorpions oder Modern Talking. Aber Solokünstler? Also seine Musik kennt ihr natürlich alle.

Jawohl, Robin Schulz, DJ und Produzent, geboren in Osnabrück und seit inzwischen über 13 Jahren auf der ganzen Welt im Showgeschäft unterwegs. Einen Hit nach dem anderen hat er rausgehauen und er schafft es trotzdem immer wieder, frisch zu klingen. Auch mit seinem neuen Song, Better Times, heißt er. Dafür hat sich Robin Schulz mit Barbs zusammengetan. Das ist eine griechisch-amerikanische Künstlerin, die heute in Berlin lebt. Song klingt ein bisschen retro, gleichzeitig aber auch modern, schneller Beat, coole Elektro-Sounds. Eigentlich der perfekte Song für die Temperaturen gerade. Probiert's mal aus. Raus mit euch auf den Balkon oder auf die Terrasse mit dem Radio in der Hand. So darf der Sommer gerne anfangen. Hier sind Robin Schulz und Barbs mit Better Times im besten Mix. Hier bei Radio Köln für euch. Schönen Donnerstagabend.

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1: Mit Christian Böder, guten Abend. Nach einem schweren Unfall mit zwei toten Schülern in Dinslaken wird weiter ermittelt. Eine 47 Jahre alte Autofahrerin war gestern in eine Gruppe von Schülern gefahren, die mit ihren Rädern auf dem Weg zum Unterricht waren. Zwei 12-Jährige starben. Weitere Infos zum Fall hat Thorsten Adolfs aus dem News-Team.
2: Die Unfallfahrerin wurde schwer verletzt. Sie liegt im Krankenhaus und konnte noch nicht befragt werden. Die Frau soll schon im vergangenen Jahr einen Unfall verursacht haben, und zwar nach einem Ohnmachtsanfall. Ihr wurde deshalb damals ein Gerät implantiert, das die Herzaktivität überwacht. Die Ermittler wollen jetzt die Daten dieses Gerätes auswerten und ein Experte untersucht den genauen Unfallhergang. Im Moment wird wegen fahrlässiger Tötung gegen die Autofahrerin ermittelt. Die Anteilnahme in Dinslaken ist groß. Viele Menschen legen an der Unfallstelle Blumen und Kerzen nieder, um ihre Trauer zu zeigen. Und um der verstorbenen Kinder gemeinsam zu gedenken, ruft die Stadt für morgen um 8:45 zu einer Schweigeminute auf. Für viele Schüler und Lehrer der betroffenen Schulen ist die Situation extrem belastend. Deshalb sind Schulpsychologen und Seelsorger im Einsatz, um den Beteiligten beizustehen. Dinslakens Bürgermeister Panke sagte, die gesamte Schulgemeinschaft brauche jetzt Zeit und Ruhe, um den schweren Schock in den nächsten Tagen überhaupt irgendwie verarbeiten zu können.
1: Und das sind weitere Nachrichten, kompakt zusammengefasst. In den Bemühungen um ein Ende des Ukraine-Kriegs wird die EU keine klassische Vermittlerrolle übernehmen können. Das sagte die EU-Chefdiplomatin Kallas nach einem Treffen der EU-Außenminister in Zypern. Der Grund: Europa kann kein neutraler Vermittler sein, weil man an der Seite der Ukraine stehe und auch die eigenen Sicherheitsinteressen verteidige, sagte sie. Der israelische Regierungschef Netanyahu hat angeordnet, dass die israelische Armee 70% des Gazastreifens einnehmen soll. In einer im israelischen Fernsehen übertragenen Konferenz sagte er, man setze die Hamas aktuell massiv unter Druck und kontrolliere bereits 60% des Küstenstreifens. Seit Oktober gilt eigentlich eine Waffenruhe, doch beide Seiten verstoßen immer wieder dagegen. Für die NRW-Flughäfen läuft es besser als noch vor einem Jahr. Laut den Landesstatistikern starteten im ersten Quartal rund 3,3 Millionen Passagiere von einem der 6 großen Airports im Land, ein Plus von fast 6%. Süd- und Mitteleuropa stöhnen derzeit unter einer Hitzewelle. In Frankreich erreichen die Temperaturen mittlerweile Werte von bis zu 37 Grad. Ausgerechnet Griechenland bleibt von diesem Hitzetrend weitgehend verschont. Aus Athen berichtet Takis Zafos.
3: Ich bin froh, heute nicht in meinem Land zu sein, sagte eine britische Touristin im griechischen Fernsehen und sprach damit wohl vielen Urlaubern aus der Seele. Hier in Athen nämlich, wo im Sommer sonst immer wieder Hitzewellen auftreten, bleiben die Temperaturen tagsüber moderat bei rund 30 Grad. Während Westeuropa unter der Hitze stöhnt, genießt man hier den Sommer ganz ohne Sauna-Effekt.
1: Das waren die Nachrichten mit Christian Böder.
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4: Naja, Sauna-Effekt, so ein bisschen haben wir den ja hier auch schon, ne? Also zumindest mal zeigt sich der Kölner Mai weiter von seiner allerbesten Seite. Heute Abend habt ihr noch Sonnenschein, Restsonne, blauer Himmel. Also mehr ist da nicht unterwegs über euch. Temperaturen dazu gerade immer noch 26, teils 27 Grad. Und morgen gibt's dann nochmal einen Aufschlag. Da ist dann der Sauna-Effekt durchaus drin bei 31 Grad. Da knallt die Sonne auch erst noch mal ordentlich auf euch runter. Später steigt dann morgen das Hitzegewitterrisiko. Hatten wir jetzt eine Woche lang nicht. Aber so langsam ist es dann genug, dass sich da was zusammenbrauen könnte, morgen zumindest. Am Wochenende ist es ebenso. Neben viel Sonne sind auch Gewitter und Schauer möglich. Dann etwas kühler wieder, 25 bis 27 Grad.
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4: Und da haben wir einen Blitzer auf der Brühler Straße, Höhe der Pizzeria, sagt Martina. In beide Richtungen, Tempo 30 ist da erlaubt. Und das Ganze ist in Radenthal. So, dann gucken wir auf die Autobahnen, denn innerstädtisch haben wir keine größeren Staus mehr, die zumindest mal länger als 5 Minuten dauern. Und auf den Autobahnen gibt es Warnmeldungen für die A1 Richtung Dortmund zwischen Niel und Kreuz Leverkusen West. Kaputtes Auto im Baustellenbereich. Also da liegt auch in dem Bereich ein LKW, der einen Fahrstreifen blockiert. Möglicherweise ist es das identisch Fahrzeug. Man weiß es nicht genau. Auf jeden Fall in der Baustelle hinter Niel ist es eng auf der 1 Richtung Dortmund. Dementsprechend ein bisschen Stauzeit einkalkulieren und vorsichtig fahren. Außerdem Hinweis, in Delbrück ist die Auffahrt auf die A3 Richtung Oberhausen bis auf Weiteres gesperrt. Da kommt ihr jetzt mal erstmal eine ganze Weile nicht mehr drauf. Und in dem Bereich zwischen Delbrück und Mülheim in Richtung Oberhausen ist auch der Standstreifen dicht, denn da gibt es offenbar neue Schäden an einer Lärmschutzwand, die die Autobahn GmbH festgestellt hat. Deswegen wird da direkt gesperrt und ja, repariert. Solange das dauert, so wie lange das genau ist, ist noch nicht klar. Es gibt noch zwei nennenswerte Staus, einmal für die A4 von Aachen kommend. Und zwar zwischen Kreuz Köln-West und Eiffeltor 3 Kilometer plus 7 Minuten. Und andersrum Richtung Aachen zwischen Elsdorf und Merzenich 4 Kilometer plus 25 Minuten. Gute Fahrt.
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4: Mit Daniel Kollmann. Guten Abend, Köln.

0: Radio Köln ist hier am Donnerstagabend mit Daniel Kollmann, 7:15. Und die Frage, verschickt ihr noch Briefe? Ja? Wenn ihr sagt, ja, mache ich noch, zumindest ab und zu, dann tut ihr das ab sofort am besten mit Brings als Briefmarke, also mit der Brings-Marke quasi. Einmal im Jahr lädt ja die Deutsche Post eine Band oder einen besonderen Künstler ein für eine ganz besondere Ehrung, nämlich eine eigene Briefmarke. Und seit heute haben eben unsere Kölschrocker von Brings ihre eigene Marke. Liebe gewinnt, ist das Motto, wie das Album und der Song von Brings. Und Sänger Peter war bei der Verleihung heute wirklich stolz wie Bolle, ja, auch weil ihm die Botschaft so wichtig ist.
1: Wenn wir liebevoll miteinander umgehen, wenn der eine auf den anderen aufpasst und wenn er dir vor allen Dingen bei allem, was du tust, vorstellst, du wärst derjenige jetzt, dann wird die Welt ein bisschen besser, ganz einfach. Also das ist unsere Botschaft bei dem ganzen Ding. Seid lieb zueinander und wenn du Glück hast, ist es ja auch wirklich echte Liebe. Und dann geht man dann eh von aus, dass Menschen gut miteinander umgehen.
0: 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Und wie die aussieht, seht ihr auch auf unseren Radio Köln Social Media Kanälen. 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
2: Unser besonderes Ereignis mit Brings ist, dass unser Sohn vor knapp 24 Jahren mit Brings im Kreissaal auf die Welt gekommen ist. Selbst der Arzt, der war so begeistert, dass er im Nachhinein noch verlangt hatte, weiter Brings zu hören. Und unser absolutes Lieblingslied zu der Zeit war von Brings Sic Dem Du Dorbis.
0: So, dann hören wir den Song doch jetzt einfach mal, Alexandra. Ja, hier sind Brings und Sic Dem Du Dorbis. Und zwar in der Live-Version. Wunderschön. 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

0: Dankeschön.
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1: Mit Sandra Rosenthal, guten Abend. Schäden an A3, Lärmschutzwand entdeckt. Mordanklage nach Tod von Zugbegleiter erhoben. Und das Wetter, viel Sonne bei noch 25 Grad. Vor 5,5 Jahren hatte eine Betonplatte auf der A3 bei Delbrück eine Autofahrerin unter sich begraben. Nach diesem furchtbaren tragischen Unfall hatte die Autobahn GmbH sämtliche Elemente der Lärmschutzwand überprüft und neue Halterungen angebracht, damit so etwas nie wieder passiert. Jetzt gibt es offenbar Schäden an einem anderen Lärmschutzabschnitt nur ein paar Meter weiter. Deshalb ist die Auffahrt Delbrück zur A3 in Richtung Oberhausen jetzt bis auf Weiteres gesperrt. Die Autobahn GmbH will die einzelnen Teile gründlich prüfen. Das sei damals nicht passiert, weil es eine ganz andere Bauweise sei, sagte uns eine Sprecherin auf Nachfrage. So lange könnt ihr in Delbrück nicht in Richtung Mülheim oder Oberhausen auf die A3 auffahren. Knapp 4 Monate nach dem tödlichen Angriff auf einen Zugbegleiter in Rheinland-Pfalz wird der 26-jährige mutmaßliche Täter wegen Mordes angeklagt. Es war eine Tat aus niedrigen Beweggründen, sagt die Staatsanwaltschaft. Der mutmaßliche Täter soll den Bahnmitarbeiter bei einer Fahrkartenkontrolle massiv geschlagen haben. Claudia Wächter berichtet.
2: Die Tat hat viele geschockt, überall im Land, weil sie so sinnlos erscheint, die Situation so banal war. Der 26-Jährige fährt schwarz, wird bei einer Ticketkontrolle erwischt, soll den Zug verlassen und prügelt dann heftig auf den Bahnmitarbeiter ein. Das Opfer wird bewusstlos, stirbt später im Krankenhaus an einer Hirnblutung. Der mutmaßliche Täter, sagt die Staatsanwaltschaft, habe die Tat gestanden, bestreitet aber einen Tötungsvorsatz.
1: Hätte es letzte Nacht in Nippes einen Großeinsatz gegeben, die Polizei hätte unter Umständen nicht komplett ausrücken können. Ein Unbekannter hat gegen 2 Uhr die Reifen an 5 vor der Wache geparkten Streifenwagen zerstochen. Als an den Fahrzeugen der Alarm losging, seien Beamtinnen und Beamte sofort rausgelaufen und hätten nach dem Täter gefahndet. Auf dem Nieler Kirchweg haben die Fahnder kurz darauf einen 19 Jahre alten E-Scooter-Fahrer gestellt, der ein Messer bei sich hatte. Ob er der Reifenstecher ist, sei noch unklar. Die Polizei sucht Zeugen. Vom Straßenkicker zum internationalen Fußballstar. Es gibt jetzt eine Netflix-Doku über Lukas Podolski. Im Rhein-Energie-Stadion wurde gestern Abend Premiere gefeiert. Hunderte Gäste haben den Film auf großer Leinwand gesehen. Die Doku der Produktionsfirma Bild- und Tonfabrik aus Ehrenfeld beleuchtet Podolskis Karriere, zeigt aber vor allem private Einblicke und seine enge Verbindung zu Köln, sagt Podolski selbst.
3: Ja, am Ende muss sie nicht mir gefallen, sondern euch oder den Leuten. Und wenn die Leute sich davon was Positives rausziehen können, dann ist schön. Wir hatten ein bisschen anderen Ansatz, wir wollten ein bisschen weniger Fußball, ein bisschen mehr andere Szenen rein. Und ich denke, das ist uns auch ganz gut gelungen.
1: Polde erscheint offiziell am 4. Juni pünktlich zu Lukas Podolskis 41. Geburtstag. Radio Köln, Nachrichten für Köln mit Sandra Rosenthal. Mehr Infos findet ihr auf radioköln.de.
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4: Na, ihr genießt weiter das Hochsommerwetter im Mai. Heute Abend wieder Sonne am klaren Kölner Himmel. Die Temperaturen dazu gerade immer noch sehr warm. 26 Grad sind es in den allermeisten Fädeln noch. Und morgen legt das Ganze sogar noch ein klein bisschen zu. Bis 31 Grad bekommt ihr erst morgen Abend. Da kann es dann nach viel Sonnenschein tagsüber auch mal grummeln, schütten, blitzen und donnern. Gerade eben kommt vom Deutschen Wetterdienst eine Unwettervorwarnung rein. Also das vor heftigem Gewitter wird gewarnt. Morgen ab 15 Uhr gilt die. Also so gegen Nachmittag solltet ihr damit rechnen, dass es vielleicht ein bisschen ungemütlich werden kann. Und am Wochenende zieht sich das dann so ein bisschen weiter. Die Wahrscheinlichkeit ist nicht ganz gering, dass es auch am Wochenende bei 25 bis 27 Grad immer mal wieder ein Gewitter oder ein Schauer geben kann.
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4: Und da haben wir keine aktuellen mehr gemeldet von euch und auch innerstädtisch keine Staus mehr, die euch wirklich viel Zeit kosten würden. Dementsprechend gehen wir direkt rüber auf die Autobahn. Achtung, auf der 1 Richtung Dortmund zwischen Niel und Kreuz Leverkusen, dann liegen bliebener LKW im Baustellenbereich. Da ist auch ein Fahrstreifen blockiert. Dementsprechend gut aufpassen. Außerdem auf der A4 Richtung Aachen im Kreuz Köln-West, wenn ihr auf die 1 wechseln wollt Richtung Euskirchen. Da ist auch ein kaputtes Auto im Kurvenbereich. Und auf der A 559 50 Zubringer Richtung Porz und zwar in Höhe Gremberghofen, da in der Ausfahrt. Da sollen Menschen auf der Fahrbahn rumlaufen, also bitte vorsichtig. Und einen größeren Stau gibt es noch auf der 4 Richtung Aachen zwischen Elsdorf und Merzenich. Der ist 4 Kilometer lang und kostet euch gerade 11 Minuten extra. Und ihr habt es bei Sandra in den Nachrichten gehört, ihr kommt im Moment von Delbrück aus nicht mehr auf die A3 Richtung Oberhausen. Die Auffahrt ist gesperrt wegen einer defekten Lärmschutzwand. Die wird repariert. Das dauert wahrscheinlich auch eine ganze Weile. Auch der Standstreifen da zwischen Delbrück und Mülheim Richtung Oberhausen ist gesperrt. Also an der Stelle kann es mal ein bisschen enger werden und ihr müsst dann, wenn ihr auf die 3 wollt, von Delbrück aus einen Umweg in Kauf nehmen. Über Mülheim wahrscheinlich dann am besten. So, das war's für den Moment. Euch eine gute und sichere Fahrt.
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4: So, nach wie vor für euch da. Daniel Kollmann hier. Hallo Köln.

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So, und damit verabschiede ich mich heute von euch standesgemäß mit einem der Headliner des Rainbow Festivals. Gerade habt ihr schon Schnipsel gehört. Jetzt der Mega-Hit der No Angels in voller Länge für euch. Hier ist Daylight in Your Eyes und ich bin Daniel Kollmann. Wünsche euch einen schönen Abend und sag tschüss, bis morgen Nachmittag. Man hört sich.

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1: Ich bin David Riemer. In den Verhandlungen zu einem Rahmenabkommen im Irankrieg gibt es angeblich einen wichtigen Fortschritt. Unterhändler aus den USA und dem Iran haben laut US-Kreisen eine vorläufige Einigung erzielt. US-Präsident Trump muss aber noch zustimmen, berichtet Axios.
2: Angeblich wurde der Deal schon vor 2 Tagen geschmiedet, aber Trump wollte noch drüber nachdenken. Zuletzt hatten neue Angriffe für Sorge um ein Halten der Waffenruhe gesorgt. Das Memorandum soll ein Ende des Krieges, die Öffnung der Straße von Hormuz und die Freigabe iranischer Vermögenswerte im Ausland festlegen. Die Waffenruhe soll weiter verlängert werden, bis alle weiteren Details geklärt sind. Das iranische Atomprogramm, Sanktionen und die Beseitigung von Seeminen in der Straße von Hormuz durch den Iran. Aus den USA, Tina Eck.
1: Bundesaußenminister Wadephul ist auf dem Weg nach New York zu den Vereinten Nationen und rührt noch einmal die Werbetrommel. Denn Deutschland kandidiert für einen Platz im UN-Sicherheitsrat, dem mächtigsten Gremium der Vereinten Nationen.
3: Wir möchten in dem Gremium einen aktiven Beitrag leisten für Frieden und Sicherheit, sagt Wadephul. Ganz konkret geht es um einen nicht ständigen Sitz bei den Vereinten Nationen. Doch ob das klappt, ist keineswegs sicher, denn es gibt Mitbewerber, Österreich und Portugal. Und die haben ihre Kandidatur früher angemeldet. Außerdem kritisieren mehrere Länder Berlins Haltung im Gaza-Krieg. Kurz, die Wahl Anfang kommenden Monats könnte zur Wackelpartie werden. Claudia Wächter, Nachrichtenredaktion.
1: In den Bemühungen um ein Ende des russischen Angriffskrieges gegen die Ukraine wird die EU nach Einschätzung der EU-Chefdiplomatin Kallas niemals eine klassische Vermittlerrolle übernehmen können. Man wolle der Ukraine natürlich bei den Verhandlungen helfen, sagte Kallas. Ein neutraler Vermittler zwischen Russland und der Ukraine werde Europa aber nie sein können, denn man stehe an der Seite der Ukraine und verteidige auch die eigenen Sicherheitsinteressen, erklärte sie. Die italienischen Behörden haben Vermögenswerte im Wert von mehr als 200 Millionen Euro beschlagnahmt, die mit dem Mafia-Imperium des gestorbenen Bosses Matteo Messina Denaro in Verbindung stehen sollen. Bei einer groß angelegten Razzia in mehreren Ländern wurden 3 Personen festgenommen. Die Ermittlungen drehen sich um Geldwäsche aus Drogengeschäften. Sichergestellt wurden laut Polizei unter anderem Gold- und Luxusimmobilien an der spanischen Costa del Sol.
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4: So langsam verabschiedet sich die Hitze aus dem Abend. Heute Nacht wird es deutlich frischer mit Tiefstwerten zwischen 14 und 7 Grad. Der Himmel bleibt klar und ein leichter Wind sorgt zusätzlich für ein bisschen Durchzug. Morgen am Freitag wird es dafür nochmal richtig heiß bei bis zu 31 Grad. Später sind dann aber auch Gewitter unterwegs, die Temperaturen wieder runterbringen.
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4: Mit der A1 Münster Richtung Osnabrück zwischen Greven und Lattbergen. 1 Kilometer Stau, 10 Minuten wegen einer Unfallstelle auf allen Fahrstreifen. Hat einen Unfall gegeben mit mehreren Autos. Bitte die Gasse für Rettungs- und Einsatzfahrzeuge bilden. Dann noch die A44 Dortmund Richtung Kassel zwischen Werl Süd und Soest. 1 Kilometer, 7 Minuten. Und die A46 Heinsberg Richtung Wuppertal zwischen Neuss-Üdesheim und Düsseldorf-Bilk. Dichter Verkehr, 7 Minuten. Euch allen unterwegs eine gute und sichere Fahrt.
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7: Mit Anne Sieberts. Hallo aus dem Studioeck. Kommen Sie mit auf einen Spaziergang, ganz zwanglos einfach nette Leute kennenlernen. Walk and Talk heißt das Spaziergangsformat. Das kommt aus Höhenhaus und zielt darauf ab, dass Menschen im Veedel sich kennenlernen, ins Gespräch kommen und einfach mal ihre Themen mit anderen besprechen können. Es spricht dort speziell die Boomer-Generation an und ist auch schon in anderen Stadtteilen gut angekommen. Danach wechseln wir in ein Milieu, das Groß und Klein gleichermaßen begeistert: die Welt der Clowns. Freuen Sie sich auf spannende Beiträge gleich nach der Musik von Coldplay, Viva la Vida.

0: Neue Menschen in einem ungezwungenen Rahmen kennenlernen, Gemeinschaft stiften und Austausch und lebendige Gespräche fördern. Das möchte das neue Spaziertreffformat Walk and Talk durch Höhenhaus, das im März gestartet ist. Christina Löw hat die beiden Initiatorinnen Heike Deichsel und Gabriele Dein am Gemeindehaus der evangelischen Gemeinde Höhenhaus getroffen.
1: Vieles findet heute digital statt. Wir pflegen berufliche Kontakte per Online-Meetings und Mails. Die Familie kommuniziert oft in Gruppenchats. Aber wie können wir die Menschen aus unserem Veedel kennenlernen und in einer neuen Stadt offline Kontakte knüpfen? Ein Format, das in den letzten Jahren viel Anklang findet, ist das sogenannte Walk and Talk.
2: Ursprünglich ist die Idee nach meiner Information in New York aufgekommen von einer jungen Frau, die da neu hingezogen ist und die gesagt hat, ich muss mir hier einen Bekanntenkreis aufbauen. Und dann hat die, soweit ich weiß, eine Annonce geschaltet und hat gesagt, ich treffe mich mit Leuten zum Spazierengehen und zum Quatschen irgendwo und wir gehen da eine Stunde spazieren.
1: Heike Deichsel hatte das Konzept bereits in ihrer alten Kirchengemeinde kennengelernt und als sie nach Höhenhaus gezogen ist, dachte sie sich, das könnte auch in Köln funktionieren, um neue Menschen aus der Umgebung kennenzulernen. In der evangelischen Gemeinde Höhenhaus kam die Idee gleich gut an.
3: Neue Formate sind immer schön und um Leute kennenzulernen, haben wir gedacht, das ist eine gute Idee. Und damit sie aber auch einen Support hat aus der Gemeinde, habe ich mich freiwillig geopfert mitzugehen. Nein, es macht mir Spaß und das wollte ich gerne unterstützen.
1: Gabriele Dein kümmert sich in der Gemeinde um die SeniorInnenarbeit, in der es bisher vor allem Angebote für hochbetagte Menschen gab. Das Format Walk and Talk durch Höhenhaus dagegen richtet sich an die Boomer-Generation, also an diejenigen, die in ein paar Jahren in Rente gehen oder vor kurzem in ihren nachberuflichen Lebensabschnitt gestartet sind und jetzt Anschluss in der Umgebung suchen.
2: Da sind viele Leute, die sich über ihre Arbeit so definiert haben und die dann in so ein Loch fallen. Und da dachte ich, das ist vielleicht mal ein niederschwelliges Angebot, dass man sich so ein Netzwerk in der näheren Umgebung bildet. Und das war meine Idee dabei, ne? Also, dass Leute nicht vereinsamen, dass sie, wenn sie das möchten, Anschluss in der Nachbarschaft finden.
1: Bei einem Spaziertreff wie Walk and Talk durch Höhenhaus können die Teilnehmenden neue Kontakte knüpfen, erzählt Heike Deichsel. Sie können sich austauschen, untereinander vernetzen und auch gegenseitig unterstützen. Eine Funktion, die für sie auch Gemeinde allgemein hat.
2: Dafür ist ja Kirchengemeinde auch gedacht, dass man so eine Gemeinschaft hat in der Nachbarschaft, die da ist, wenn man mal jemand braucht, der, was weiß ich, dann auch mal für jemand einkaufen geht.
1: Beim gemeinsamen Spaziergang kommen die unterschiedlichsten Themen zur Sprache, berichtet Gabriele Dein. Die Impulse kommen für gewöhnlich von den Teilnehmenden selbst, direkt aus deren Alltag. Es wird über kleine und mittlere Veränderungen im Leben gesprochen, wie den Wechsel einer Arbeitsstelle, aber auch über nicht so schöne Begebenheiten.
3: Die ein oder andere Lebenskrise war Thema und das nochmal zu erzählen und einfach jemanden zu haben, der zuhört und das so aufnimmt und ein bisschen unterstützt. Ich glaube, das war für einige sehr wichtig.
1: Auch Erinnerungen bringen die Teilnehmenden oft ganz nebenbei ein bei Walk and Talk durch Höhenhaus. So erzählt zum Beispiel jemand, wie eine Ecke des Veedels früher aussah, was sich über die Jahre und Jahrzehnte verändert hat und auch was gleich geblieben ist. Vor jedem Spaziergang überlegen sich die beiden Organisatorinnen einen möglichen Laufweg. Vor Ort entscheidet aber die Runde gemeinsam, wo es lang geht.
2: Wir sind bisher einfach so hier durch Höhenhaus gelaufen und der Wald ist ja auch sehr nah. Da Dünnwald, Wildpark und so.
3: Letztes Mal gab es Wünsche und wir sind auf Wunsch der anderen einen Weg gegangen, den wir gar nicht geplant hatten. Das ist aber auch okay. Wenn sich alle einig sind, ist das kein Problem.
1: Rund eine Stunde der Zeit macht meist der Spaziergang selbst aus. Etwas abhängig vom Wetter und davon, wie gut die Teilnehmenden zu Fuß sind, beziehungsweise wie viel die Runde laufen möchte. Im Anschluss wird meist bei weiterem Austausch in einem Lokal eingekehrt. Auch das möglichst niedrigschwellig und inklusiv. Also auch für den kleinen Geldbeutel tauglich, barrierearm zugänglich und für Hunde geeignet.
0: Mitgehen beim Spaziergang Walk and Talk durch Höhenhaus der evangelischen Kirchengemeinde kann man immer am zweiten Freitag im Monat, zum nächsten Mal also am 12. Juni. Treffpunkt ist um 16 Uhr am Gemeindehaus, Dreisamweg 9 bis 11. Eine vorherige Anmeldung ist nicht nötig und die Teilnahme ist kostenfrei. Alle, die Austausch und Anschluss suchen, sind herzlich willkommen, auch inklusive Vierbeiner. Weitere Infos und Links dazu gibt's wie gewohnt bei uns im Netz unter studioeck.de. Und dort finden sich auch die Termine eines ähnlichen Spaziergangs in Nippes, der übrigens schon morgen stattfindet.

0: Manchmal ist er ein Künstler, manchmal ein Schauspieler. Und er kommt daher in seiner viel zu großen und bunten Kleidung mit nur einem einzigen Ziel, die Leute zum Lachen zu bringen. Der Clown. Im Zirkus ist er der Mittelpunkt der Vorstellung und beim Publikum heiß begehrt. Aber Clowns trifft man auch außerhalb von bunten Veranstaltungen, zum Beispiel in Hospizen oder Kliniken, wie bei den Kölner Klinik-Clowns. Unser Reporter Silvio Cesamolo hat Totti Alexis während seiner deutschen Tournee getroffen. Und auch Antje Meirich, Schauspielerin und Klinik-Clownin in Köln.
1: Was bedeutet Tradition innerhalb einer Familie? Die Wiedergabe von Ritualen, Gewohnheiten und auch einem beruflichen Know-how, Kenntnissen und Werten. Genau das passiert auch in der Familie Alexis und auch einem beruflichen Know-how,

0: Vorstellung, der rote Faden, der die verschiedenen Artisten verbindet. Seine Funktion? Einfach das Publikum zum Lachen bringen. Der Clown ist einfach zu erkennen. Sein Gesicht ist geschminkt. Seine Kleidung ist oft viel zu groß und bunt und er hat eine lustige Art, sich zu bewegen. Ist der Clown ein Schauspieler?
1: Bei einem Clown ist es so, ein Clown ist kein Schauspieler. Ein Clown ist eigentlich immer die gleiche Person, ob er jetzt auf der Bühne ist oder nicht. Und das Wesentliche bei einem Clown ist es, auf der Bühne sein inneres Kind nach außen zu kehren. Und das schafft dann die Figur.
0: Das Leben in einem Zirkus ist eine Mischung aus Leidenschaft für die eigene Kunst, aber auch harter Arbeit und ständigen Ortwechseln, verbunden mit einer großen Freiheit. Vielleicht ist das nicht jedermanns Sache. Totti, kann man sagen, dass dein ein ungewöhnliches Leben ist?
1: Ja, mein Leben ist so gesehen ungewöhnlich, wenn man bedenkt, wir sind jede Woche gereist, manchmal jeden Tag gereist. Ich bin in Zirkussen groß geworden, wo man dann auf dem Schulweg geht man am Nashorn vorbei und an den Pferden und an den Elefanten. Das war für mich aber normal. Für mich ungewöhnlich ist es, in einem festen Haus zu schlafen, wenn es nicht gerade ein Hotel ist.
0: Der Traum, Clown zu werden, ist, anders als man denken könnte, weit verbreitet und verpflichtet nicht unbedingt zu einem Leben in Wohnwagen. In Deutschland gibt es mehrere Clownschulen, die Kurse und Workshops organisieren. Dort werden typische Clown-Techniken wie Pantomime, Improvisation und die Entwicklung einer eigenen Figur gelehrt und geübt. Und hier in Köln gibt es was Besonderes. Den Verein der Kölner Klinik-Clowns. Dessen Ziel ist es, gute Laune und ein Lächeln auf die Gesichter von Menschen zu zaubern, die in Hospizen, Kliniken oder Krankenhäusern liegen. Wir haben darüber mit der Clownin Chili im echten Leben Antje Meirisch gesprochen.
2: Wenn man Lust darauf hat, in Verbindung zu gehen mit Menschen, Empathie mitbringt und Spielfreude und so einen kleinen Clown in sich trägt und da Lust zu hat, dann sollte man auf jeden Fall gucken, dass man irgendwo da einsteigt und dann kann man sich sehr, sehr gerne bei uns melden.
0: Wie kann man Clown bei den Kölner Klinik-Clowns werden? Es ist einfach. Grundvoraussetzung ist die Teilnahme an einem Clown- oder Schauspielkurs. Danach kann man sich bei den Kölner Klinik-Clowns bewerben und an einem Casting teilnehmen. Es folgen ein Kennenlernen-Workshop, um sich mit der Gruppe vertraut zu machen und am Ende eine 6-monatige praktische Einführungsphase. Wir sollten nicht vergessen, dass ein Klinik-Clown ständig mit Schmerzen und Leiden konfrontiert wird. Doch man trifft auch immer wieder Menschen, die sich einfach mit einem Lächeln bedanken.
2: Was mich persönlich immer sehr berührt, sind Geschichten, wenn Kinder schon sehr lange irgendwo sind. Also entweder in Hospizeinrichtungen oder einfach Krankheiten haben, die immer wieder in Krankenhäuser kommen. Und wir kommen und sie erkennen uns und freuen sich. Und wir können dort einfach nochmal auch so einen weiteren Halt bieten. Und ich finde das immer ganz, ganz wunderbar zu sehen, wie viele Kinder immer noch eine unfassbare Lebensfreude haben in ihrer Krankheit. Also das berührt mich sehr.
3: Tja, die Menschen zum Lachen bringen. Das ist die Kunst des Clowns. Und diese Kunst kann man sogar lernen. Und zwar an zahlreichen Clownschulen in Deutschland. Vielleicht, um einen neuen Beruf für sich zu entdecken. Sei es in einem Zirkus oder im Krankenhaus. Wir haben eine Reihe von Internetadressen dazu gesammelt, die leicht auf unserer Homepage www.studioeck.de zu finden sind. Viel Spaß beim Spaß machen!

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1: Kinderkino in Worringen. Im Kölner Norden, weit ab von jeglichem Kölner Kino, bietet die evangelische Hoffnungsgemeinde in der Friedenskirche am 8. Juni um 16.30 Uhr mal wieder einen schönen Kinonachmittag für die Kleinsten ab 5 Jahren an. Das Ganze findet statt in der Jugendetage im evangelischen Gemeindezentrum Hackenbrücher Straße 59-61. Bitte anmelden unter www.hoffnungsgemeinde-köln.de und 3 Euro für Snacks und Getränke mitbringen. Und der Film ist auf jeden Fall schön. Welcher gezeigt wird, wird hier nicht verraten. Und noch ein Tipp für alle, die Bewegung lieben. Ab dem 10. Juni startet wieder das Stadtradeln, also 3 Wochen lang gemeinsam Kilometer um Kilometer für Klimaschutz und nachhaltige Mobilität zurücklegen. Auch die evangelische Kirche ist dabei. Im letzten Jahr war sie mit 42 Personen am Start. Und für dieses Jahr ist das Ziel, mehr als 100 Mitradelnde zu gewinnen. Dabei zählen alle Fahrten, ob im Alltag, auf dem Weg zur Arbeit oder beim Freizeitradeln. Mehr dazu erfährt man unter stadtradeln.de und dort kann man sich auch für das Team Kirche Radelt anmelden. Das war's für heute aus der Rheintime. Alle unsere Beiträge kann man wie immer unter studioeck.de als Podcast nachhören. Und unter den Jahresschwerpunkten gibt's auch viele schöne Beiträge, die man noch einmal anhören kann. Aktuell kümmern wir uns verstärkt um die Boomer und sind in Bewegung. Einfach mal reinhören. Ich sage tschö für heute mit Tommy Engel und Dokans Zauberer Arne Sieberts.

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1: Ich bin David Riemer. In den Verhandlungen zu einem Rahmenabkommen im Irankrieg gibt es einen wichtigen Fortschritt. Unterhändler aus den USA und dem Iran haben laut US-Kreisen eine vorläufige Einigung erzielt. US-Präsident Trump muss aber noch zustimmen, berichtet Axios. Sollte Trump das tun, würde die Waffenruhe verlängert und Verhandlungen über Irans Atomprogramm aufgenommen. Knapp 4 Monate nach dem tödlichen Angriff auf einen Zugbegleiter in Rheinland-Pfalz wird ein 26-Jähriger nun wegen Mordes angeklagt. Es war eine Tat aus niedrigen Beweggründen, teilte die Staatsanwaltschaft mit. Der mutmaßliche Täter soll den Bahnmitarbeiter nach einer Fahrkartenkontrolle mit Schlägen attackiert haben.
2: Die Tat hat viele geschockt, überall im Land, weil sie so sinnlos erscheint, die Situation so banal war. Der 26-Jährige fährt schwarz, wird bei einer Ticketkontrolle erwischt, soll den Zug verlassen und prügelt dann heftig auf den Bahnmitarbeiter ein. Das Opfer wird bewusstlos, stirbt später im Krankenhaus an einer Hirnblutung. Der mutmaßliche Täter sagt, die Staatsanwaltschaft habe die Tat gestanden, bestreitet aber einen Tötungsvorsatz. Claudia Wächter, Nachrichtenredaktion.
1: Die EU-Kommission hat wegen illegaler Produkte eine Strafe in Höhe von 200 Millionen Euro gegen den chinesischen Online-Marktplatz Temu verhängt. Das Unternehmen habe die Risiken und Schäden für Verbraucher nicht ordnungsgemäß bewertet und verstoße damit gegen EU-Recht, das teilte die Brüsseler Behörde mit.
3: Von einem besonders schwerwiegenden Verstoß gegen EU-Regeln sprach die Kommission. 130 Millionen EU-Bürger seien bei Temu Kunden und das Risiko für sie sei zu groß. So sei ein hoher Prozentsatz von Ladegeräten mangelhaft gewesen. Zu viele Babyspielzeuge hätten zu viele Chemikalien enthalten und bei anderen habe Erstickungsgefahr bestanden. Temu kümmere sich zu wenig um die Sicherheit der verkauften Produkte. Aus Brüssel, Dieter Ebeling.
1: Während der Hitzewelle in Frankreich mit Temperaturen von bis zu 37 Grad gibt es für Grundschüler im Ort Soustan statt Unterricht einen kostenlosen Besuch im Freibad. In den Klassenräumen waren bis zu 53 Grad gemessen worden, deshalb wurde der Unterricht abgesagt. Die rund 350 Schülerinnen und Schüler erhielten gratis Eintritt in ein Freibad. Wegen extremer Hitze gilt in 17 Departements die Warnstufe Orange. Außerdem wurden Züge gestrichen und im Großraum Paris Tempolimits sowie Fahrverbote verhängt.
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4: Der Abend bringt langsam ein bisschen Abkühlung mit sich. In der Nacht sinken die Temperaturen dann auf 14 bis 7 Grad. Der Himmel bleibt dabei klar und ab und zu zieht ein leichter Wind durch. Morgen am Freitag wird es dann nochmal richtig warm mit Spitzenwerten bis zu 31 Grad. Später kommen Gewitter dazu und die sorgen dann auch wieder für ein bisschen frischere Luft.
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4: Mit einer Meldung von der A4 Köln Richtung Aachen zwischen Köln-Klettenberg und Kreuz Köln-West. 2 Kilometer, da dauert es eine gute halbe Stunde länger. Euch allen unterwegs eine gute und sichere Fahrt.
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4: So, es läuft ja auch gerade Germany's Next Topmodel Finale. Und es ist dieses Jahr ein bisschen was anders. Normalerweise wird das ja immer live gesendet. Dieses Jahr ist es voraufgezeichnet. Das heißt, Gewinnerinnen und Gewinner stehen jetzt schon fest. Aber wir wissen es natürlich noch nicht. Ich gucke da ganz gespannt auf den Fernseher, der hier über dem Mischpult hängt. Wer es denn dann am Ende sein wird. Und ich finde grundsätzlich ja GNTM auch so eine coole Abkürzung. Da würde ich auch gerne mal irgendwie was machen. Der Abend mit Leo Arrigi. D-A-M-L-A. Dammler. Das klingt gar nicht so scheiße. Hier ist Taylor Swift.

0: Fast jeden Tag sind ja irgendwelche bescheuerten Gedenktage. Aber manchmal eben auch wichtige und gute. Zum Beispiel heute, da ist sowohl Internationaler Tag der Frauengesundheit als auch Internationaler Tag der Menstruationshygiene. Das sind Themen, die Männer schnell verunsichern, kann aber auch mal wichtige Fragen aufwerfen.
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2: Mal eine Frage an die Männer. Habt ihr eine Ahnung, was Tampons und Binden kosten? Oh, ich weiß, das Thema mögen wir Kerle nicht, ne? Es ist wie Beine rasieren. Unangenehm. Ja, die meisten Männer zucken beim Wort Binde ja schon zusammen. Aber klar, normal. Viele Männer haben eben Bindungsängste. Sorry, den konnte ich nicht liegen lassen. Aber jederzeit können wir über Fettauffangschalen beim Gasgrill diskutieren. Aber Hygiene? Pah! Frauensache. Trotzdem, gar nicht so billig die Dinger. Ich sollte die letzten Mal kaufen und ich bin fast hinten rübergekippt. Das ist ja kein Luxusartikel, sondern die braucht man einfach. Also, Frau brauchst. Naja. Und dann habe ich mal ChatGPT gefragt, was das kosten würde, wenn Tampons und Binden in Deutschland umsonst wären. Soll ich euch was sagen? Es wäre weniger als der Tankrabatt. Aber die einzige Periode, die die Regierung interessiert, ist die Wahlperiode. Zum Schluss aber nochmal eine ganz wichtige Frage. Meine Fettauffangschale beim Weber, ist die Spülmaschine für die Regierung interessiert, ist die Wahlperiode.

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2: Der Abend kühlt sich so langsam runter. In der Nacht kriegen wir Tiefstwerte zwischen 14 und 7 Grad. Dabei bleibt der Himmel klar, ein leichter Wind zieht durch. Der Freitagmorgen dann nochmal ordentlich warm, bei Höchstwerten bis zu 31 Grad. Später ziehen dann auch Gewitter auf und bringen durchaus Abkühlung.
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2: Mit der A4 Köln Richtung Aachen zwischen Köln-Klettenberg und Kreuz Köln-West. 2 Kilometer, halbe Stunde obendrauf. Euch allen unterwegs eine gute und sichere Fahrt.
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2: Kollege hatte hier gerade mexikanische Süßigkeiten dabei. Die sahen aus wie Baumrinde und haben auch geschmeckt wie Baumrinde. In verschiedenen Geschmacksrichtungen. Einmal mit so ein bisschen Wassermelone, einmal scharf, das war auch ganz interessant. Und eine Geschmacksrichtung habe ich noch nicht ausprobieren können. Die will er dann beim nächsten Mal mitbringen. Ich bin sehr gespannt. Danke, Lucian. Für die Geschmacksexkursion. Sehr interessant. Ich habe den Namen leider vergessen, sonst würde ich es euch jetzt sagen. Weiß nicht, ob ich es empfehlen würde zu kaufen. Aber es ist auf jeden Fall eine Erfahrung. Ich bin Leo Arregui, das Avicii.

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0: Es gab Kritik, es gab Missverständnisse. Aber jetzt ist Harmonie. Sofort.
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0: Wir sind im zweiten Trainingslagertag der deutschen Nationalmannschaft. Und Kollege Sascha Fassbender, alle Zeichen auf Teambuilding, oder?
2: Ja, noch mehr als das. Bundestrainer Julian Nagelsmann sagt das hier.
3: Dass wir jetzt für die nächsten Wochen wie eine Familie sind und dass jeder das Vertrauen zu seinem Nebenmann, zu seiner Nebenfrau hat, im gesamten Team, dass da nichts zwischen Spielern ist, zwischen Trainerteam, nichts irgendwie schwelt und jeder immer offen die Dinge auch anspricht.
2: Statt Teambuilding will er eine Familie bilden.
0: Und das nachdem Julian Nagelsmann in der Kritik steht, die eigentliche Nummer 1. Baumann soll ja für Manuel Neuer wieder auf die Bank.
2: Genau, und Nagelsmann hat ja auch immer mal wieder den erfolgreichen Stürmer Dennis Undav kritisiert und stattdessen erfolglosere Stürmer aufgestellt, wobei er sich für diese Kritik an Undav dann auch mittlerweile entschuldigt hat.
0: Und jetzt volle Fahrt Richtung Harmonie.
2: Total. Nagelsmann will jedem Spieler eine Aufgabe geben, also auch denen, die jetzt vielleicht nicht spielen und auch nicht spielen werden. Es geht also viel um Zusammenhalt und um Stimmung. Manche Spieler hat er auch als Kaugummi bzw. als Kleber bezeichnet, weil die halt eben buchstäblich für den Zusammenhalt sorgen sollen. Und vielleicht funktioniert das ja auch nach diesem ganzen Hin und Her in der Vergangenheit. Morgen ist zum Beispiel ein Grillfest geplant mit allen Spielern und ihren Familien.
0: Ja, so sind wir Deutschen aber auch einfach. Es gibt Streit, dann Grillfest und plötzlich lieben sich alle.
2: So erhoffen wir uns das zumindest, denn kommenden Sonntag steht das Testspiel gegen Finnland an in Mainz und danach geht's dann so langsam Richtung USA. In North Carolina ist das WM-Quartier der Deutschen.
0: Und da will man dann auch politisch anders auftreten als zum Beispiel in Katar.
2: Mhm, sie wollen politisch quasi gar nicht auftreten, so DFB-Sportdirektor Rudi Völler.
4: Es gibt viele Dinge in der Welt, die uns allen nicht gefallen, die hier sitzen. Ich glaube schon, es wird gut daran tun, das ein bisschen zu trennen. Wir sind da, um eine Weltmeisterschaft zu spielen und am Ende geht es dann auch nur um Fußball.
2: Dennoch wolle man niemanden den Mund verbieten.
0: Ja, eine Aussage, sportlich vermutlich der richtige Weg, sich auf den Fußball zu fokussieren. Durchaus. Wir haben das Ganze natürlich weiter im Blick. Das Trainingslager inzwischen Tag 2 in Herzogenaurach der deutschen Nationalmannschaft. Baby.

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1: Ich bin Diana Kramer. In den Verhandlungen zu einem Rahmenabkommen im Irankrieg gibt es angeblich einen wichtigen Fortschritt. Unterhändler aus den USA und dem Iran haben laut US-Kreisen eine vorläufige Einigung erzielt. US-Präsident Donald Trump muss aber noch seine Zustimmung geben, heißt es.
2: Angeblich wurde der Deal schon vor 2 Tagen geschmiedet, aber Trump wollte noch drüber nachdenken. Zuletzt hatten neue Angriffe für Sorge um ein Halten der Waffenruhe gesorgt. Das Memorandum soll ein Ende des Krieges, die Öffnung der Straße von Hormuz und die Freigabe iranischer Vermögenswerte im Ausland festlegen. Die Waffenruhe soll weiter verlängert werden, bis alle weiteren Details geklärt sind. Das iranische Atomprogramm, Sanktionen und die Beseitigung von Seeminen in der Straße von Hormuz durch den Iran. Tina Eck, USA.
1: Im Prozess um mutmaßliche Anschlagspläne auf ein Konzert von US-Star Taylor Swift in Wien ist der Angeklagte schuldig gesprochen worden. Die Geschworenen am Landesgericht Wiener Neustadt erkannten den 21-jährigen Österreicher auch bei der Bildung einer Terrorzelle für schuldig.
3: Die Attentatspläne auf das Taylor Swift-Konzert hatte der Hauptangeklagte freimütig gestanden. Mit Messern, einem Lastwagen oder einer Bombe wollte er möglichst viele Fans des US-Stars vor dem Wiener Ernst-Happel-Stadion töten. Schwieriger einzuordnen war seine Rolle bei der Bildung einer regelrechten Terrorzelle. Hier ging es letztlich um den Vorwurf der Beihilfe zum versuchten Mord. Aus Wiener Neustadt, Matthias Röder.
1: Der Tarifkonflikt für bundesweit rund 60.000 Beschäftigte bei der Deutschen Telekom ist beigelegt. Wie die Gewerkschaft Verdi und die Telekom mitteilten, wurde die Einigung in der 4. Runde nach einem 36-stündigen Verhandlungsmarathon erzielt. Vereinbart wurden nach Angaben beider Seiten höhere Entgelte und ein verlängerter Kündigungsschutz. Laut Verdi gibt es außerdem erstmalig einen Mitgliederbonus. Betriebsbedingte Kündigungen werden für die gesamte Laufzeit des Tarifvertrags ausgeschlossen. Nach dem Zusammenstoß von 2 Stadtbahnen in Hannover rechnen die Verkehrsbetriebe Östra mit einem Schaden in Millionenhöhe. Bei dem Unfall wurden laut Polizei 7 Menschen leicht verletzt. Nach ersten Erkenntnissen könnte eine falsch gestellte Weiche Ursache des Zusammenstoßes gewesen sein. Beide Bahnen entgleisten. Die Polizei hat die Ermittlungen aufgenommen.
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4: So langsam verabschiedet sich die Hitze aus dem Abend. Heute Nacht wird es deutlich frischer mit Tiefstwerten zwischen 14 und 7 Grad. Der Himmel bleibt klar und ein leichter Wind sorgt zusätzlich für ein bisschen Durchzug. Morgen am Freitag wird es dafür nochmal richtig heiß bei bis zu 31 Grad. Später sind dann aber auch Gewitter unterwegs, die die Temperaturen wieder runterbringen.
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4: Mit der A3 Köln Richtung Frankfurt zwischen Lohmar und Kreuzborn-Siegburg 1 Kilometer 7 Minuten. A4 Köln Richtung Aachen zwischen Köln-Klettenberg und Kreuz-Köln-West 2 Kilometer 22 Minuten. Und A44 noch Dortmund Richtung Kassel zwischen Kreuz-Wünnenberg-Haaren und Lichtenau-Westfalen 1 Kilometer, dauert 8 Minuten länger. Euch allen unterwegs eine gute und sichere Fahrt.
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4: So einen schönen Abend euch. Hier ist Leo Arigi, jetzt mit sommerlicher Musik. Es wird ja auch noch in der sommerlichen Woche. Morgen nochmal bis zu 31 Grad. Aber eben auch Gewitter, ihr habt es gehört. Und ich finde, man verschiebt dieses Gewitter irgendwie in den Hinterkopf und hat das nicht mehr so ganz auf dem Schirm. Und dann bist du unterwegs und irgendwie die Sonne knallt dir entgegen und dann denkst du, ach, ja stimmt, jetzt gewittert es ja gleich. Oder noch besser, dann donnert es plötzlich einmal, blitzt und da regnet aber ordentlich was auf dich runter. Also dann guckt mal, dass ihr morgen vielleicht irgendwie mit eurem Crush unterwegs seid. Habt ihr noch ein romantisches

0: Ich wüsste es gar nicht so genau. Wen würde ich denn da mitnehmen?
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0: Wir reden diese Woche über die verschiedensten Arten von Urlaub. Jetzt geht's an einsame Orte. Ist ja auch so ein Ding, Urlaub machen, wo niemand ist. Ebenso wie auf einer einsamen Insel. Kollege Sascha Fassbender hat Ideen, wen wir alles so auf einer Reise brauchen.
2: Ich gründe eine Urlaubs-WhatsApp-Gruppe und packe rein. Also wichtig ist ja vor allem die Verpflegung. Du brauchst ja einfach einen Freund, der gut in der Küche ist.
3: Man kann Nudeln machen warm, man kann Nudeln machen kalt. Also man kann abends, morgens essen, wie man gerade Hunger hat.
2: Und natürlich, du willst ja auch nicht alleine essen. Du brauchst also auch jemanden an deiner Hand, der gern mit dir zusammen isst.
4: Hey, ich bin mal wieder mal im McDonald's. Hier mein Big Mac.
2: Boah, ziemlich deftig. Da braucht's Getränke zum Runterspülen. Vielleicht ja mal ein gemütliches Bierchen.
5: Wie viel hast du getrunken?
6: Einiges. Oh, aua.
5: Was hast du getrunken?
6: Wodka und Bier. Aua.
2: Ey, und denk dran, bei regnerischen Tagen oder so, wenn es mal nicht läuft oder wenn du Heimweh kriegst, da brauchst du Leute, die gute Laune verbreiten.
7: Das ist mein kleiner Stimmungstest. Wie ist die Stimmung hier? Zicke, zacke, zicke, zacke. Schlecht.
2: Und zu guter Letzt, auf so eine einsame Insel nehme ich jemanden mit, der sich schnell auskennt und geografisch den Überblick behält.
8: Vom Hauptbahnhof in München, ohne dass Sie am Flughafen noch einchecken müssen, dann starten Sie im Grunde genommen am Flughafen, am Hauptbahnhof in München, starten Sie Ihren Flug, weil das ja klar ist.
2: Weil das ja klar ist, brauche ich ja eigentlich keinen Urlaub. Also nie wieder.
9: Wir haben uns ausgeruht. Wir sind ein bisschen zu bequem geworden.

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0: Das Wetter.
1: Jetzt am Abend wird es nach und nach angenehmer draußen. In der Nacht kühlt es runter auf Temperaturen zwischen 14 und 7 Grad. Dazu bleibt der Himmel klar und ein leichter Wind ist auch mit dabei. Der Freitag startet dann nochmal hochsommerlich mit bis zu 31 Grad. Im Laufe des Tages ziehen aber Gewitter auf und danach wird es auch wieder etwas kühler.
0: NRW Verkehr.
1: A4, Köln Richtung Aachen, zwischen Köln-Klettenberg und Kreuz Köln-West, 2 Kilometer, 13 Minuten. Und die A44, Dortmund Richtung Kassel, zwischen Diemelstadt und Warburg, 2 Kilometer, 11 Minuten. Euch allen unterwegs eine gute und sichere Fahrt.
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1: Jetzt mit ein paar positiven Affirmationen in Form von Leonie. Die sagt nämlich, don't worry, egal was es ist, wodurch du gerade gehst. Ich bin hier und ich sag dir, es ist nicht so schlimm. Na komm, komm, hör mal ein bisschen zu hier. Wir machen jetzt mal hier ein bisschen loco loco, ein bisschen entspannt gemeinsam. Also, Leonie angesagt von mir, Leo Arigi. Passt doch. Schönen Abend.

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0: Linkin Park für euren Donnerstagabend. Emptiness Machine.
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0: Die Beliebtheitswerte für Kanzler Merz gehen in den Keller. Das Vertrauen in die Regierung laut Umfragen auch. Ja, es gab vielleicht zu viele Streitereien, verbale Pannen und ein Kanzler, der sich gewissermaßen nicht verstanden fühlt. Lesen wir immer häufiger in den Zeitungen, dass sich die Union in Berlin auf die Suche nach einem Ersatzkanzler macht, angeblich. Und da fällt der Blick häufig auf NRW-Ministerpräsident Hendrik Wüst. Wir fragen uns, wäre Wüst ein möglicher Ersatzkanzler? Wir fragen nach bei jemandem, der sich auskennt damit, nämlich José Nascianti, leitet unser Landtagsstudio und ist auch Politikexperte. José, wie nachvollziehbar ist denn jetzt diese Geraune darüber, dass Wüst als Kanzler übernehmen sollte?
2: Also ich finde es total verständlich, dass man in der CDU und auch in der CSU überhaupt nicht zufrieden ist mit Kanzler Merz. Es sind ja nicht nur die Umfragewerte, sondern auch die Tatsache, dass er in letzter Zeit kaum ein Fettnäpfchen ausgelassen hat. Und ich kann auch verstehen, dass viele dann nach Düsseldorf blicken und sich fragen, könnte Wüst das machen? Ich habe Wüst vergangene Woche auf seiner Reise nach Polen begleitet. Dort war er in heikler diplomatischer Mission unterwegs und er hat das, muss man sagen, gut gemacht. Wüst regiert hier in NRW zusammen mit den Grünen. Auch das klingt für viele in Berlin interessant. Viele in der CDU bereuen nämlich gerade, dass sie die Grünen im Wahlkampf so schlecht gemacht haben, weil es mit der SPD nicht so gut läuft.
0: Wie wahrscheinlich wäre das denn, dass Wüst bald das Kanzleramt übernimmt?
2: Naja, zum jetzigen Zeitpunkt ist das eher unwahrscheinlich. Wüst bereitet sich auf den Wahlkampf hier in NRW vor. Nächstes Jahr im April sind Landtagswahlen. Würde er jetzt nach Berlin gehen, würde der CDU hier in NRW das wichtigste Zugpferd abhanden kommen. Und dann wäre da noch die Frage, wie das ablaufen sollte. Um Friedrich Merz als Kanzler jetzt zu ersetzen, müsste Merz entweder von alleine gehen oder es müsste ein Misstrauensvotum im Bundestag geben oder es müsste Neuwahlen geben. Alle drei Szenarien halte ich im Moment für nicht sehr wahrscheinlich. Was wahrscheinlicher ist, das ist, dass Merz bei der nächsten Bundestagswahl nicht mehr antritt und dann Wüst aufgestellt wird. Sollte er die Landtagswahl im kommenden Jahr hier in NRW gewinnen, hätte er dann auch noch ein sehr gutes Arbeitszeugnis als Kanzlerkandidat.
0: In Berlin wird in der CDU hinter vorgehaltener Hand darüber getuschelt, ob Hendrik Wüst Friedrich Merz als Kanzler ablösen könnte. Eine Einschätzung dazu war das von José Nascianti aus unserem Landtagsstudio. Dankeschön.
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1: Ich bin Diana Kramer. Die EU-Kommission hat wegen illegaler Produkte eine Strafe in Höhe von 200 Millionen Euro gegen den chinesischen Online-Marktplatz Temu verhängt. Das Unternehmen habe die Risiken und Schäden für Verbraucher nicht ordnungsgemäß bewertet und verstoße damit gegen EU-Recht, heißt es aus Brüssel.
2: 130 Millionen EU-Bürger seien bei Temu Kunden und das Risiko für sie sei zu groß. So sei ein hoher Prozentsatz von Ladegeräten mangelhaft gewesen. Zu viele Babyspielzeuge hätten zu viele Chemikalien enthalten und bei anderen habe Erstickungsgefahr bestanden. Temu kümmere sich zu wenig um die Sicherheit der verkauften Produkte. Aus Brüssel, Dieter Ebeling.
1: Steht ein Rahmenabkommen zum Iran-Krieg zwischen Teheran und Washington? Nach US-Berichten, wonach Unterhändler beider Seiten eine vorläufige Einigung erzielt hätten, heißt es jetzt aus dem Iran, ein Abkommen sei bislang weder fertiggestellt noch bestätigt. Das berichtet die den iranischen Revolutionsgarden nahestehende Nachrichtenagentur Tasnim am Abend. Berichte von US-Medien, wonach das Abkommen bereits abgeschlossen wurde, seien falsch. Ziel des Abkommens soll nach US-Angaben sein, die Waffenruhe zu verlängern, Verhandlungen über Irans Atomprogramm aufzunehmen und die Straße von Hormuz für den Schiffsverkehr zu öffnen. Die andauernden Reibereien in der schwarz-roten Koalition haben auch Spekulationen um Bundeskanzler Friedrich Merz ausgelöst. Jetzt hat sich Vizekanzler und Finanzminister Lars Klingbeil dazu geäußert. Er sagte zu den Medienberichten am Rande eines Treffens mit europäischen Amtskollegen in Berlin:
3: Ich habe nicht die Zeit, mich an solchen Spekulationen zu beteiligen. Ich habe mit dem Kanzler ein Vertrauensverhältnis. Wir wissen um die Aufgabe, die vor uns steht, innenpolitisch, europapolitisch, auch international. Und daran arbeiten wir, glaube ich, beide sehr gerne und werden das auch weiterhin tun.
1: Vizekanzler und SPD-Chef Lars Klingbeil. Für seine Anschlagspläne auf ein Taylor Swift-Konzert 2024 in Wien und für die Bildung einer Terrorzelle ist ein 21-jähriger Islamist zu 15 Jahren Haft verurteilt worden. Das Landesgericht Wiener Neustadt sah es als erwiesen an, dass der Österreicher mit nordmazedonischen Wurzeln im August vor 2 Jahren Fans des US-Superstars vor dem Ernst-Happel-Stadion in Wien attackieren wollte. Ein weiterer mitangeklagter Islamist wurde zu 12 Jahren Haft verurteilt.
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4: Der Abend bringt langsam ein bisschen Abkühlung mit sich. In der Nacht sinken die Temperaturen dann auf 14 bis 7 Grad. Der Himmel bleibt dabei klar und ab und zu zieht ein leichter Wind durch. Morgen am Freitag wird es dann nochmal richtig warm mit Spitzenwerten bis zu 31 Grad. Später kommen Gewitter dazu und die sorgen dann auch wieder für ein bisschen frischere Luft.
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4: A4 Köln Richtung Aachen zwischen Köln-Klettenberg und Kreuz Köln-West. 1 Kilometer, da dauert es eine Viertelstunde länger. Euch allen unterwegs eine gute und sichere Fahrt.
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4: So, das finde ich ja auch geil. Musikclubs werden offiziell Kulturorte. Vorher waren sie Vergnügungsstätten. Unter anderem dazu zählen auch Wettbüros, Sexkinos oder Spielhallen. Und jetzt sind sie Kulturorte. Das heißt, die können jetzt auch in Mischgebieten, urbanen Gebieten oder Wohngebieten angesiedelt werden. Ja, das werden vielleicht einige schlecht finden, andere wiederum sehr schön. Kann man ja schön mal ausdiskutieren in unserer netten Debattierrunde. In jedem Fall wunderbar, wenn ihr vielleicht irgendwie, keine Ahnung, noch jung seid und eure Eltern davon überzeugen müsst, in einen Club zu gehen, könnt ihr sagen, ja, nee, ich gehe jetzt zu einem Kulturort. Hammer-Gag, ja, ich weiß. Ich bin Leo Arrigi, das ist Genesis für euren Abend. Land of Confusion.

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0: Das ist Alex Warren, Fever Dream für diesen Donnerstagabend.
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0: Wir sprechen ja die ganze Woche über Kreuzfahrten, aktuell Riesenreisetrend. Über die Jahre werden es immer mehr Kreuzfahrten, die in deutschen Häfen starten und die eben auch Passagiere aus Deutschland an Bord haben. Wir haben uns natürlich auch mal bei euch umgehört, wollten so wissen, wie sieht es denn da eigentlich aus? Kreuzfahrt eher ja oder nein?
2: Ja, noch nie gemacht, aber wäre bestimmt mal interessant zu sehen. So. Einfach mal so abgeschottet irgendwie von allem zu sein und dann aber auch mit anderen Leuten dann mal zusammen zu sein auf engem Raum. Ist bestimmt ganz lustig, ja.
3: Wir haben schon mal eine gemacht. War eigentlich ganz gut, aber ich bin sehr krank deswegen. Also ich würde es nicht nochmal machen.
4: Bei mir war es eigentlich auch gut. Es war interessant, die verschiedenen Städte auch zu sehen und verschiedene Restaurants auch.
5: Ist gar nichts für mich. Ich habe keine Lust auf Städtetrips. Ist nicht meins. Da fühle ich mich auch zu eingeengt.
0: Ja, kann ich auch verstehen. Es sind ja auch wirklich viele Leute auf engem Raum. Auf der anderen Seite kannst du viel sehen. Also hat alles seine Vor- und Nachteile. Wir reden noch bis morgen ganz ausgiebig hier über Kreuzfahrten, Vor- und Nachteile und alles rundherum.

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1: Der Abend kühlt sich so langsam runter. In der Nacht kriegen wir Tiefstwerte zwischen 14 und 7 Grad. Dabei bleibt der Himmel klar, ein leichter Wind zieht durch. Der Freitagmorgen dann nochmal ordentlich warm, bei Höchstwerten bis zu 31 Grad. Später ziehen dann auch Gewitter auf und bringen durchaus Abkühlung.
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1: Mit der A4 Köln Richtung Aachen zwischen Köln-Klettenberg und Kreuz-Köln-West. 2 Kilometer, da dauert es 8 Minuten länger. Euch allen unterwegs eine gute und sichere Fahrt.
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1: Hier ist Leo Arigi, 11:30 durch. So, ich muss mal kurz auf die Uhr gucken. Jetzt mit Musik von wahrscheinlich einem der bekannteren Wuppertaler, Tim Kamrat. Geht ja aber nur unter Kamrat. Hack yourself.

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0: Benson Boone, Sorry I'm Here for Someone Else.
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0: Tatjana Maslany, Schauspielerin aus Kanada, hat zuletzt unter anderem Superheldin She-Hulk, also die weibliche Version des Hulks, gespielt und war davor auch in Orphan Black zu sehen, auch eine Serie, die von irgendwie allen möglichen Leuten abgefeiert wurde. Jetzt hat sie was Neues am Start und wir haben ja schon gesehen, die hat schon viele erfolgreiche Sachen gemacht. Deswegen lohnt es sich natürlich auch mal, auf die neue Serie zu gucken. Maximum Pleasure Guaranteed, so heißt die, läuft auf Apple TV Plus. Und unser Film- und Serienexperte Jörg Albrecht macht mit uns den Check.
2: Das Ende ist am schwersten. Der Anfang ist immer vielversprechend.
3: Eine Lebensweisheit, die auch auf so einige Serien zutrifft. Fangen super an und kriegen am Ende die Kurve nicht. So viel kann ich schon verraten. Passiert Maximum Pleasure Guaranteed nicht, doch der Reihe nach.
4: Komm, trinken Bier mit mir.
2: Dann schlafe ich wieder ein. Ich bin alt und gebrechlich.
3: Pola hat einen Videocall mit Trevor. Obwohl er bedeutend jünger ist als sie, scheinen die zwei ein Paar zu sein, so wie sie miteinander reden und vor allem auch flirten. Aber dann sagt er:
4: Ach, scheiße. Ich will kein Spielverderber sein, aber wir haben nur noch 6 Minuten. Es sei denn, du willst noch eine Stunde.
3: Trevor ist ein Sexworker, ein Camboy. Und Paula, so Mitte, Ende 30, geschieden und Mutter eines Mädchens, nimmt Trevors Dienste schon länger in Anspruch. Doch bei ihrem nächsten Call wird Paula Zeugin eines Verbrechens.
5: Oh mein Gott!
3: Trevor wird vor ihren Augen überfallen und zusammengeschlagen. Die Polizei glaubt allerdings nicht an ein Verbrechen. Also zumindest nicht an eins, bei dem Trevor das Opfer ist.
6: Naja, es ist gut möglich, dass der Überfall gefaked wurde.
7: Was meinen Sie mit gefaked?
3: Möglich ist Paula einem Scam aufgesessen. Das würde bedeuten, dass Trevor und ein Komplize Paula erpressen wollen. Die Indizien sprechen dafür, vor allem als Paula Anrufe erhält.
7: Trevor, lass es. Hör einfach auf, okay?
8: Wenn du die 15.000 nicht überweist, ist er tot. Hast du mich verstanden?
3: Was nach einer typischen Thriller- oder Krimiserie klingt, ist aber noch viel mehr, nämlich Familiendrama und schwarze Komödie. Und Tatjana Maslany kann als Paula zeigen, was sie schauspielerisch alles drauf hat. Da kann man den Serientitel nur unterschreiben. Maximaler Genuss ist garantiert.
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1: Ich bin Diana Kramer. In Deutschland sind noch nie so viele Besitzer von Autos mit Verbrennermotor auf E-Autos umgestiegen wie im ersten Quartal dieses Jahres. Das zeigt das E-Barometer des Versicherers Huck Coburg.
2: Es sind vor allem die Jüngeren unter 40, die auf E-Autos umsteigen. Im März zum Beispiel fast doppelt so viele wie im Durchschnitt des Jahres 2025. In dem Monat hat es ohnehin besonders viele Umsteiger gegeben. Das war ja nach Beginn des Irankrieges, als die Spritpreise so in die Höhe geschossen sind. Vor allem ausländische E-Autos sind laut Untersuchung beliebt bei den Käufern. Ganz vorne in der Rangliste die tschechische VW-Tochter Skoda vor Tesla. Thomas Thonfeld, Nachrichtenredaktion.
1: In den Verhandlungen zu einem Rahmenabkommen im Irankrieg gibt es nach US-Angaben einen wichtigen Fortschritt. Unterhändler aus den USA und dem Iran hätten eine vorläufige Einigung erzielt, heißt es aus US-Kreisen. Präsident Donald Trump müsse noch zustimmen, damit würde sich die Waffenruhe dann um 60 Tage verlängern und Verhandlungen über Irans Atomprogramm beginnen, so der Plan. Teheran dementiert allerdings, sein Abkommen sei bislang weder fertiggestellt noch bestätigt, berichtete die den iranischen Revolutionsgarden nahestehende Nachrichtenagentur Tasnim. 2024 war das heißeste Jahr seit Beginn der Aufzeichnungen, aber der Rekord dürfte laut Weltwetterorganisation schon bald fallen. Die Wahrscheinlichkeit, dass in diesem oder in den kommenden Jahren die globalen Durchschnittstemperaturen noch höher steigen, liege bei 86%.
3: Viele schwitzen schon jetzt in dieser besonders frühen Hitzewelle des Jahres. Da braucht man nicht viel Vorstellungskraft, um bald Rekorde purzeln zu sehen. Schon das nächste Jahr könnte das bisher heißeste Jahr 2024 übertreffen, glauben die Experten. Das liegt am natürlichen Wetterphänomen El Niño, das traditionell für höhere Temperaturen sorgt. Das Ziel aus dem Weltklimavertrag, die Erwärmung auf 1,5 Grad zu begrenzen, könnte erneut übertroffen werden. Christiane Ulrich, Genf.
1: Die EU-Kommission hat gegen den chinesischen Online-Händler Temu eine Strafe in Höhe von 200 Millionen Euro verhängt. Zur Begründung hieß es aus Brüssel, Temu gehe nicht ausreichend gegen illegale Produkte auf seiner Plattform vor und bewerte die Risiken für Verbraucher nicht ordnungsgemäß. Vor allem Elektro-Kleingeräte waren bei Sicherheitstests durchgefallen.
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4: Das ist rein wettertechnisch eine relativ ruhige Nacht und es wird ein bisschen kühler. 7 bis 14 Grad sind so die Werte in dieser Nacht. Ist ein bisschen wolkig, aber meistens bleibt es trocken. Nachher haben wir so ein Wetter, das kann sich nicht so richtig entscheiden. Mal Sonne, mal Regen und teilweise sind auch Gewitter drin. Und es wird auf jeden Fall warm. Bis zu 31 Grad erreichen wir.
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5: A44 Dortmund-Kassel zwischen Unna Ost und Kreuz Werl, 1 Kilometer Stau. Wir wünschen allen unterwegs gute Fahrt.
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4: So, und da sind wir endlich im Freitag. Das wird aber auch höchste Zeit nach dieser kurzen Woche. Kommt gut rein. Ray, jetzt. Hey.

0: größtes Kreuzfahrervorurteil, das ist doch nur was für Rentner, oder? Nee, im letzten Jahr haben knapp 1,5 Millionen Menschen ihre Kreuzfahrt von einem deutschen Hafen aus gestartet. Das sind nochmal gut 4% mehr als noch im Jahr davor. Wir haben mit Jan Brücker vom Kreuzfahrtreiseveranstalter Phoenix Reisen aus Bonn gesprochen. Er hat uns erzählt, warum der Hype immer noch so hoch bei den Reisenden ist.
1: Also die sind immer noch sehr beliebt, weil man innerhalb kurzer Zeit sehr viele Ziele sehen und erleben kann. Gleichzeitig muss man einmal Koffer packen, es ist rundum organisiert, man muss sich um nichts kümmern. Das ist einfach eine attraktive Urlaubsform.
0: Und was ich jetzt beispielsweise nicht gedacht hätte, immer mehr Jüngere haben Lust auf Urlaub auf dem Wasser. Ein Grund dafür, man kommt schnell mit anderen Reisenden in Kontakt.
1: Also für jüngere Leute ist es interessant, dass sie an Bord der Schiffe auch sehr viel geboten bekommen, viele Bars, viel Unterhaltungsprogramm, viele Sachen sich zu beschäftigen, auch mit Gleichaltrigen halt in Kontakt zu kommen. Da gerade an Bord ist man natürlich in so einer Community auch unterwegs und da fällt es einem leichter, Leute kennenzulernen. Und da kann ich mir schon vorstellen, dass es für die junge Generation eben sehr attraktiv ist, darüber auch zu connecten.
0: Ich habe immer gedacht, hier, wenn du da kannst mit Opa und Oma connecten, aber doch nicht mit jüngeren Leuten, aber scheint anders zu sein. Kreuzfahrten boomen, vor allem bei der jüngeren Generation, bei der sogenannten Gen Z geht der Trend nach oben.
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0: Das Wetter.
1: Eine relativ ruhige Nacht erwartet uns gerade. 7 bis 14 Grad und dazu niederschlagsfrei, kaum eine Wolke. Nachher können aber Gewitter drin sein und wir bekommen so ein Wetter, was zwar sonnig und warm ist mit bis zu 31 Grad, aber wir müssen immer wieder mit starkem Regen und auch Gewittern rechnen. Wo das auftreten wird, kann man gar nicht so genau jetzt zu diesem Zeitpunkt sagen. Das passiert eher so örtlich auf jeden Fall, also nicht überall. Ne? Also es kann auch sein, dass es total sonnig nachher bei euch ist und ihr von einem Gewitter gar nichts mitbekommt.
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2: Zurzeit liegen uns keine Meldungen vor. Wir wünschen allen unterwegs gute Fahrt.
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1: Eine der erfolgreichsten Boybands aus den 90ern und Anfang der 2000er kommen zu uns nach NRW. Ja, die Backstreet Boys auch. Aber auch Blue kommen zu uns und zwar am 8.11. in die Mitsubishi Electric Hall nach Düsseldorf. Gibt noch Tickets und das Konzert wird präsentiert von uns, den NRW-Lokalradios. Wir holen Blue zu uns nach NRW und Blue bringt euch jetzt durch die Nacht mit You Make Me Wanna.

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0: Roxette, It Must Have Been Love. Habt ihr das mitbekommen von einer Touristin aus Frankreich, die auf Sardinien in Italien war und 40 Kilo Steine und Muscheln und Sand von der Insel als Souvenir mitschleppte? Die muss jetzt 3.000 Euro Strafe bezahlen. Was wollte die mit dem Sand und den Steinen? Ich meine, die kommt aus Frankreich, die hat Küste, Land genug, ja? Wäre sie Holländerin gewesen, hätte ich ja noch verstehen können, ja, dass sie das ganze Zeug mitnimmt. Ich meine, das Land säuft fast ab. Die hätte das mitgenommen zur Landgewinnung.
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1: Ich bin Diana Kramer. Bis Ende Juni läuft noch der Tankrabatt. Erwartungen an eine Verlängerung darüber hinaus hat Bundesverkehrsminister Patrick Schnieder bereits gedämpft. Der Staat komme irgendwann an die Grenze seiner Möglichkeiten, sagte er dem Handelsblatt.
2: Für den Tankrabatt verzichtet der Staat auf Steuereinnahmen von bis zu 1,6 Milliarden Euro. Künftig sieht Verkehrsminister Schnieder eher Entlastungsbedarf beim Güterverkehr. Er verweist auf dessen Auswirkungen. Diese Preise würden weitergegeben. Lebensmittel und Waren des täglichen Bedarfs würden teurer. Die Gefahr, dass es an den Zapfsäulen zu einem echten Kraftstoffmangel kommt oder Flugzeuge ohne Kerosin dastehen, sieht er zumindest kurzfristig nicht. Ursula Winkler, Nachrichtenredaktion.
1: In den Verhandlungen zu einem Rahmenabkommen im Irankrieg gibt es angeblich einen wichtigen Fortschritt. Unterhändler aus den USA und dem Iran haben laut US-Kreisen eine vorläufige Einigung erzielt. US-Präsident Donald Trump müsse dem noch zustimmen, heißt es.
3: Angeblich wurde der Deal schon vor 2 Tagen geschmiedet, aber Trump wollte noch drüber nachdenken. Das Memorandum soll ein Ende des Krieges, die Öffnung der Straße von Hormuz und die Freigabe iranischer Vermögenswerte im Ausland festlegen. Die Waffenruhe soll weiter verlängert werden, bis alle weiteren Details geklärt sind. Das iranische Atomprogramm, Sanktionen und die Beseitigung von Seeminen in der Straße von Hormuz durch den Iran. Aus den USA, Tina Eck.
1: Der Iran hat derweil Hoffnungen auf eine schnelle Einigung gedämpft. Anders als aus Washington hieß es aus Teheran, das Abkommen sei bislang weder fertiggestellt noch bestätigt. Die schwierige Sicherheitslage im Osten der Demokratischen Republik Kongo ist nach Angaben des Generaldirektors der Weltgesundheitsorganisation Tedros die größte Herausforderung im Kampf gegen Ebola. Der WHO-Chef war am Abend in der am schwersten vom neuesten Ebola-Ausbruch betroffenen Region im Kongo eingetroffen. Allein im vergangenen Monat hätten Kämpfe rund 100.000 Menschen vertrieben. Das mache es äußerst schwierig, den Ausbruch einzudämmen, sagte Tedros und rief zu einem Waffenstillstand auf. Der Kadaver des verendeten Buckelwals bleibt nun doch auf der dänischen Insel Anholt und wird direkt am Strand obduziert. Dort liegt das Tier seit rund 2 Wochen im flachen Wasser. Der Wal werde an diesem Wochenende für die Obduktion an Land gezogen, teilte die dänische Umweltbehörde mit.
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4: Das ist eine ganz entspannte Nacht, so rein wettertechnisch würde ich mal sagen. 7 bis 14 Grad, temperaturmäßig ganz okay für Ende Mai. Und es bleibt niederschlagsfrei, kaum eine Wolke. Nachher wird es allerdings heftig, muss man sagen. Es kann örtlich, also nicht überall, aber örtlich, kann es zu Hagel kommen, zu Starkregen und Gewitter. Ansonsten ist es dann sonnig auch noch dabei. Wie gesagt, weil dieses Gewitter und dieser Starkregen nur örtlich auftauchen. Und dann bekommen wir Werte bis 31 Grad. Wir halten euch aber immer auf dem Laufenden.
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5: Zurzeit liegen uns keine Meldungen vor. Wir wünschen allen unterwegs gute Fahrt.
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4: So, letzter Tag der Woche ist damit schon angebrochen. Ja, der Freitag ist gerade mal, ja, jetzt so 1 Stunde und ein paar zerquetschte alt. Ich würde mal sagen, wir lassen es ganz entspannt angehen und gleiten so rüber durch diesen letzten Arbeitstag ins Wochenende. Warum seid ihr eigentlich noch wach, wenn ihr noch arbeiten müsst? Ach, Nachtschicht, alles klar. Ich bin bei euch, auch wenn ihr nicht schlafen könnt und keine Nachtschicht habt. Kevin Zimmer hier, schöne Nacht.

0: Schöne Nacht mit uns und Jennifer Lopez, If You Had My Love. Auch in der Nacht wollen wir was zu lachen haben, deswegen haben wir ja unseren Comedian Atze Schröder. Der bringt euch hoffentlich zum Lachen, aber manchmal erfahren wir auch sehr, sehr wichtige Dinge von ihm.
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4: So, kaum war ich die Woche in Hamburg mit dem Auto unterwegs und hatte geparkt, kam auch schon so eine männliche Politesse, um die Falschparker über den Löffel zu barbieren, wie man so schön sagt. Was ist eigentlich der richtige Ausdruck für männliche Politesse, fällt mir gerade ein. Politasse? Polizecke? Nee, jetzt mal ernsthaft. Männliche Politesse, wie ist es denn richtig? Polomat, Polohorst, Polonaise, Holy Poly, Politur? Warte mal, ich guck mal eben. Ich frage mal eben die Kollegen von ChatGPT. Wie geil ist das denn? Hier steht's. Die männliche Form der Politesse nennt man offiziell Politeur. Das steht hier wirklich. Wie geil ist das denn? Dem Politeur ist nichts zu schwören. Politeur. Ja, siehst du, jetzt sind wir alle wieder etwas schlauer. Willkommen hier bei Ihrem Wissenspodcast. Man wird nicht blöder mit Atze Schröder.
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1: Das ist rein wettertechnisch eine relativ ruhige Nacht und es wird ein bisschen kühler. 7 bis 14 Grad sind so die Werte in dieser Nacht. Ist ein bisschen wolkig, aber meistens bleibt es trocken. Nachher haben wir so ein Wetter, das kann sich nicht so richtig entscheiden. Mal Sonne, mal Regen und teilweise sind auch Gewitter drin. Und es wird auf jeden Fall warm. Bis zu 31 Grad erreichen wir.
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2: A3 Oberhausen-Arnheim. Zwischen Dienstlaken Süd und Dienstlaken Nord 1 Kilometer Stau, 6 Minuten Zeitverlust. Wir wünschen allen unterwegs gute Fahrt.
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1: Hallo, schöne Nacht mit uns. Was war so der größte weibliche Star der 90er? Euch fällt sofort ein Name ein, oder? Natürlich. Sie hier, Britney Spears. Hier ist sie mit einem ihrer größten Hits, war auch einer der ersten. Wow. Hier ist Oops, I Did It Again, der bringt euch jetzt durch die Nacht. Yeah, yeah, yeah, yeah. Nicht einschlafen, Freunde. Bei dem Song nicht.

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0: Es gab Kritik. Es gab Missverständnisse. Aber jetzt bitte Harmonie. Sofort, bitteschön.
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0: Glaube ich, Tag 2 im Trainingslager der deutschen Fußballnationalmannschaft. Kollege Sascha Fassbender, alle Zeichen stehen auf hier. Teambuilding, ne?
2: Ja, sogar noch mehr. Bundestrainer Nagelsmann sagt das hier.
3: Dass wir jetzt für die nächsten Wochen wie eine Familie sind und dass jeder das Vertrauen zu seinem Nebenmann, zu seiner Nebenfrau hat im gesamten Team. Dass da nichts zwischen Spielern ist, zwischen Trainerteam, nichts irgendwie schwelzt und jeder immer offen die Dinge auch anspricht.
2: Ja, also richtiges Family-Building fast schon.
0: Los, habt euch lieb jetzt.
2: Ja, so. Okay.
0: Und das nachdem Julian Nagelsmann. In der Kritik steht natürlich die eigentliche Nummer 1. Baumann soll ja für Manuel Neuer wieder auf die Bank. Das klingt nicht nach Harmonie.
2: Nee, nicht wirklich, genau. Und Nagelsmann hat ja auch immer mal wieder den wirklich erfolgreichen Stürmer Dennis Undav kritisiert und stattdessen eher erfolglosere Stürmer aufgestellt. Wobei er sich ja für die Kritik an Undav mittlerweile dann auch entschuldigt hat.
0: Sascha, ein bisschen mehr Harmonie bitte jetzt.
2: Ja, total. Das will Nagelsmann auf jeden Fall tun. Er will jedem Spieler eine Aufgabe geben, auch die, die nicht spielen. Es geht viel um Zusammenhalt und Stimmung. Hat er manche Spieler auch als Kaugummi und Kleber bezeichnet, die dann für den Zusammenhalt sorgen sollen. Und vielleicht funktioniert das ja auch nach diesem ganzen Hin und Her. Morgen ist zum Beispiel ein Grillfest mit allen Spielern und ihren Familien geplant.
0: Werden die Probleme weggegrillt, sozusagen. So. Wir sind so, wir Deutschen, ja? Gibt's Streit, gibt's erstmal ein Grillfest. Das lieben wir alle.
2: Ja, genau. Und so erhoffen wir uns das dann zumindest, dass das dann irgendwie funktioniert. Denn am kommenden Sonntag steht das Testspiel gegen Finnland an in Mainz. Und danach geht's dann so langsam Richtung USA. In North Carolina ist das WM-Quartier der Deutschen.
0: So, und da will man auch politisch anders auftreten als zum Beispiel in Katar.
2: Sie wollen politisch quasi gar nicht auftreten. So DFB-Sportdirektor Rudi Völler.
4: Es gibt viele Dinge in der Welt, die uns allen nicht gefallen, die hier sitzen. Ich glaube schon, dass wir gut daran tun, das ein bisschen zu trennen. Wir sind da, um eine Weltmeisterschaft zu spielen. Und am Ende geht es dann auch nur um Fußball.
2: Ja, dennoch wolle man niemandem den Mund verbieten.
0: So, okay. Hoffentlich haben wir nicht wieder so eine peinliche Armbinden-Diskussion oder irgendwie sowas. Das ist auch schön. Also, Teambuilding angesagt bei der deutschen Fußballnationalmannschaft. Ist aber auch krass, ne, wenn du als Spieler hörst, ich bin das Kaugummi.
2: Ja, genau. Ich bin der Kleber.
0: Ja, das bist du ja auch hier bei uns im Sender.
2: Absolut.
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1: Ich bin Diana Kramer. Steht ein Rahmenabkommen zum Irankrieg zwischen Teheran und Washington? Nach US-Berichten, wonach Unterhändler beider Seiten eine vorläufige Einigung erzielt hätten, heißt es jetzt aus dem Iran, ein Abkommen sei bislang weder fertiggestellt noch bestätigt. Das berichtet die den iranischen Revolutionsgarden nahestehende Nachrichtenagentur Tasnim. Ziel des Abkommens soll sein, die Waffenruhe zu verlängern, Verhandlungen über Irans Atomprogramm aufzunehmen und die Straße von Hormuz für den Schiffsverkehr zu öffnen. Nach einem Unfall mit 2 toten Schulkindern in Dinslaken am Niederrhein hat die Staatsanwaltschaft ein Ermittlungsverfahren gegen die Autofahrerin wegen fahrlässiger Tötung eingeleitet. Die Frau hatte schon 2025 nach einer plötzlichen Ohnmacht einen Unfall verursacht.
2: Nach dem Unfall im letzten Jahr sei der Frau ein Gerät implantiert worden, das die Herzaktivität kontinuierlich überwacht. Diese Daten werden nun ausgewertet. Möglicherweise hatte die Frau auch beim letzten Unfall einen plötzlichen Ohnmachtsanfall. Hier war die 47-Jährige kurz vor Schulbeginn mit ihrem Auto in eine Gruppe von 3 12-jährigen Jungen gefahren. 2 der Schüler starben später im Krankenhaus, der 3. Junge wurde leicht verletzt. Die Fahrerin selbst liegt weiter schwer verletzt im Krankenhaus. David Riemer, Nachrichtenredaktion.
1: Wer morgen, also am Samstag, mit dem Auto Richtung Italien will, hat schlechte Karten. Die Brenner-Autobahn wird wegen einer Demonstration komplett gesperrt. Das dürfte auch schon heute für Probleme sorgen.
3: Ab morgen früh ist die Brenner-Autobahn dicht, also werden sich schon heute viele auf den Weg machen. Und das dürfte direkt auf der Autobahn, aber auch drumherum für Staus und Behinderungen sorgen. Am Sperrtag direkt dann wird es auf vielen der Ausweichstrecken nur im Schneckentempo vorangehen. Die Gemeinde Gries in Österreich will mit der Demo gegen die Verkehrsbelastung protestieren. Rund 15.000 Menschen leiden täglich unter Lärm, Feinstaub und überlasteten Straßen, lautet ihr Argument. Lea Matschulat, Redaktion.
1: In deutschen Krankenhäusern sind zuletzt fast doppelt so viele Menschen mit Hautkrebs behandelt worden wie noch vor 20 Jahren. 2024 gab es mehr als 120.000 stationär behandelte Patienten mit Hautkrebs, laut Statistischem Bundesamt 95% mehr als 2004. Ein Grund ist die alternde Bevölkerung. Das Hautkrebsrisiko steigt mit dem Alter deutlich an.
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4: Eine relativ ruhige Nacht erwartet uns gerade, 7 bis 14 Grad und dazu Niederschlag.